So, und die ARD-Hitnacht? Jetzt mit einem wunderschönen, emotionalen 90er. Take That. Singen leidenschaftlich. Babe. Und noch schöner als das Lied ist wirklich nur noch das Musikvideo dazu. Die Jungs alle Mann im Mänteln. Es ist Herbst oder Winter, auf jeden Fall grau und kalt. Ein altes Telefon, die Geräusche eines Anrufs und dann wird die Geschichte erzählt, dass die Hauptfigur, also der Mann, zu seiner Frau und dem kleinen Jungen zurückkehrt. Das ist Gefühl pur. Voila. Babe.

Ladies Night, ard-hitnacht@mdr.de. Wir denken jetzt mal an alle, die gerade fahren müssen oder fahren dürfen oder fahren wollen. Auf den Straßen, auf den Schienen kommen sie gut und sicher an. Micha grüßt aus seinem LKW. Er schreibt sehr feine Musik, da macht das Fahren Spaß. Starte gleich, hoffe die A14 Richtung Leipzig ist frei. Grüße an alle, die auch unterwegs sind, von Micha. Dankeschön. Micha, das Schöne, die A14 ist frei. Gute Fahrt und das Allerwichtigste. Bleiben Sie schon wach.

0: Jetzt aber allerhöchste Zeit für den Verkehrsservice in der ARD-Hitnacht. Es ist kurz nach 3:30. Die A5 Frankfurt Richtung Karlsruhe ist zwischen Heppenheim und Hemsbach wegen einer Baustelle gesperrt. Die Umleitung führt über die U86. Die A14 Magdeburg-Schwerin ist zwischen dem Kreuz Magdeburg und Dahlen-Warsleben in beiden Richtungen wegen Bauarbeiten bis nachher 5 gesperrt. Die A40 Essen Richtung Duisburg ist zwischen Essen-Zentrum und Essen-Holsterhausen wegen Wartungsarbeiten im Ruhr-Schnellwegtunnel gesperrt. A44 Essen Richtung Düsseldorf ist zwischen dem Dreieck Felbert Nord und Hetterscheid wegen Bauarbeiten bis Herbst gesperrt. Und die A59 Dienstlaken Richtung Duisburg ist zwischen Duisburg-Marxloh und dem Kreuz Duisburg-Nord gesperrt. Da gab es einen Unfall. Die A71 Suhl Richtung Erfurt ist zwischen Stadt Ilm und Arnstadt Süd gesperrt. Da laufen Wartungsarbeiten. Bis ca. 6 Uhr geht die Sperrung. Und wir haben noch die A111 in Berlin Richtung Dreieck Oranienburg. Die Strecke ist zwischen Waldmannslusterdamm und Schulzendorfer Straße gesperrt wegen der Nachtbaustelle. Wahrscheinlich auch bis 5.
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0: Liebe Nachtschwärmer, ihr lieben Frühaufsteher, wir machen jetzt eines. Wir blasen die Dunkelheit einfach fort, machen Platz für Sonne, Wärme, Energie, Platz für viel gute Laune. Einen guten Start in den Mittwoch mit der ARD-Hitnacht.
1: Zimmer! 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

ARD-mitnacht@mdr.de. Elke hat uns geschrieben. Sie möchte vor allem heute mal die vielen Feuerwehrleute grüßen, schreibt sie, und die Leute vom Sicherheitspersonal und gerade euch von der Polizei. ARD-Hitnachthörerin Elke sagt Dankeschön, dass ihr Allemann auch jetzt in der Nacht für Ordnung sorgt und sie ist sehr froh, dass es euch gibt. Wir danken auch Ihnen, Elke, das ist wirklich total lieb geschrieben. Apropos, fährt ein Vampir nachts ganz alleine auf einem Tandem. Das ist natürlich verdächtig. Wird er auch von der Polizei angehalten und die fragen den Vampir, hallo, haben Sie was getrunken? Und der Vampir winkt aber gleich ab und sagt, nee, nee, alles gut, es waren nur zwei kleine Radler. Kommt, der ist süß. Zwei kleine Radler, das ist so cool.

Kurz vor drei gleich die Nachrichten bei uns. Die ARD-Hitnacht, heute gesendet aus Erfurt von MDR Thüringen. Die ARD-Hitnacht, das Radio für alle. Das heißt, Sie hören uns vom Rhein bis zur Oder, Radio für alle. Von der Erde bis zum Mond. Und wer uns auf Mars hört, schön, dann auch mal ganz kurz schreiben. Wissen wir Bescheid. Danke. Und weiterhin eine schöne Nacht mit der ARD-Hitnacht.

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1: Um 3 Uhr mit Juliette Groß. Angesichts massiv gestiegener Benzin- und Dieselpreise in Deutschland plädiert der SPD-Generalsekretär Klüssendorf für eine Entlastung der Verbraucher. In der Neuen Osnabrücker Zeitung macht er sich für einen Spritpreisdeckel stark. Aus der Nachrichtenredaktion Markus Weber.
2: Klüssendorf verweist auf Nachbarländer wie Belgien und Luxemburg. Sie hätten schon vor vielen Jahren einen Spritpreisdeckel eingeführt und schauten teils mit Häme auf die Entwicklung bei uns. Deutschland gelte als Paradies für die Mineralölkonzerne. Insgesamt betrachtet sieht Klüssendorf viele Menschen längst am Limit angesichts der Kriege um uns herum und der angespannten Haushaltslage. Der SPD-Generalsekretär ist für eine Diskussion darüber, die Schuldenregeln nochmal auszusetzen, wenn es, wie er sagt, an die Grundfeste unseres Sozialstaats gehe und wir sonst Gefahr liefen, dass es unsere Gesellschaft zerreißt.
1: Der ukrainische Präsident Selenskyj hat seinen Armeechef Syrskyj entlassen. Zuvor hatte es tagelange Demonstrationen gegen Syrskyj gegeben. Aus Kiew, Stefan Lack.
3: Mit diesem Schritt erfüllt der Präsident eine zentrale Forderung der Proteste, die seit der Entlassung von Verteidigungsminister Michailo Fedorow in Kiew und in anderen ukrainischen Städten stattfinden. Die Demonstrierenden verlangten neben der Rückkehr Fedorows auch die Ablösung Syrskyjs. Fedorow gilt bei seinen Unterstützern als moderner Reformer. Ihm werden wichtige Neuerungen im Drohnenkrieg sowie mehr Transparenz im Beschaffungswesen des Militärs zugeschrieben. Kritiker warfen Syrskyj vor, diese Reformen ausgebremst zu haben. Das hatte der General selbst stets zurückgewiesen.
1: Der Drogenbeauftragte der Bundesregierung Streeck hält das geplante Alkoholverbot an Deutschland-Bahnhöfen für richtig. In der Rheinischen Post wies der CDU-Politiker auf die Gefahren durch Alkohol hin und sprach von einem Gewinn für alle, wenn sich Reisende wohler fühlten. Kritisch äußerte sich die Bundesarbeitsgemeinschaft Wohnungslosenhilfe. Obdachlose würden durch ein Verbot lediglich aus dem Blickfeld in Bereiche verdrängt, die weniger Schutz bieten. Die USA haben die internationale Gemeinschaft dazu aufgerufen, den mittelamerikanischen Staat Nicaragua zu isolieren. Das Land könne keine Rückkehr zur Tagesordnung erwarten, solange es demokratische Prinzipien ablehne, sagte Außenminister Rubio. Hintergrund sind jüngste Äußerungen des nicaraguanischen Präsidenten Ortega. Er hat in einer Rede angekündigt, dass es in seinem Land künftig keine Wahlen mehr geben wird. Damit wolle er verhindern, dass von den USA unterstützte Bewegungen die Macht an sich rissen, so Ortega. Das waren die Nachrichten. Das Wetter in Deutschland. Tagsüber vom Norden bis zur Mitte gebietsweise Regen, im Nordosten einzelne Gewitter, sonst oft trocken, Höchstwerte 18 Grad in Nordfriesland. Es ist 3.03 Uhr.
4: Und hier ist der Verkehrsservice in der ARD-Hitnacht. Zunächst haben wir eine Warnmeldung bekommen für die Stadt Bautzen, dort Rauchentwicklung durch einen Brand. In der Stadt Bautzen, Bereich Schliebenstraße, kommt es durch einen Brand zur Rauchentwicklung und Geruchsbelästigung. Die Einsatzkräfte sind bereits informiert. Handlungsempfehlung, das betroffene Gebiet meiden, beziehungsweise den Anweisungen der Einsatzkräfte zu folgen. Fenster und Türen sind geschlossen zu halten. Dann geht's weiter auf der A5, Frankfurt Richtung Karlsruhe, zwischen Heppenheim und Hemsbach, wegen einer Baustelle gesperrt bis nachher um 6. Die Umleitung führt über die U86. Die A14, Magdeburg-Schwerin ist zwischen dem Kreuz Magdeburg und Dahlen-Barsleben in beiden Richtungen wegen Bauarbeiten gesperrt, noch 2 Stunden bis um 5. A40 Essen Richtung Duisburg ist zwischen Essen Zentrum und Essen Holsterhausen wegen Wartungsarbeiten im Tunnel gesperrt. Der Ruhrschnellwegtunnel ist da gemeint. Und die A44 Essen Richtung Düsseldorf ist zwischen dem Dreieck Felbert Nord und Hetterscheid wegen Bauarbeiten bis Mitte Oktober gesperrt. A59 Dienstlaken Richtung Duisburg ist zwischen Duisburg-Marxloh und dem Kreuz Duisburg-Nord gesperrt. Da gab es einen Unfall. Und die A71 Suhl Richtung Erfurt ist zwischen Stadt Ilm und Anstadt Süd wegen Wartungsarbeiten gesperrt. Die A111, letzte Meldung, in Berlin Richtung Dreieck Oranienburg ist zwischen Weidmannslosterdamm und Schulzendorfer Straße gesperrt wegen einer Nachtbaustelle, noch 2 Stunden bis um 5.
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4: In dieser Nacht hören Sie anders. Mit mir, ich bin Romy Anders und grüße Sie ganz herzlich. Hi.

I love your smile, die ARD-Hitnacht. Heute ja mit der Frage nach dem ganz persönlichen Glück. Glück, ja, was ist das bei Ihnen im Alltag? So die kleinen Freuden, was stimmt Sie da froh? Womit haben Sie sich selber vor kurzem vielleicht eine Freude gemacht, sich glücklich gemacht? Ich hatte ja von meiner Freundin erzählt, die sich mit Küchenrollen eingedeckt hat, auf denen so kleine rote Herzen abgebildet sind. Und da war die so begeistert, hat sie mir auch gleich eine geschenkt. Ich stehe jetzt gar nicht auf sowas. Aber okay, auch Küchenrollen können glücklich machen, mit dem richtigen Motiv drauf. Petra aus Verden schreibt, mich macht es glücklich, dass ich mit meinem Partner 6 Jahre zusammen bin und in Liebe wie am ersten Tag. Das klingt gut. Danke Petra für die Nachricht. Inge aus Bonn meint, sie macht es glücklich, wenn sie in ihrem Garten arbeiten kann, trotz der ganzen körperlichen Probleme, das alles schafft und wenn ihren Enkeln das selbstgemachte Eis schmeckt. Tolle Oma, danke Inge für die Nachricht. Kalle aus Erlangen meint, für ihn bedeutet Glück, dass er im Februar 2027 endlich in Rente gehen kann und dass er dann definitiv nicht in ein Loch fallen wird, weil er hat auch sehr, sehr viel zu tun in seinem Garten. Schön. Ihr Lieben, danke fürs Schreiben und natürlich weiterhin eine gute Nacht.

Material Girl, Madonna, die hatte ja auch ihren Auftritt beim Halbzeit-WM-Fußballfinalspiel am Sonntag, genau wie viele andere Künstler. Das war eine Halbzeitshow wie sonst beim Football, Super Bowl, ne, die Amis eben. Fanden natürlich ganz viele überhaupt nicht angebracht, fanden sie überdreht. Ich muss sagen, diese Halbzeitshow, das war für mich das Coolste an dieser ganzen Fußball-WM. Madonna, zwar nur ganz kurz auf der Bühne, aber egal. Die 67 Jahre hat noch so viel Power und Elan und Frische. Sie musste auch erstmal schaffen, ne? Das war Musik von Madonna in der ARD-Hitnacht.

0: Geile Hitnacht, jetzt mit dem Verkehrsservice, es ist kurz nach 3:30. Da haben wir jetzt zunächst noch die Warnmeldung für die Stadt Bautzen, die immer noch aktuell ist. Dort Rauchentwicklung durch einen Brand. In der Stadt Bautzen, Bereich Schliebenstraße, kommt es durch einen Brand zu Rauchentwicklung, zu Geruchsbelästigung. Die Einsatzkräfte sind bereits informiert. Handlungsempfehlung, das betroffene Gebiet natürlich am besten meiden, wenn es geht. Den Anweisungen der Einsatzkräfte zu folgen, Fenster und Türen sind geschlossen zu halten. Weiter geht's mit den Autobahnen. Die A5, Frankfurt Richtung Karlsruhe. Ist zwischen Heppenheim und Helmsbach wegen der Baustelle gesperrt. Die Umleitung führt über die U86. Die A14 Magdeburg-Schwerin ist zwischen dem Kreuz Magdeburg und Dahlen-Warsleben in beiden Richtungen wegen Bauarbeiten bis ca. 5 Uhr gesperrt. Die A40 Essen Richtung Duisburg ist zwischen Essen-Zentrum und Essen-Holsterhausen wegen Wartungsarbeiten im Ruhr-Schnellwegtunnel gesperrt. Dann haben wir die A44 Essen Richtung Düsseldorf. Die Strecke ist zwischen dem Dreieck Felbert Nord und Hetterscheid wegen Bauarbeiten gesperrt. Das geht bis Mitte Oktober, bis Herbst. Dann haben wir die A59 Dienstlagen Richtung Duisburg zwischen Duisburg-Marxloh und dem Kreuz Duisburg Nord gesperrt nach einem Unfall. Die A71 Suhl Richtung Erfurt ist zwischen Stadt Ilm und Arnstadt Süd wegen Wartungsarbeiten gesperrt. Und die A111 in Berlin Richtung Dreieck Oranienburg ist zwischen Waldmannswusterdamm und Schulzendorfer Straße wegen der Nachtbaustelle gesperrt.
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David Bowie in der ARD-Hitnacht. Wie war das nochmal? Der frühe Vogel kann den Wurm gern haben. Wir nehmen Kaffee. Ja, guten Morgen und willkommen im neuen Tag. Jetzt mit Musik von Max Mutzke. So schön.

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1: Um 4 Uhr mit Juliette Groß. Angesichts massiv gestiegener Benzin- und Dieselpreise in Deutschland plädiert SPD-Generalsekretär Klüssendorf für eine Entlastung der Verbraucher. In der Neuen Osnabrücker Zeitung macht er sich für eine Spritpreisdreckel stark. Aus der Nachrichtenredaktion Markus Weber.
2: Klüssendorf verweist auf Nachbarländer wie Belgien und Luxemburg. Sie hätten schon vor vielen Jahren einen Spritpreisdeckel eingeführt und schauten teils mit Häme auf die Entwicklung bei uns. Deutschland gelte als Paradies für die Mineralölkonzerne. Insgesamt betrachtet sieht Klüssendorf viele Menschen längst am Limit angesichts der Kriege um uns herum und der angespannten Haushaltslage. Der SPD-Generalsekretär ist für eine Diskussion darüber, die Schuldenregel nochmal auszusetzen, wenn es, wie er sagt, an die Grundfeste unseres Sozialstaats gehe und wir sonst Gefahr liefen, dass es unsere Gesellschaft zerreißt.
1: Das geplante Alkoholverbot an Bahnhöfen hat in der schwarz-roten Koalition überwiegend positive Reaktionen ausgelöst. Union und SPD fordern aber von der Bahn, für die Durchsetzung der Regel genügend eigenes Personal zu stellen. Aus der NDR-Nachrichtenredaktion Tabea Tschöpe.
3: Die Bahn müsse ihr Sicherheitspersonal erheblich aufstocken, um das Alkoholverbot umzusetzen, sagte der innenpolitische Sprecher der SPD Fiedler der Welt. Das sieht sein Unionskollege Thom ähnlich. Das Verbot findet aber grundsätzlich viel Zustimmung, so auch beim Drogenbeauftragten der Bundesregierung Streeck. Er wies in der Rheinischen Post auf die Gefahren durch Alkohol hin und sprach von einem Gewinn für alle, wenn sich Reisende und speziell Familien an Bahnhöfen sicherer fühlten. Das Alkoholverbot soll laut Bahn flächendeckend bis Mitte Oktober kommen.
1: In der Ukraine hat Präsident Selenskyj Armeechef Syrskyj entlassen. Damit erfüllte Selenskyj eine zentrale Forderung von Demonstranten, die tagelang in mehreren Städten auf die Straße gingen. Sie protestierten dagegen, dass der bisherige Verteidigungsminister Fedorow entlassen worden war und forderten auch die Ablösung Syrskys. Zwischen beiden hatte es Streit gegeben. Neuer Armeechef wird Heeresgeneral Drapati. Die US-Armee hat die 11. Nacht in Folge Ziele im Iran angegriffen. Die Schläge richteten sich nach Angaben des zuständigen Regionalkommandos wieder gegen militärische Einrichtungen. Medien berichteten zum ersten Mal seit Beginn der neuen Eskalation von Explosionen auch in Teheran. Die bislang letzten US-Angriffe auf die iranische Hauptstadt hatte es Anfang Juni gegeben. Das waren die Nachrichten. Das Wetter in Deutschland. Tagsüber vom Norden bis zur Mitte gebietsweise Regen, im Nordosten einzelne Gewitter, sonst oft trocken. Höchstwerte 18 Grad in Nordfriesland bis 28 Grad am Oberrhein. Am Donnerstag leicht wechselhaft bei 18 bis 27 Grad. Am Freitag meist freundlich. Es ist 4.03 Uhr.
4: Der Verkehrsservice in der ARD-Hitnacht. Zunächst mit der Bahnmeldung für die Stadt Bautzen, die immer noch aktuell ist. Rauchentwicklung durch einen Brand in der Stadt Bautzen, Bereich Schliebenstraße. Kommt es durch einen Brand zur Rauchentwicklung, zu Geruchsbelästigungen. Fenster und Türen sind geschlossen zu halten. Und den Anweisungen der Einsatzkräfte ist natürlich zu folgen. Weiter mit den Autobahnen. Wir haben die A2 Hannover Richtung Berlin zwischen Raststätte Marienborn Süd und Allerengersleben nach einem Unfall gesperrt. Die A5 Frankfurt Richtung Karlsruhe ist zwischen Heppenheim und Hemsbach wegen einer Baustelle bis um 6 nachher gesperrt. Die Umleitung führt über die U86. A14 Magdeburg-Schwerin ist zwischen dem Kreuz Magdeburg und Dahlenbarsleben in beiden Richtungen wegen Bauarbeiten bis ca. 5 Uhr gesperrt, also auch da noch eine Stunde. Die A40 Essen Richtung Duisburg ist zwischen Essen Zentrum und Essen Holsterhausen wegen Wartungsarbeiten im Tunnel gesperrt. A44 Essen Richtung Düsseldorf zwischen dem Dreieck Felbert Nord und Hetterscheid gesperrt wegen Bauarbeiten. Das geht noch bis Oktober. Die A59 Dienstlagen Richtung Duisburg ist zwischen Duisburg-Marxloh und dem Kreuz Duisburg Nord gesperrt nach einem Unfall. Die A71 Suhl Richtung Erfurt ist zwischen Stadt Ilm und Arnstadt Süd wegen Wartungsarbeiten gesperrt bis um 6 und A111 in Berlin Richtung Dreieck Oranienburg. Die Strecke ist zwischen Waldmannslosterdamm und Schulzendorfer Straße gesperrt wegen der Nachtbaustelle noch eine Stunde bis um 5. Passen Sie gut auf, kommen Sie gut und sicher an.
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4: Mit Romy Anders. Guten Morgen. Hi.

Will be with us, die zeitlose Hymne für Freundschaft, für gegenseitige Unterstützung. Jeder Mensch hat irgendwann mal schwache Momente im Leben und braucht dann eben Hilfe. Und es ist gut, wenn man jemanden hat, bei dem man Trost findet. Einen echten Freund eben. Lean on Me war das. Sehen wir die ARD-Hitnacht? 4:13 Uhr. Guten Morgen, einen schönen Mittwoch.

ard-hitnacht@mdr.de. LKW-Fahrer Stefan grüßt seinen Kumpel Gerd, der vor ihm fährt. Die beiden, die haben noch einen ganz schönen Ritt vor sich. Die Pause gleich vorbei und dann geht's weiter auf der A4 in Richtung Köln. Dankeschön, Stefan, für die Nachricht. Und eine gute Fahrt Ihnen. Meine eigenen Wege, Heinz-Rudolf Kunze.

guten Nachtschwärmer, ihr lieben Frühaufsteher, jetzt bitte schön Haltung, ein Lächeln, ein gute Launegefühl für den Tag. Einen schönen Mittwoch, heute ist der 22. Juli, es ist kurz vor 5. Good morning!

0: Schöne Powermusik zum Munterwerden. Isn't it you? Es ist 4:32 Uhr. Guten Morgen. Der Verkehrsservice in der ARD-Hitnacht. Die A2 Hannover Richtung Berlin ist zwischen Raststätte Marienborn Süd und Allerengersleben nach einem Unfall gesperrt. Die A5 Frankfurt Richtung Karlsruhe ist zwischen Heppenheim und Hemsbach wegen der Baustelle bis um 6 gesperrt. Die Umleitung führt über die U86. A14 Magdeburg-Schwerin ist zwischen dem Kreuz Magdeburg und Dahlen-Warsleben in beiden Richtungen wegen Bauarbeiten gesperrt bis um 5. Und die A44 Essen Richtung Düsseldorf ist zwischen dem Dreieck Felbert Nord und Hetterscheid wegen Bauarbeiten bis Mitte Oktober gesperrt. Dann haben wir die A59 Dienstlaken Richtung Duisburg ist zwischen Duisburg-Marxloh und dem Kreuz Duisburg Nord gesperrt nach einem Unfall. Und die A71 Suhl Richtung Erfurt ist zwischen Stadt Ilm und Arnstadt Süd wegen Wartungsarbeiten gesperrt. Das geht noch 1,5 Stunden, wahrscheinlich bis um 6 nachher. Passen Sie schon auf, bleiben Sie wach, kommen Sie gut und sicher an.
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0: Noch hören Sie anders. Die ARD-Hitnacht mit mir, Romy Anders. Hey, guten Morgen.

ARD-Hitnacht-Hörerin Heike aus Rostock hat geschrieben, sie muss dann zum Frühdienst und ist jetzt aber schon wach und gönnt sich jetzt erstmal einen schönen Kaffee. Gefrühstückt wird dann später mit den Kollegen, schreibt sie. Und sie wünscht allen einen guten Start in den Dienst. Wir wünschen ja auch allen einen guten Start aus dem Dienst, ne, ein Nachtdienstlern. Nachher einen guten Heimweg. Und natürlich ein Frühdienstlern. Herzliches Willkommen im neuen Tag. Die ARD-Hitnacht kommt für Sie in dieser Woche aus Erfurt, aus den Studios von MDR Thüringen.

0: In 10 Minuten wird es um 5 die ARD-Hitnacht hier mit einer kleinen Morgenweisheit. Wer früh mehr lächelt, sieht netter aus. Ja, so für die Kollegen ein deutlich schönerer Anblick gleich, ne? Ein Lächeln, ein freundliches Guten Morgen und der Tag kann beginnen. Schon Mittwoch.
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0: Besten Dank an die alte Hitnacht. Guten Morgen mit dem Sachsenradio.
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0: Der Tag beginnt mit Sonne, im Verlauf kommen dann aber immer mehr Wolken auf und es ziehen auch Schauer durch. Temperaturen heute bei 19 bis 22 Grad. Morgen wechselnd bewölkt mit ein bisschen Sonne. Auch da einige Schauer, die durchziehen, 18 bis 21 Grad. Freitag, Samstag dann Sonne, bleibt trocken. Temperaturen Freitag bis 25, Sonne bis 29 Grad.
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2: Um 5 Uhr mit Juliette Groß. Angesichts massiv gestiegener Benzin- und Dieselpreise in Deutschland plädiert SPD-Generalsekretär Klüssendorf für eine Entlastung der Verbraucher. In der Neuen Osnabrücker Zeitung macht er sich für einen Spritpreisdeckel stark. Aus der Nachrichtenredaktion Markus Weber.
3: Klüssendorf verweist auf Nachbarländer wie Belgien und Luxemburg. Sie hätten schon vor vielen Jahren einen Spritpreisdeckel eingeführt und schauten teils mit Häme auf die Entwicklung bei uns. Deutschland gelte als Paradies für die Mineralölkonzerne. Insgesamt betrachtet sieht Klüssendorf viele Menschen längst am Limit angesichts der Kriege um uns herum und der angespannten Haushaltslage. Der SPD-Generalsekretär ist für eine Diskussion darüber, die Schuldenregel nochmal auszusetzen, wenn es, wie er sagt, an die Grundfeste unseres Sozialstaats gehe und wir sonst Gefahr liefen, dass es unsere Gesellschaft zerreißt.
2: Der ukrainische Präsident Selenskyj hat seinen Armeechef Syrskyj entlassen. Zuvor hatte es tagelange Demonstrationen gegen Syrskyj gegeben. Aus Kiew, Stefan Lag.
4: Mit diesem Schritt erfüllt der Präsident eine zentrale Forderung der Proteste, die seit der Entlassung von Verteidigungsminister Michailo Fedorov in Kiew und in anderen ukrainischen Städten stattfinden. Die Demonstrierenden verlangten neben der Rückkehr Fedorovs auch die Ablösung Syrskyjs. Fedorov gilt bei seinen Unterstützern als moderner Reformer. Ihm werden wichtige Neuerungen im Drohnenkrieg sowie mehr Transparenz im Beschaffungswesen des Militärs zugeschrieben. Kritiker warfen Syrskyj vor, diese Reformen ausgebremst zu haben. Das hatte der General selbst stets zurückgewiesen.
2: Die US-Armee hat die 11. Nacht in Folge Ziele im Iran angegriffen. Die Schläge richteten sich nach Angaben des zuständigen Regionalkommandos wieder gegen militärische Einrichtungen. Medien berichteten zum ersten Mal seit Beginn der neuen Eskalation von Explosionen auch in Teheran. Die bislang letzten US-Angriffe auf die iranische Hauptstadt hatte es Anfang Juni gegeben. Sachsens Ministerpräsident Kretschmer fordert angesichts der politischen Mehrheitsverhältnisse im Osten Deutschlands eine Bereitschaft zu Gesprächen mit allen anderen Parteien. Wer noch über Brandmauern rede, habe die Zeichen der Zeit nicht erkannt, sagte der CDU-Politiker dem Handelsblatt. Wörtlich sagte Kretschmer, wir müssen mit jedem reden, der reden will. Bundeskanzler und CDU-Chef Merz hat wiederholt eine Zusammenarbeit seiner Partei mit der AfD und der Linken ausgeschlossen und auf Parteitagsbeschlüsse verwiesen. Das waren die Nachrichten.
0: Und hier kommt der MDR Sachsen Verkehrsservice mit den aktuellen Informationen von Sachsens Straßen. Vorsicht auf der A9 Richtung München. In Höhe Leipzig-West liegt ein Reifen auf der Fahrbahn. Dann in Bautzen ist die Schliebenstraße wegen eines Feuerwehreinsatzes gesperrt und in Frankenberg. Da ist die B180 Altenahner Straße zwischen Dr. Bruno-Kochmann-Straße und Hohe Straße auch wegen eines Feuerwehreinsatzes gesperrt. Für mehr Tipps unsere kostenlose Verkehrshotline 0800 637 5637. Schnell und aktuell, das ist unser MDR Sachsen Verkehrsservice.
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0: Guten Morgen.

0: Guten Morgen, hier ist das Sachsenradio. Und das am Mittwochmorgen, 5.10 Uhr haben wir's.
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0: Guten Morgen mit dem Sachsenradio. 5.17 Uhr haben wir's. In der DDR war die Prügelstrafe in Schulen schon mit der Staatsgründung 1949 offiziell abgeschafft. Die Bundesrepublik, die ließ sich dann ein bisschen Zeit. Da wurde das sogenannte Züchtigungsrecht der Lehrkräfte erst 1973 abgeschafft. In Bayern sogar erst 1983. Und noch länger dauerte das Ganze in Großbritannien. Erst 1986 wurde da die Prügelstrafe in öffentlichen Schulen untersagt. Und zwar auf den Tag genau heute vor 40 Jahren. Maria-Lisa Röhling ist unsere Korrespondentin in London. Frau Röhling, warum hat das denn so lange gedauert da drüben bei den Briten?
1: In Großbritannien war die Prügelstrafe extrem lange ein essentieller Teil des sehr strikten Schulsystems und entsprechend schwer war es dann auch, so ein Verbot durchzusetzen. Mhm. Also wer nicht gehorcht hat, der ist zu Zeiten der Prügelstrafe mit einem Stock meistens geprügelt worden. Entweder auf die Finger, die Beine oder auf den Hintern. Und festgehalten wurde das haargenau in so einem Züchtigungsbuch mit Datum, mit Namen und mit der Zahl der Schläge. In Großbritannien hat sich so ab Mitte der 70er Jahre eine Bewegung aus Eltern und Lehrkräften dafür eingesetzt, dass Kinder nicht mehr mit Schlägen bestraft werden. Einige Schulen haben auf eigene Faust ein Verbot ausgesprochen. Die Aktivisten haben aber auf ein landesweites Verbot gepocht. Und sie sind dann so weit gegangen, vor den Europäischen Gerichtshof zu ziehen, okay, mit dem Argument, dass Eltern selber entscheiden dürfen, wie ihre Kinder erzogen werden. Sie haben dann Recht bekommen und dann musste eben auch das britische Parlament handeln und die Abgeordneten haben dann 1986 dieses Verbot der Prügelstrafe beschlossen und 1987 wurde es dann umgesetzt.
0: Okay, wie hatten die Öffentlichkeit, also wir haben Schüler, Lehrer und Eltern reagiert darauf?
1: Gerade Eltern und Lehrkräfte, die sich seit Jahren dafür eingesetzt hatten, waren natürlich erleichtert, dass sie jetzt endlich ihr Ziel erreicht hatten. In der Öffentlichkeit war die Meinung aber gespalten. Besonders gut sieht man das vielleicht tatsächlich an der Parlamentsentscheidung. Also 231 Abgeordnete haben für die Abschaffung gestimmt, okay, 230 dagegen. Es war also eine echt knappe Entscheidung und auch viele Lehrkräfte und Schulleiter fanden es unangemessen, dass man diese Strafe jetzt nicht mehr anwenden durfte, weil das einfach so üblich und aus ihrer Sicht auch unabdingbar war, um Kindern Disziplin und auch Ordnung beizubringen.
0: Jetzt habe ich gehört, an privaten Schulen wurde die Prügelstrafe dann sogar erst ab September 1999 abgeschafft. Also wurde das dann wirklich nur praktiziert?
1: So ganz genau lässt sich das tatsächlich nicht nachvollziehen. Okay. Es gab immer wieder Gerüchte, dass an Privatschulen wie dem berühmten Eton die Prügelstrafe in extremen Fällen auch in den 90er Jahren weiterhin zur Anwendung kam. Aber die Schulen streiten solche Gerüchte permanent ab. Es gab 1993 einen ziemlich prominenten Fall an einer Privatschule, wo ein Schüler mit einem Schlappen verprügelt wurde und am Europäischen Gerichtshof dagegen geklagt hat. Er hat tatsächlich verloren, weil die Prügel nicht hart genug war, um die Schule zu verurteilen, haben die Richter damals argumentiert. Und nach dem Verbot an Privatschulen haben tatsächlich einige Schulleiter von privaten christlichen Schulen dagegen geklagt, weil sie darin ihre Religionsfreiheit verletzt sahen. Und das könnte natürlich ein Hinweis sein, dass es dort tatsächlich weiterhin gängige Praxis war.
0: Also heute vor 40 Jahren, da wurde erst, muss man sagen, die Prügelstrafe in öffentlichen Schulen untersagt, also in Großbritannien. Bei uns in der DDR war das schon seit 1949 nicht mehr erlaubt. Marie-Lisa Röhling aus London war das. Besten Dank.
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0: Schönen guten Morgen. Hier ist der Sachsenradio. So, jetzt gibt's die Nachrichten direkt aus Ihrer Region.
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2: Das Wetter startet heute mit Sonne, später dann mehr Wolken und von Norden her örtlich Schauer. Höchstwerte bis 23 Grad. Aktuell in Dresden sind es 13, in Garsebach meldet 9 Grad. 3 Wochen vor dem Dresdner Stadtfest Canaletto steht das Sicherheitskonzept. Die Veranstalter setzen auf eine weitgehende Absperrung der Innenstadt. Etwa 600.000 Besucher werden erwartet. Dazu Stadtfest-Koordinator Frank Schröder.
3: Wir haben jetzt ein Konzept, was jetzt kurz vor der Unterschrift steht, also auch noch rechtzeitig vor dem Stadtfest von allen Behörden mitgetragen wird. Das Dresdner Stadtfest ist ja eine Veranstaltung der Landeshauptstadt Dresden. Insofern beteiligt sie sich natürlich an diesen Kosten auch. Diese Zufahrtsschutzmittel werden kostenfrei zur Verfügung gestellt. Für die Logistik werden die Kosten mit übernommen. Da haben wir mit der Stadt Dresden wirklich einen guten Partner, die das auch unterstützen und auch dieses Fest damit möglich machen.
2: Noch bis zum Sonntag läuft der Palais-Sommer auf dem Dresdner Neumarkt. Es gibt jeden Tag kostenlos Kultur, ermöglicht durch Spenden und Sponsoren. Mehr als 100 Unternehmen unterstützen das Projekt. Auch 8 Wohnungsgenossenschaften erklärt der Sprecher der Dresdner Eisenbahner Wohnungsbaugenossenschaft Ilja Malinov.
4: Die 8 Dresdner Wohnungsgenossenschaften sind seit 23 Partner des Palais-Sommers, weil der Gedanke dessen, was der Palais-Sommer seit weit über 15 Jahren auf die Beine stellt, ist eine Bereicherung für die Stadt. Für alle frei zugänglich, jung und alt. Es geht weit über 6 Wochen hinaus. Als Genossenschaften haben wir diese Stadt mitgebaut. Aber das Leben findet nicht nur in den Wohnungen statt, sondern eben auch in der Stadt an sich. Und diese Angebote waren es wert, einfach nur zu sagen, wir gehen diese Partnerschaft ein.
2: In Dresden-Seidnitz ist eine Mutter mit Kinderwagen am Montag von einem Auto erfasst worden. Wie die Polizei mitteilte, erlitten die Mutter und das einjährige Kind leichte Verletzungen. Eine 47-jährige Autofahrerin wollte demnach von der Marienberger in die Bodenbacher Straße einbiegen. In dem Moment lief die Mutter mit Kinderwagen an einer Ampel über die Straße.
0: Hier kommt der MDR Sachsen Verkehrsservice A9 Richtung Berlin. Zwischen Dittersdorf und Triptis gibt es stockenden Verkehr wegen eines Feuerwehreinsatzes. Und in Bautzen, da ist die Schliebenstraße wegen eines Feuerwehreinsatzes gesperrt. In Frankenberg, da ist die B180 Altenhainer Straße zwischen Dr. Bruno Kochmann Straße und Hohe Straße auch wegen eines Feuerwehreinsatzes gesperrt. Für mehr Tipps unsere kostenlose Verkehrshotline 0800 637 5637. Schnell und aktuell der MDR Sachsen Verkehrsservice.

0: The Sweet Coco hier bei uns beim Sachsenradio. 5.41 Uhr haben wir es. Guten Morgen.
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0: Mit Josefine Bechler. Ja, was erwartet uns heute vom Wetterchen her?
2: Es ist wechselhaft, okay. Aber es geht zumindest anfangs jetzt doch noch mit ein bisschen Sonne los. Also wir haben zum Beispiel vor allem vom Vogtland über Mittelsachsen, Raum Dresden bis zur Oberlausitz recht viel Sonne. Im Raum Leipzig ist es schon etwas stärker bewölkt und es werden jetzt auch im Verlauf von Norden her die Wolken im Allgemeinen etwas dichter, aber erst im späteren Nachmittagsverlauf ziehen dann wirklich von Norden her auch Schauer auf.
0: Okay, wie geht's weiter? Es wird doch besser jetzt, ne?
2: Ja, langsam. Also okay. Wir haben jetzt erstmal noch diese wechselhaften Verhältnisse.
0: Stimmt,
2: heute
0: ich
2: und
0: war
2: morgen.
0: Schon weiter in der Woche.
2: Genau, morgen sind vor allem noch östlich der Elbe so einige Schauer zu finden. Aber dann ab Freitag wird es dann mit dem nächsten Hochdruckgebiet, was sich bei uns ausbreitet, doch etwas trockener. Mhm. Es kommt häufiger die Sonne durch und es wird auch nach und nach wärmer. Am Freitag schon bis zu 25 Grad.
0: Ja, und dann Wochenende?
2: Genau, 29 Grad wäre da die

0: Guten Morgen mit dem Sachsenradio. 5:49 haben wir's.
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0: Und da hören Sie Katrin Hutschenreuther aus Freiberg.
2: Gestern war Markttag. Für mich ist das wie ein kleiner Urlaub, wenn ich an den Ständen vorbeischlendern kann. Was gibt es da alles zu kaufen? Obst und Gemüse aus der Region, Blumen, Gewürze, aber auch Kleidung. Gestern bin ich schwach geworden. An einem der Stände entdeckte ich ein Tuch. Es war in verschiedenen Blautönen gebartigt. Himmelblau, Türkisblau, Nachtblau, Azurblau. All diese Farbtöne erinnerten mich an den Atlantik, der immer wieder anders schön aussieht. Und an den weiten Himmel der Bretagne. Kurz und gut, ich habe das Tuch gekauft. Zu Hause schneide ich das Preisschild ab. Da entdecke ich einen Aufdruck. Ich bin ein Unikat, verkündet mir das Etikett. Wie schön, denke ich. Und plötzlich geht mir ein Gedanke durch den Kopf. Ich bin auch ein Unikat. Obwohl ich mit exakt denselben Sprechwerkzeugen ausgestattet bin wie die anderen Menschen, mit einem Kehlkopf und zwei Stimmlippen, ist die Stimme unverwechselbar. Mein Fingerabdruck ist einzigartig auf dieser Welt. Mein Gang ebenso. Jeder Mensch ist ein Unikat. Das wird mir plötzlich mal wieder deutlich. Nirgendwo finde ich das so schön beschrieben wie in einem Lied in der Bibel, im Psalm 139. Da staunt ein Mensch über Gottes unerschöpflichen Einfallsreichtum. Selbst bei 8 Milliarden Exemplaren derselben Gattung gehen dem Schöpfer die Ideen nicht aus. Ja, so heißt es in dem Psalm, du hast meine Nieren geschaffen, mich im Bauch meiner Mutter gebildet. Ich danke dir und staune, dass ich so wunderbar geschaffen bin. Wie kostbar sind für mich deine Gedanken, Gott. Das möchte ich mir für heute bewusst machen. Jeder Mensch, dem ich begegne, ist ein Unikat. Einzigartig, unverwechselbar und mit Würde begabt.

0: Guten Morgen, hier ist der Sachsenradio, 5.54 Uhr. 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
0: Tja, gestern hatten wir Tickets für den Sonnenlandpark Lichtenau. Für diejenigen, die richtig erhören konnten, welches Lied das hier ist.
2: Schöner Text handelt von Gefühlen. Von der Kindfrau, absurd wie wir.
0: Tja, und das hat Christiane Pregler aus Klausnitz hervorragend geschafft.
3: Wir suchen heute das Lied Alles Rot von Silly.
0: Silly. Wir können mal reinhören, wir haben ja den wirklich den Vergleich dabei hier.
2: Schöner Text

0: Also, es ist richtig, Frau Fregler. Herzlichen Glückwunsch.
1: Juhu, super.
0: Wie haben Sie es denn rausbekommen?
1: Dieses handelt von Gefühlen. Und dann fehlte mir nur noch die Melodie. Und dann haben wir zusammen hin und her überlegt. Und dann sind wir drauf gekommen.
0: Ja, bei einem Familienticket darf auch gemeinsam gerätselt werden. Auch heute haben wir wieder ein Ticketpaket. Ich sag mal so, es wird geheimnisvoll und abenteuerlich. Wohin es geht und welches Musikrätsel dafür zu lösen es gilt, das erfahren Sie in einer knappen Stunde.
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2: Ein gemischtes Bild bekommen wir heute, Josefine Bächler.
3: Genau, es ist von allem was dabei. Zum Teil Sonnenschein, den hätten wir vor allem am Vormittag. Dann sind aber auch wieder viele Wolken unterwegs und es sind am Nachmittag auch einige Schauer dabei, wobei hier dann eher so zum späteren Nachmittag von Norden her. Ja, die Temperaturen sind bei einem teilweise recht kräftigen Nordwestwind, vor allem am Nachmittag, bei Spitzenwerten zwischen 19 und 22 Grad.
2: Okay, und für alle, die jetzt so Richtung Wochenende gucken, da hast du aber ruhige Nachrichten, ne?
3: Genau, ab Freitag wird es doch deutlich wärmer. Wir gehen wieder in den sommerlich warmen Bereich. Am Freitag schon 25 Grad und am Wochenende schaffen wir in der Spitze sogar bis 29 Grad. Und es sieht auch ab Freitag eigentlich meistens trocken aus.
2: Danke, Josefine Bächler. Jetzt rüber zu den Nachrichten mit Nathalie von Lichtenstein.
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4: Guten Morgen. In Bautzen brennt seit dem Nachmittag ein Batteriespeicher. Wegen des Rauches sind die Einwohner der Stadt aufgerufen, Fenster und Türen geschlossen zu halten. Nach Angaben der Feuerwehr schlagen keine Flammen aus dem Container. Es werde mit Drohnen überwacht. Fortlaufende Messungen zeigten keine besorgniserregende Belastung der Luft an. Menschen, die in unmittelbarer Nachbarschaft wohnen, wurden kurz nach Ausbruch des Feuers vorsorglich in Notunterkünfte gebracht. Die Brandursache ist noch unklar. Die Batteriespeicheranlage dient dazu, Stromschwankungen auszugleichen. Sie wurde vom Netz genommen. Stromausfälle gebe es deswegen nicht, teilte die Stadt Bautzen mit. Angesichts der politischen Mehrheitsverhältnisse im Osten Deutschlands hat Sachsens Ministerpräsident Kretschmer seine Bereitschaft erklärt, mit allen Parteien zu sprechen. Der CDU-Politiker sagte dem Handelsblatt, wer noch über Brandmauern rede, habe die Zeichen der Zeit nicht erkannt. Man müsse mit jedem reden, der reden will. Bundeskanzler und CDU-Chef Merz hatte wiederholt eine Zusammenarbeit seiner Partei mit der AfD und der Linken ausgeschlossen und auf Parteitagsbeschlüsse verwiesen. Im Prozess um den Angriff auf einen US-Amerikaner in Dresden sind zwei Angeklagte zu Haftstrafen verurteilt worden. Gegen einen der beiden Syrer verhängte das Landgericht nach Jugendstrafrecht 3 Jahre Haft. Er hatte das Opfer mit einem Messer verletzt. Der Mittäter erhielt 1 Jahr und 8 Monate auf Bewährung. MDR Sachsen-Gerichtsreporterin Annette Apfel hat sich die Urteilsverkündung angehört.
5: In seiner Urteilsbegründung ging der vorsitzende Richter vor allem auf die Situation der beiden jungen Männer aus Kriegsgebieten ein. Sie hätten den Abend mit ihren Freundinnen verbracht. Es wurden Alkohol und Drogen konsumiert. Man stritt und schlug sich. Da bot der US-Amerikaner seine Hilfe an, die jedoch abgewiesen wurde. Trotzdem kam es zum Handgemenge und plötzlich, so der junge Tourist, habe er einen schwachen Schlag gespürt. Sein Gesicht habe sich taub und feucht angefühlt. Was blieb, ist eine Narbe. Ein Begleiter des Mannes aus New York filmte die Szenen. Auch er wurde geschlagen und trat als Nebenkläger auf.
4: Als erstes EU-Land hat Frankreich ein Social-Media-Verbot für Kinder unter 15 Jahren beschlossen. Nach dem Senat stimmte auch die Nationalversammlung in Paris mehrheitlich für ein entsprechendes Gesetz. Demnach dürfen Jugendliche unter 15 Jahren ab dem 1. September keine Konten bei sozialen Medien mehr anlegen. Plattformen wie Facebook, Instagram oder TikTok haben dann 4 Monate Zeit, bestehende Profile zu löschen. Frankreich folgt damit dem Beispiel Australiens. Dort war im Dezember das weltweit erste Social-Media-Verbot für unter 16-Jährige in Kraft getreten. Das waren Nachrichten von MDR Sachsen. 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
2: Blick auf Sachsens Straßen mit dem MDR Sachsen Verkehrsservice. A9 Richtung Berlin zwischen Dittersdorf und Triptis. Stockender Verkehr wegen eines Feuerwehreinsatzes. Und in Bautzen ist die Schliebenstraße wegen eines Feuerwehreinsatzes gesperrt. In Frankenberg ist die B180 Altenahner Straße zwischen Dr. Bruno-Kochmann-Straße und Hohe Straße wegen eines Feuerwehreinsatzes gesperrt. Und wir haben Blitzer auf der A9 Richtung Berlin zwischen Halle und Bitterfeld-Wolfen. Für mehr Tipps unsere kostenlose Verkehrshotline 0800 637 5637. Schnell und aktuell unser MDR Sachsen Verkehrsservice.
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2: Guten Morgen.

0: Die einen sind im wohlverdienten Urlaub, die anderen müssen noch ein bisschen ran. Nathalie von Mildenstein, unsere Nachrichtenfrau heute Morgen. Aber sie hatte ja schon Urlaub und sie hat uns jedenfalls ihre Sommergeschichte erzählt.
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2: Ja, ich bin schon im Frühsommer ans Meer gefahren. In diesem Jahr ist gar nicht dieser große eine Sommerurlaub geplant. Aber Kroatien war es in der Vorsaison. Das ist immer ganz besonders schön. Ansonsten habe ich mir ein paar Wanderritte vorgenommen, also ein paar Tage unterwegs sein mit dem Pferd durch unsere schöne Gegend, entweder in Sachsen oder auch in Brandenburg mit Freunden dann.
1: Urlaub mit dem Wohnmobil.
2: Habe ich in den vergangenen Jahren wirklich sehr, sehr gerne und auch sehr, sehr lange gemacht.
1: Meine Lieblingseissorte.
2: Das verändert sich eigentlich ständig, aber auf jeden Fall muss es ein Milcheis sein. Also Fruchteis oder Sorbet ist nicht so meins. Pistazie ist, glaube ich, gerade so ein bisschen mein Favorit.
1: Ein schöner Platz im Sommer.
2: Es ist am Abend ein unverbauter Blick auf den Sonnenuntergang. Ich habe ja schon viele Portugal-Urlaube gemacht im Camper und das war dann immer so ein Muss. Also der Sonnenuntergang über dem Meer, jeden Abend wirklich immer ein Erlebnis.
1: Draußen schlafen.
2: Würde ich inzwischen nur noch mit Moskitonetz.
1: Was ich am Sommer gar nicht mag.
2: Ja, das ist, wenn sich die eigenen vier Wände gar nicht mehr abkühlen wollen, weil sich's in der warmen Wohnung wirklich schlecht schlafen lässt. Also vielleicht doch lieber draußen mit Moskitonetz.
1: Das schönste Reiseziel war für mich...
2: Ich glaube, ich finde es vor allem reizvoll, unterwegs zu sein. Also gar nicht so lange an einem Ort, sondern einfach viele neue Eindrücke zu gewinnen und auch Menschen kennenzulernen. Also der Weg ist das Ziel, heißt es ja.
1: Das Beste am Sommer.
2: Das Beste am Sommer ist, wenn wir nicht mehr die ganzen vielen Schichten tragen müssen, sondern leicht bekleidet bleiben können. Also mit kurzer Hose oder mit Rock und mit T-Shirt. Und wenn wir auch ohne Socken nicht frieren. Wenn die Sandalensaison beginnt. Endlich Sommer.
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0: So, unsere romantische Nathalie, ja. Zumindest was die Sonnenuntergänge angeht. Nathalie von Mildenstein hören wir dann gleich wieder um halb mit den Schlagzeilen.

guten Morgen. Das Sachsenradio ist hier am Mittwoch. 6.17 Uhr haben wir's. Und doppelter Nachwuchs, doppelter Niedlichkeitsalarm im Naturschutztierpark Görlitz-Gorzelletz. Da sind jetzt zwei kleine rote Pandas geboren worden. Ein Bruder und eine Schwester. Mama Saya hat jetzt also alle vier Pfoten voll zu tun. Die beiden gehören zu einer Tierart, die leider stark bedroht ist. Umso größer ist die Freude über diese flauschigen Zwillinge. Und wer sie sehen möchte, der kann sogar live einen Blick in die Panda-Kinderstube werfen. Per Bildschirm direkt am Gehege. Babys gucken. Ohne Babys zu nerven. Also besser geht's nicht. Ich finde ja so, wer schlechte Laune hat, einfach mal 2 Minuten Panda gucken. Nebenwirkungen sind ausschließlich gute Laune.

0: Annette Louisanne drückt die 1 und ist hier bei uns beim Sachsenradio. Ihnen muss ich ja empfehlen, bitte nichts zu drücken. Ja? Bleiben Sie einfach hier, denn hier ist Ihr Sommersonnenradio. Und wir gucken jetzt auf Sommerhits, die ja nicht gleich Sommerhits sind. Ne? Also manchmal schlägt einer aus der Art und klingt vielleicht so ein bisschen anders. Alané von Wes ist genauso einer. Und mein Kollege Dirk Henze hat sich mal genauer mit diesem Gute-Laune-Song beschäftigt.
1: Es gibt da ein Genre, Weltmusik, das klingt, als würde es überall gehört. Was nicht so ist. Vielmehr ist das, böse formuliert, Musik, die es sonst noch so gibt und nichts mit internationalen Hitparaden zu tun hat. Zum Beispiel Stammesgesänge von Inselvölkern, asiatische Folklore oder traditionelle Lieder Afrikas. Klingt ungewohnt, aber irgendwie interessant. Daraus lässt sich vielleicht doch ein Ohrwurm züchten. Wie Alané von Wes. Für eine solche Ehe zwischen Pop und Weltmusik war in den 90ern der Franzose Michel Sanchez ein guter Standesbeamter. Der studierte Pianist und Organist saß musikalisch ständig im Flugzeug und suchte Inspirationen dort, wo kein Mensch singt, um damit was zu verkaufen. So fand er 1992 das Wiegenlied einer Eingeborenen auf den Salomonen, machte es europäischer und daraus wurde Sweet Lullaby von Deep Forest. Ein Achtungserfolg, von dem die Frau auf den Salomonen wenig hatte. Bei Michael Sanchez' nächstem Projekt wurde fairer gehandelt. In einem Musikladen in Lille lernte er den Sozialarbeiter Wes Madiko aus Kamerun kennen. Ein wichtiger Teil von Sozialarbeit ist kollektives Singen. Madiko hatte viele Lieder aus seiner Heimat mitgebracht und schrieb auch eigene. Er und Sanchez, eine gute Kombination. Der eine konnte das. Der andere das. Alané wurde europaweit ein Sommerhit 97 und beheizte Deutschland im Winter. Der Song erreichte hier seine beste Notierung, Platz 2 im Februar. Wir sind im Sommer nun mal nicht die Schnellsten. Alané ist Bantu-Sprache und bedeutet Liebeslied. Dem folgt auch der restliche Text. Wenn uns also mal jemand sowas sagt, möchte er uns glücklich machen. Wes Madiko wird das leider nicht mehr sein. Er starb vor wenigen Jahren an den Folgen einer Krankenhausinfektion.
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Das ist Sommer, das ist MDR Sachsen, das Sachsenradio mit Wes und Alani. 5:27 Uhr haben wir's. Kommen Sie gut und entspannt in diesen Mittwochmorgen.

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2: Sachsens Ministerpräsident Kretschmer hat angesichts der politischen Mehrheitsverhältnisse im Osten Deutschlands seine Bereitschaft erklärt, mit allen Parteien zu sprechen. Der CDU-Politiker sagte dem Handelsblatt, wer noch über Brandmauern rede, habe die Zeichen der Zeit nicht erkannt. CDU-Chef Merz hatte wiederholt eine Zusammenarbeit seiner Partei mit der AfD und der Linken ausgeschlossen. Die Stadt München erinnert heute an den Anschlag am Olympia-Einkaufszentrum vor 10 Jahren. Ein 18-jähriger Deutsch-Iraner hatte aus rassistischen Motiven 8 Jugendliche und eine Erwachsene erschossen und sich später selbst getötet. Und Frankreich hat als erstes EU-Land ein Social-Media-Verbot für Kinder unter 15 Jahren beschlossen. Plattformen wie Facebook oder TikTok müssen noch in diesem Jahr alle bestehenden Profile von unter 15-Jährigen löschen.
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3: Das Wetter startet heute mit Sonne, später mehr Wolken und von Norden her einige Schauer. Höchstwerte bis 23 Grad. Aktuell Dresden meldet 12, Zinnwald 9 Grad. Das Landgericht Dresden hat im Prozess um den Messerangriff auf einen US-Amerikaner in einer Straßenbahn die beiden syrischen Angeklagten zu Haftstrafen verurteilt. Einer erhielt 1 Jahr und 8 Monate auf Bewährung. Der zweite, der auch das Messer führte, muss für 3 Jahre hinter Gitter. Der Amerikaner hatte sich schützend vor einer Frau gestellt, weil sie geschlagen wurde. Vom Prozess berichtet Annette Apfel.
4: In seiner Urteilsbegründung ging der Vorsitzende Richter, bemüht um Sachlichkeit, vor allem auf die Situation der beiden jungen Männer aus Kriegsgebieten ein. Sie hätten den Abend mit ihren Freundinnen im Dresdner Szeneviertel verbracht. Es wurden Alkohol und Drogen konsumiert. Man stritt und schlug sich. Da bot der US-Amerikaner seine Hilfe an, die jedoch abgewiesen wurde. Trotzdem kam es zum Handgemenge und plötzlich, so der junge Tourist bei seiner Dresdner Zeugenaussage, habe er einen schwachen Schlag gespürt. Sein Gesicht habe sich taub und feucht angefühlt. Was blieb, ist eine Narbe. Ein Begleiter des Mannes aus New York filmte die Szenen. Auch er wurde geschlagen und trat gemeinsam mit seinem amerikanischen Freund als Nebenkläger auf.
3: Die Polizei in Radeberg ermittelt in einem Fall von erheblichem Anlagebetrug. Demnach hat ein 68-jähriger Mann dabei 135.000 Euro verloren. Wie die Ermittler mitteilten, ist der Mann auf der Suche nach einem Investment im Internet auf den offenbar kriminellen Anbieter gestoßen. In diesem Zusammenhang warnt die Polizei vor vermeintlich lukrativen Renditen. Im Dresdner Freibad Vostra haben Kinder über die Sommerferien freien Eintritt. Nach Angaben der Bäder GmbH hat ein Unbekannter erklärt, den Eintritt zu übernehmen. Demnach handelt es sich um einen Gönner, der anonym bleiben will, um ortsansässigen Kindern das Freibad zu ermöglichen.
5: Wir schauen, was auf den Straßen los ist. Hier kommt der MDR Sachsen Verkehrsservice. In Bautzen ist die Schliebenstraße wegen eines Feuerwehreinsatzes gesperrt. Dann in Frankenberg ist die B180 Altenhainer Straße zwischen Dr. Bruno-Kochmann-Straße und Hohe Straße wegen eines Feuerwehreinsatzes gesperrt. Und wir haben Blitzer auf der A9 Richtung Berlin zwischen Halle und Bitterfeld-Wolfen und auf der B2 und das Ganze am Ortsausgang Lindenhain Richtung Bad Düben. Für mehr Tipps unsere kostenlose Verkehrshotline 0800 637 5637. Schnell und aktuell, unser MDR Sachsen Verkehrsservice. Guten Morgen.

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0: Es geht in den Freizeitpark, ganz im Osten von Sachsen, in dem wirklich Geheimnisvolles geschaffen wurde, nämlich in die geheimnisvolle Welt der Turiseder. Ist ein Volk, das angeblich die Region vor etwa 1000 Jahren besiedelt haben soll. Dort regierten, so sagt die Legende, die Kinder und lösten Streitigkeiten lieber mit Spielen als mit Kämpfen. Finde ich perfekt. Abenteuer-Freizeitpark, die geheime Welt von Turisede. Wir haben ein Familienticket für Sie und wir haben einem Kind mal wieder einen Kopfhörer aufgesetzt, ein deutsches Lied vorgespielt und das Kind hat mitgesungen. Jetzt dürfen Sie erraten, welches Lied ist es denn?
2: Bin noch immer der Junge aus den alten Geschichten, auch wenn es im Norden so wie viel Neues gibt. Kenn jeden Winkel hier lang. Zu Hause ist, obwohl damit ich wieder ein bisschen atmen kann. Irgendwo, wenn sein.
0: Oh, herrlich. Ich glaube, es dürfte klar sein, wer sich so ein bisschen auskennt, ja? Also, welchen Titel suchen wir?
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Schönen guten Morgen, hier ist der Sachsenradio und schlechte Nachrichten für alle, die den Sommer am liebsten mit Erdbeerkuchen und Spargel genossen oder genießen. Die Erdbeerernte in Deutschland ist nämlich so niedrig wie seit über 30 Jahren nicht mehr. Auch beim Spargel ging die Erntemenge zurück. Ein Grund, es werden immer weniger Flächen für den Anbau genutzt. Für die Landwirte lohnt sich der Anbau oft nicht mehr wie früher. Also, der Sommer schmeckt in diesem Jahr offenbar so ein bisschen seltener nach Erdbeeren und Spargel. 6:46 Uhr haben wir es. Kommen Sie gut in diesen Morgen.

0: Toto Afrika hier bei uns beim Sachsenradio. Schnapszahljubiläum in Schneeberg dieses Jahr. Vielleicht sollte man ja eher vom Bergmanns Schnapszahl sprechen, denn die Stadt feiert 555 Jahre Berggeschrei. Heute beginnt die Festwoche, geht bis Sonntag. Ingo Seifert ist der Bürgermeister von Schneeberg. Habe ich jetzt am Telefon hier. Guten Morgen oder Glück auf.
1: Ja,
0: ne?
1: Glück auf aus der Bergstadt Schneeberg. Hallo.
0: 555 Jahre Berggeschrei. Für alle, die damit gar nichts anfangen können, für die Nicht-Erzgebirge. Was ist das nochmal genau?
1: Ja, das Berggeschrei ist ein Begriff aus unserer Historie heraus. Als so 1471 man die großen Silberfunde hatte, hieß das damals, wenn also in einer Region große Funde angezeigt worden, dann war das ein Berggeschrei, weil sich natürlich die Kunde davon weit verbreitet hat und aufgrund dieses Berggeschreis dann auch viele, sag mal, Bergleute hier nach Schneeberg gekommen sind, um dieses Silber dann auch hier abzubauen.
0: Da haben wir das mal geklärt. Und Herr Seifert, so ein bisschen habe ich das Gefühl, Sie brauchten einen Grund für eine Party, weil sonst feiert man ja die 560, die 570. Jetzt sagen Sie, nö, wir machen die 555, oder?
1: Das liegt noch ein kleines bisschen an Corona. Wir konnten also die 550 ja nicht feiern. Das ging ja damals nicht wegen den ganzen Maßnahmen. Das haben wir gesagt, wir feiern dann eben 555 Jahre. Das zeichnet uns ein kleines bisschen aus, dass wir eben nicht gesagt haben, wir verschieben 550 auf ein Jahr später, sondern wir warten nochmal die 5 Jahre und machen dann eben aus dieser Schnapszahl ein tolles Jubiläum.
0: Und da gibt es jetzt gleich eine ganze Festwoche. Was kann man alles erleben?
1: Also das geht natürlich los klassisch mit unserem traditionellen Bergstreitag immer. Dort mit dem Markttreiben, auch mit der großen Bergparade, mit dem Berggottesdienst, mit Abschlusskonzert. Und dann haben wir bis zum Sonnabend hin noch ein ganz, ganz buntes und vielfältiges Programm auf die Beine gestellt. Also es ist für jeden was dabei und man muss ja aufpassen, dass man keinen von den Höhepunkten auch verpasst. Also am besten, man nimmt die Woche Rolle.
0: Tja, danke an den Bürgermeister von Schneeberg, Ingo Seifert, bis hierhin, denn gleich nach 7 wollen wir nochmal drauf gucken. Es gibt nämlich eine ganz verrückte Bürgermeisterwette. Welche das ist, das hören Sie hier bei uns.

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6: Richtung Wochenende soll es richtig schön werden, Josefine Bechler bei uns im MDR Sachsen Wetterstudio.
7: Gerade sind wir immer noch im Tiefdruckeinfluss, deswegen heute und morgen noch eher der wechselhafte Charakter. Es ziehen einige Schauer durch und ab Freitag wird es deutlich trockener, die Sonne kommt mehr durch und die Temperaturen steigen auch nach und nach. In der Spitze schaffen wir dann am Samstag sogar bis 29 Grad.
6: Besten Dank an Josefine Bechler für diese Aussichten. So klingt's richtig gut. Und jetzt geht's rüber zu unseren Nachrichten. Und die gibt's heute Morgen mit Nathalie von Mildenstein.
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8: Guten Morgen. In Bautzen brennt seit gestern Nachmittag ein Batteriespeicher. Wegen des Rauches sind die Einwohner der Stadt aufgerufen, Fenster und Türen geschlossen zu halten. Flammen schlagen nach Angaben der Feuerwehr nicht aus dem Container. Der Brand werde mit Drohnen überwacht. Fortlaufende Messungen zeigten keine besorgniserregende Belastung der Luft an. Menschen, die in unmittelbarer Nachbarschaft wohnen, wurden jedoch vorsorglich kurz nach Ausbruch des Feuers in Notunterkünfte gebracht. Die Brandursache ist noch unklar. Die Batteriespeicheranlage dient dazu, Stromschwankungen auszugleichen. Sie wurde vom Netz genommen. Stromausfälle gäbe es deswegen nicht, teilte die Stadt Bautzen mit. Angesichts der politischen Mehrheitsverhältnisse im Osten Deutschlands hat Sachsens Ministerpräsident Kretschmer seine Bereitschaft erklärt, mit allen Parteien zu sprechen. Der CDU-Politiker sagte dem Handelsblatt, wer noch über Brandmauern rede, habe die Zeichen der Zeit nicht erkannt. Man müsse mit jedem reden, der reden will. Bundeskanzler und CDU-Chef Merz hatte wiederholt eine Zusammenarbeit seiner Partei mit der AfD und der Linken ausgeschlossen und auf Parteitagsbeschlüsse verwiesen. Im Prozess um den Angriff auf einen US-Amerikaner in Dresden ist ein 21-jähriger Syrer zu einer Jugendhaftstrafe von 3 Jahren verurteilt worden. Er habe dem Opfer mit einem Messer dauerhafte Schäden im Gesicht zugefügt, heißt es in der Urteilsbegründung. Der 22 Jahre alte Mittäter erhielt eine Strafe von 1 Jahr und 8 Monaten auf Bewährung. Die Tat ereignete sich im vergangenen August. Der US-Amerikaner hatte sich in einer Straßenbahn schützend vor eine vermeintlich belästigte Frau gestellt. Als erstes EU-Land hat Frankreich ein Social-Media-Verbot für Kinder unter 15 Jahren beschlossen. Nach dem Senat stimmte auch die Nationalversammlung in Paris mehrheitlich für ein entsprechendes Gesetz. Demnach dürfen Jugendliche unter 15 Jahren ab dem 1. September keine Konten bei sozialen Medien mehr anlegen. Julia Boruta kennt weitere Einzelheiten.
9: Das Verbot betrifft alle sozialen Plattformen, sieht aber Ausnahmen für Online-Enzyklopädien oder digitale Projekte mit Bildungszwecken vor. Beliebte Plattformen wie YouTube und WhatsApp dürfen weiter für das reine Anschauen von Videos oder für den privaten Chatverkehr genutzt werden. Doch auch sie müssen eine Altersüberprüfung für den Teil einführen, der einem sozialen Netzwerk gleichgestellt ist, also etwa Kanäle zum Teilen von Inhalten oder Kommentarfunktionen. Kritiker des Gesetzes halten es für reine Symbolpolitik. Es sei völlig unklar, mit welchen Überprüfungs-Apps das Alter der Jugendlichen festgestellt werden solle.
8: Frankreich folgt damit dem Beispiel Australiens. Dort war im Dezember das weltweit erste Social-Media-Verbot für unter 16-Jährige in Kraft getreten. Das waren Nachrichten von MDR Sachsen. 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
6: Wir gucken, was auf den Straßen in Sachsen los ist. Hier kommt der MDR Sachsen Verkehrsservice. A17 Richtung Prag, Vorsicht in der Abfahrt Pirna, da befindet sich eine Ölspur. Und in Bautzen ist die Schliebenstraße wegen eines Feuerwehreinsatzes gesperrt. In Frankenberg ist die B180 Altnahne Straße zwischen Dr. Bruno-Kochmann-Straße und Hohe Straße wegen eines Feuerwehreinsatzes gesperrt. Und wir haben Blitze auf der A9 Richtung Berlin zwischen Halle und Bitterfeld-Wolfen, dann auf der B2 im Ortsausgang Lindenhain Richtung Bad Düben und auf der B87 am Abzweig Audenhain Richtung Torgau. Für mehr Tipps unsere kostenlose Verkehrshotline 0800 637 5637. Schnell und aktuell unser MDR Sachsen Verkehrsservice.
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6: Guten Morgen.

0: Schneeberg feiert ab heute. Und zwar Stadtfest, haben wir ja schon gehört. 555 Jahre Berggeschrei. Über das Programm haben wir gerade mit dem Bürgermeister gesprochen, Ingo Seifert. Und er hat auch noch eine Wette parat. Morgen Nachmittag, 16 Uhr, wird's ernst. Das gibt's ja schon zum 10. Mal, ne?
1: Ja, die gibt's das 10. Mal. Ist auch ein kleines Jubiläum. Und zwar wurde ich von dem Zimmereibetrieb in Neustädtel, von dem Jens Hausner, herausgefordert, dass ich es nicht schaffe. Und jetzt muss man ein kleines bisschen das sortieren. 55 Schneebergerinnen und Schneeberger auf die Bühne zu bekommen, die in diesem Jahr, also vom 1.1. bis 31.12. ihren 55. Geburtstag entweder schon gefeiert haben oder noch feiern.
0: Ah, okay.
1: Und diese 55 müssen auch mindestens 5 Jahre in Schneeberg wohnen, das müssen sie auch nachweisen.
0: Ah.
1: Und unter den 55, das ist eigentlich das Komplizierteste, müssen noch 5 Geburtstagskinder sein, die 5 Tage vor dem 23.7. und 5 Tage nach dem 23.7. Geburtstag haben. Also wenn ich alle Bedingungen erfülle, dann habe ich gewonnen. Wenn ich eine Bedingung nicht erfülle, dann habe ich leider verloren.
0: Aber das muss doch leicht sein. Oder einfach beim Bürgeramt nachfragen, hier so, sucht mir die alle raus. Und dann werden die gezwungen. Oder ausgebürgert.
1: Das habe ich gemacht. Ich habe die alle freundlich eingeladen, nicht gezwungen. Ich denke, die größte Hürde ist, die 5 zu finden, die in diesen 10 Tagen
0: ja, Geburtstag haben. Sind ja auch noch Ferien, darf man nicht vergessen.
1: Ja, ne? Eben drum. Das ist die große Schwierigkeit. Viele sind nicht da.
0: Was ist denn der Wetteinsatz?
1: Also der Wetteinsatz ist der, wenn ich gewinnen sollte, dann baut der Jens Hausner einen großen Fotobilderrahmen, okay, den wir an so einem repräsentativen Ort aufstellen können, wo sich dann jeder fotografieren kann und hinten im Hintergrund praktisch ein schönes Bild unserer Werkstatt ist. Und wenn ich verlieren sollte, dann werde ich mit dem Jens Hausner das Symbol unseres Weihnachtsmarktes aufbauen. Und zwar ist das die Kaue. Das dauert immer mehr als ein Tag. Da wird die Kaue praktisch als Markteingang aufgebaut.
0: Okay.
1: Und ich werde dann Arbeitsklamotten überstreifen und ihm damit zur Hand gehen.
0: Ist das jetzt fies, wenn ich sage, ich wünschte, sie nicht gewinnen?
1: Das ist nicht fies. Das ist nicht ehrlich.
0: Ja.
1: Wünschen sich viele.
0: Dann mal schauen. Ne? Danke an den Schneeberger Bürgermeister Ingo Seifert. Seine Stadt feiert bis Sonntag 555 Jahre Berggeschrei mit einem großen Fest.

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Ich könnte jetzt ein Musikquiz machen, wenn ich sage, der Spatz von Avignon hat heute Geburtstag. Ich glaube, ganz viele wissen sofort, wen ich meine. Blah.

0: wirklich so kurios, gerade dieses Akropolis-Adieu. Ich weiß, als ich mal in Athen war, habe ich das tatsächlich immer gesungen da oben. Mireille Mathieu, die wird heute 80 Jahre alt, eine der erfolgreichsten französischen Sängerinnen überhaupt. Sie hat bisher mehr als 120 Millionen Platten verkauft. So, und wenn Sie sich jetzt Mireille Mathieu angucken, was fällt Ihnen sofort auf? Die Frisur, oder? Die ist doch wirklich zum Markenzeichen geworden, dieser Bob. So, jetzt haben wir Tobias Schneider-Kort aus Dresden mal aufgetan. Er ist nämlich Friseurmeister und mit ihm wollen wir mal über diesen Bob sprechen. Schönen guten Morgen.
1: Guten Morgen.
0: Ja, ist das jetzt eigentlich noch eine Frisur bei Mireille Mathieu oder kann man schon sagen, es ist ein Helm?
1: Ja, das liegt natürlich immer ganz im Auge des Betrachters, wie alle Dinge, die die Schönheit betreffen. Natürlich ist es eine ikonische Frisur, die durch die Dunkelheit der Haarfarbe, durch die perfekte Frisiertechnik, jedes Haar liegt bei Frau Mathieu aneinander und alles ist schön befestigt. Dadurch wirkt es schon recht statisch und sehr stabil und kompakt. Eine leicht helmartige Frisur vielleicht.
0: Was mir immer auffällt bei Menschen, die immer die gleiche Frisur haben, die altern nicht. Also so gefühlt sieht man Mireille Mathieu eben schon immer so aus, wie sie aussieht.
1: Ja, sie ist sich wirklich treu geblieben und hat sich gut gehalten. Sie ist wiedererkennbar über Jahrzehnte geblieben.
0: Gibt es denn Leute, die das auch so nachfragen, die sagen, also hier, ich hätte gern so die Frisur wie Mireille Mathieu?
1: Der Bob, der Haarschnitt ist immer aktuell seit der Befreiung, der Emanzipation der weiblichen Damenfrisur in den 20er Jahren. Direkt so, wie es Frau Mathieu trägt, wird es momentan selten nachgefragt.
0: Okay.
1: Allerdings ist die Frisur natürlich auch in tausenden Abwandlungen für fast jede Frau tragbar.
0: Eins möchte ich nur wissen, Bob, woher kommt eigentlich der Name? Wissen Sie das?
1: Ich habe mich erinnert, in der Berufsschule habe ich früher mal gelernt, Bob kommt vom englischen Verb to bob, also sich ruckartig oder wippend bewegen.
0: Ah, und daher kommt das?
1: Genau, die Frisur, wenn Sie eine Bobträgerin beobachten, die die Frisur nicht vollständig mit Kunstharz, also Haarspray, befestigt hat, die Haare wippen und bewegen sich.
0: Herrlich, wieder was gelernt. Danke an Friseurmeister Tobias Schneider-Kort aus Dresden über die Bob-Frisur, eben das Markenzeichen von Mireille Mathieu, die heute 80 wird und die auch immer noch auf Tour ist. Also am 28. Oktober ist sie zum Beispiel in Chemnitz, 9. November in Dresden und 17. November in Leipzig. Und herrlich wäre doch, wenn alle vorher zum Friseur gehen und sich die gleiche Frisur machen lassen. Wirklich, da möchte ich das Gesicht von Mireille Mathieu dann sehen. Schönen guten Morgen, 7.23 Uhr, hier ist das Sachsenradio.

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15: Sachsens Ministerpräsident Kretschmer hat angesichts der politischen Mehrheitsverhältnisse im Osten Deutschlands seine Bereitschaft erklärt, mit allen Parteien zu sprechen. Der CDU-Politiker sagte dem Handelsblatt, wer noch über Brandmauern rede, habe die Zeichen der Zeit nicht erkannt. CDU-Chef Merz hatte wiederholt eine Zusammenarbeit seiner Partei mit der AfD und der Linken ausgeschlossen. Der Drogenbeauftragte der Bundesregierung Streeck hat das geplante Alkoholverbot an deutschen Bahnhöfen befürwortet. Streeck sprach in der Rheinischen Post von einem Gewinn für alle. Und Frankreich hat als erstes EU-Land ein Social-Media-Verbot für Kinder unter 15 Jahren beschlossen. Plattformen wie Facebook oder TikTok müssen noch in diesem Jahr alle bestehenden Profile von unter 15-Jährigen löschen.
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16: Das Wetter startet heute zunächst freundlich mit Sonne, später dann mehr Wolken und von Norden her einige Schauer. Die Höchstwerte liegen bei 23 Grad. Aktuell in Dresden 13, Zinnwald meldet 10 Grad. Dynamo Dresden kann weiter hoffen, dass es nach den Krawallen im Spiel gegen Hertha BSC nicht zum Ausschluss von Fans kommt. Das DFB-Bundesgericht hat sich in der gestrigen Verhandlung überraschend vertagt. Bis 4. August erhalten Dynamo Dresden und der DFB-Kontrollausschuss Gelegenheit zu einer weiteren Stellungnahme. Das Bundesgericht will dann am 6. August die Entscheidung verkünden. Bei den Krawallen im April gab es Pyrotechnik im Stadion. Das Spiel wurde minutenlang unterbrochen. Mindestens 17 Personen wurden verletzt. Noch bis zum Sonntag läuft in Dresden auf dem Neumarkt der Palais-Sommer. Es gibt jeden Tag kostenlos Kultur, ermöglicht durch Spenden und Sponsoren. Mehr als 100 Unternehmen unterstützen das Projekt. Auch 8 Wohnungsgenossenschaften, erklärt der Sprecher der Dresdner Eisenbahner Wohnungsbaugenossenschaft Ilja Malinov.
17: Die 8 Dresdner Wohnungsgenossenschaften sind seit 23 Partner des Palais-Sommers, weil der Gedanke dessen, was der Palais-Sommer seit weit über 15 Jahren auf die Beine stellt, ist eine Bereicherung für die Stadt. Für alle frei zugänglich, jung und alt. Es geht weit über 6 Wochen hinaus. Als Genossenschaften haben wir diese Stadt mitgebaut. Aber das Leben findet nicht nur in den Wohnungen statt, sondern eben auch in der Stadt an sich. Und diese Angebote waren es wert, einfach nur zu sagen, wir gehen diese Partnerschaft ein.
16: Ein Autofahrer hat auf der Staatsstraße 80 zwischen Weinböhler und Dresden am Montag zwei Unfälle verursacht und danach zweimal Fahrerflucht begangen. Laut Polizei kollidierte der Unbekannte an einer Kreuzung mit einem anderen Pkw. Als der Unbekannte weiterfuhr, konnte ihm der Pkw-Fahrer folgen und ihn schließlich vor einer roten Ampel überholen. Dort fuhr der Unfallfahrer auf den Pkw auf und floh erneut von der Unfallstelle. Die Polizei sucht jetzt mögliche Zeugen des Geschehens.
0: Und hier kommt der MDR Sachsen Verkehrsservice. A17 Richtung Prag, Vorsicht in der Abfahrt Pirna, gibt es eine Ölspur und im Bautzen ist die Schliebenstraße wegen eines Feuerwehreinsatzes gesperrt. In Frankenberg ist die B180 Altenahner Straße zwischen Dr. Bruno-Kochmann-Straße und Hohe Straße wegen eines Feuerwehreinsatzes gesperrt und wir haben Blitzer auf der A9 Richtung Berlin zwischen Halle und Bitterfeld-Wolfen sowie auf der B2 am Ortsausgang Lindenhain Richtung Bad Düben. Auf der B87 am Abzweig Audenhain Richtung Torgau wird geblitzt und auf der B173 in Kesselsdorf Richtung Freiberg. In Dresden in der Lößnitzstraße in beiden Richtungen stehen sie und in Neichen Richtung Nerchau. Für mehr Tipps unsere kostenlose Verkehrshotline 0800 637 5637. Schnell und aktuell unser MDR Sachsen Verkehrsservice. Guten Morgen!

0: Schönen guten Morgen mit dem Sachsenradio. 7:39 Uhr haben wir's.
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0: Und das Ganze heute mit Josefine Bechler. Josefine, welches Wetterchen bekommen wir denn?
2: Wechselhaftes. Ja. Also wir liegen...
0: Wie die ganze Woche schon, ne?
2: Genau, wir liegen immer noch zwischen dem Hoch über Westeuropa und dem Tief, jetzt mittlerweile über dem Süden Skandinaviens, und deswegen kommt ja immer noch diese eher mäßig warme, feuchte Luft aus nordwestlicher Richtung zu uns. Deborah wird heute auch noch im Verlauf einige Schauer bringen, wobei das erst so im späteren Verlauf der Fall ist. So zum späteren Nachmittag, Abend ziehen dann von Norden her einige Schauer auf. Mhm. Aber die Wolken sehen wir jetzt schon am Himmel. Also es sind viele Wolken da, nur etwas Sonne gibt es. Und ja, die Höchstwerte sind ja auch eher niedrig bei 19 bis 22 Grad.
0: Okay, und für alle, die jetzt sagen, Mensch, wann wird es mal wieder richtig Sommer? Also so, wie wir ihn ja auch lieben. Kannst du was zum Wochenende schon sagen?
2: Ab Freitag.
0: Ne? Ja, genau, siehst du?
2: Genau, ist recht leicht. Es sind nur noch zweimal schlafen. Dann haben wir am Freitag Höchstwerte bis 25 Grad, am Samstag dann sogar bis 29 Grad. Und die Sonne kommt auf jeden Fall auch am Freitag und Samstag häufiger durch. Sind nur selten Schauer unterwegs. Am Sonntag sind dann aber Schauer ein Thema, plus dann halt auch immer noch sommerlich warm.
0: Aber ich glaube, wir sind uns ja einig, so diese 29, 30, das ist okay, ne?
2: Es muss nicht
0: wieder die 40 sein.
2: Genau, und wir wissen ja auch, eigentlich ist es auch ganz gut, wenn es immer mal wieder regnet.
0: Absolut. Besten Dank, Josefine Bechler bei uns im MDR Sachsen Wetterstudio.

Guten Morgen mit dem Sachsenradio. 7.43 Uhr haben wir es. Ein platter Reifen, kurzer Stopp und plötzlich fehlt was. Ja, genau das ist jetzt passiert, einem 43-Jährigen auf der A4. Der wurde nämlich bei Chemnitz Opfer eines dreisten Trickdiebstahls. Also der Mann bekam eine Reifendruckwarnung an seinem Auto, hat dann auf dem Standstreifen angehalten. Dann ist er aus dem Auto raus, um sich den Reifen anzugucken. Und irgendwie muss dann ein Unbekannter zu dem unverschlossenen Auto gegangen sein, eine Tasche geklaut haben, noch ein Gerät dazu und rund 700 Euro Schaden sind entstanden. Deswegen sagt die Polizei jetzt Vorsicht, Vorsicht. Also selbst wenn man mal kurz hält, um einfach mal nach einer Meldung zu gucken wegen des Reifens, Auto abschließen. Wahrscheinlich hat der Täter vorher den Reifen irgendwie manipuliert. 7.44 Uhr haben wir es. Schönen guten Morgen.

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0: Und da haben wir heute ein Familienticket für den Abenteuer-Freizeitpark, die geheime Welt von Turisede. Das ist bei Görlitz. Zwei Erwachsene, drei Kinder bis 12 können mit und können dann in Baumhäusern spielen, durch Tunnelgänge krabbeln oder skurrile Tierwesen entdecken. Kleine Hürde gibt's. Sie müssen erstmal unser Musikrätsel lösen. Wir haben wieder einem Kind einen Kopfhörer aufgesetzt, ein deutsches Lied eingespielt und das Kind hat versucht, parallel mit

0: zu singen. Und Sie müssen einfach nur sagen, welcher Titel ist es?
1: Ich bin noch immer der Junge aus den alten Geschichten, auch wenn es im Norden so wie viel Neues gibt. Kennen jeden Winkel hier. Zu Hause ist, obwohl damit ich wieder ein bisschen atmen kann. Irgendwo nehme meine Jacke und lauf einfach los.
0: Also, ist machbar, weil der Text ist, glaube ich, sehr eindeutig. Wenn Sie es wissen, dann sofort ran ans Telefon. In knapp einer Stunde lösen wir schon auf.
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7: Einen Gemischtwarenladen haben wir in dieser Woche. Josefine Bechler bei uns im MDR Sachsen-Wetterstudio. Wie geht's denn heute weiter? Genauso gemischtwarenmäßig, ne?
8: Genau, wir haben immer noch Tiefdruckeinfluss. Deborah ist gerade am Zug und deswegen hätten wir heute auch wieder viele Wolken. Wobei anfangs schon noch die ein oder andere Wolkenlücke zu finden ist. Aber dann vor allem am Nachmittag mischen sich dann auch einige Schauer unter, vor allem zum späteren Nachmittag. Und das alles so bei 19 bis 22 Grad in der Spitze.
7: Okay, wie geht's weiter?
8: Ja, es bleibt wechselhaft. Also morgen immer noch Wolken, Sonne, dann auch einige Schauer. Der Schwerpunkt hier östlich der Elbe. Auch hier immer noch eher mäßig warm. Aber dann ab Freitag kommt häufiger die Sonne durch und es wird wärmer.
7: Gott, freuen sich alle, die den Sommer so mögen. Vielen Dank an Josefine Bechler. Und jetzt rüber zu den Nachrichten mit Nathalie von Wildenstein.
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10: Guten Morgen. Die Löscharbeiten an dem brennenden Batteriespeicher in Bautzen dauern noch längere Zeit an, das sagte Oberbürgermeister Carsten Vogt am Morgen. Die Feuerwehr ist nach eigenen Angaben mit rund 90 Einsatzkräften vor Ort. Luft- und Wassermessungen werden weiter durchgeführt. Der Container wird gekühlt. Alle Einwohner von Bautzen sind aufgerufen, Fenster und Türen geschlossen zu halten und Klimaanlagen auszuschalten. Das Feuer in dem Batteriespeicher war gestern Nachmittag ausgebrochen. Die Ursache ist noch unklar. Wegen starken Rauches mussten mehrere Anwohner ihre Wohnungen verlassen. Sie wurden laut Polizei in einer Turnhalle untergebracht. Der betroffene Batteriespeicher dient dazu, Schwankungen im Stromnetz auszugleichen. Stromausfälle gibt es laut Stadtverwaltung Bautzen nicht. Angesichts der politischen Mehrheitsverhältnisse im Osten Deutschlands hat Sachsens Ministerpräsident Kretschmer seine Bereitschaft erklärt, mit allen Parteien zu sprechen. Der CDU-Politiker sagte dem Handelsblatt, wer noch über Brandmauern rede, habe die Zeichen der Zeit nicht erkannt. Man müsse mit jedem reden, der reden will. Bundeskanzler und CDU-Chef Merz hatte wiederholt eine Zusammenarbeit seiner Partei mit der AfD und der Linken ausgeschlossen und auf Parteitagsbeschlüsse verwiesen. Das geplante Alkoholverbot an deutschen Bahnhöfen hat unterschiedliche Reaktionen ausgelöst. Der Drogenbeauftragte der Bundesregierung, Streeck, befürwortet die Maßnahme. In der Rheinischen Post sprach Streeck von einem Gewinn für alle. Ronald Lessig fasst die Reaktionen zusammen.
11: Weniger Alkohol an Bahnhöfen führe zu einem besseren Sicherheitsgefühl, sagte Streeck. Hilfsorganisationen warnen dagegen vor den Folgen für Obdachlose. Sie könnten durch ein Alkoholverbot an Bahnhöfen aus dem Blickfeld gedrängt werden, hieß es von der Bundesarbeitsgemeinschaft Wohnungslosenhilfe. Kritik kam auch von der Bundespolizeigewerkschaft. Der Vorsitzende Ostermann erklärte, er halte das Vorhaben für kaum umsetzbar, denn das Hausrecht besitze die Deutsche Bahn. Sie will das Verbot bis Mitte Oktober an allen rund 5.400 Bahnhöfen einführen. Bei Verstößen drohen ein Platzverweis oder ein Hausverbot.
10: Abgestürzte Teile eines baufälligen Hauses sorgen im Landkreis Mittelsachsen für eine Vollsperrung der Bundesstraße 180. Wie die Polizei mitteilte, waren die Trümmer in der vergangenen Nacht vom Dach auf die Fahrbahn in Frankenberg gefallen. Der Abriss des Hauses war für die kommende Woche geplant. Nun werde entschieden, ob das Haus vorzeitig abgerissen werde. Der Verkehr wird um die Unfallstelle herumgeleitet. Das waren Nachrichten von MDR Sachsen. 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
7: Und hier kommt der MDR Sachsen Verkehrsservice. mit aktuellen Informationen von Sachsens Straßen. A4 Frankfurt Richtung Dresden zwischen Wilsdruf und Dreieck Dresden-West. Behinderungen durch einen Feuerwehreinsatz und Vorsicht auf der A4 Richtung Frankfurt. In Höhe Dresden Flughafen befindet sich eine ungesicherte Unfallstelle auf der linken Fahrspur. In Bautzen ist die Schliebenstraße wegen eines Feuerwehreinsatzes gesperrt und in Frankenberg ist die B180 Altenhainer Straße zwischen Dr. Bruno-Kochmann-Straße und Hohe Straße wegen eines Feuerwehreinsatzes gesperrt. Blitzer auf der A9 Richtung Berlin zwischen Eisenberg und Reußig, auf der B87 am Abzweig Audenein Richtung Torgau und auf der B173 in Kesselsdorf Richtung Freiberg. In Dresden in der Lößnitzstraße in beiden Richtungen, in Grünhain in der Zwönitzer Straße und in Neichen Richtung Nerchau. Dann in Wurzen in der Torgauer Straße stadtauswärts sowie auf der B2 zwischen Audigast und Kopschütz. Für mehr Tipps unsere kostenlose Verkehrshotline 0800 637 5637. 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
7: Guten Morgen.

0: Guten Morgen, hier ist der Sachsenradio, 8.11 Uhr und kleine Erinnerung.
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0: Heute geht's in einen Freizeitpark, der ist irgendwie schon so wie das richtige Leben. Ja? Er verändert sich kontinuierlich, wird erweitert, neue Baumhäuser entstehen, Spielbereiche, Geschichten, die dazukommen. Und selbst Stammgäste entdecken immer wieder was Neues. Und zwar spreche ich vom Abenteuer-Freizeitpark, die geheime Welt von Thorisede bei Görlitz. Wir haben ein Familienticket für Sie, wenn Sie unser Musikrätsel knacken. Ein Kind singt einen Titel, einen deutschen Titel, das können wir schon verraten. Und Sie müssen erraten, welcher Titel das einfach ist. Los geht's.
2: 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Kenn jeden Winkel hier. Lang zu Hause ist, obwohl damit ich wieder ein bisschen atmen kann.
0: Oh, ich finde das zwischendurch so herrlich, dieses Schneller, weil das Lied halt wirklich schneller geht und Sie haben es ja mit dem Kopfhörer wirklich drauf. Auflösung gibt's in 20 Minuten. Los geht's.
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0: vorne raus.
1: Viertel neun, hier ist der Sachsenradio. Rollkoffer, Sonnenbrille und einfach jede Menge Urlaubsstimmung. Am Flughafen Leipzig-Halle, da läuft die Ferienzeit ja auf Hochtouren. Während die ersten Sachsen schon wieder aus dem Urlaub zurückgekommen sind, starten aber viele andere immer noch Richtung Süden, Richtung Sonne. Besonders gefragt sind übrigens in diesem Jahr Spanien, die Türkei und Griechenland. Hat uns zumindest Flughafensprecher Uwe Schuert versprochen, oder? Gesagt.
2: Also wir sehen, dass die Sommerferienzeit wieder intensiv für Reisen genutzt wird. Man braucht sich hier bloß umschauen. Viele Leute mit großen Koffern, mit Nackenkissen. Die Urlaubssaison läuft. Also besonders gefragt sind die Ziele in Spanien, allen voran natürlich Mallorca. Dann kommt die Türkei, gefolgt von Griechenland. Das sind so die typischen Sommerziele. Typische Sommerziele sind auch wieder Burgas und Varnas am Schwarzen Meer, die wir hier im Ranking ganz oben sehen.
1: So, und wer jetzt noch keinen Urlaub gebucht hat, ja, also zumindest kann man ja schon mal die Sonnenbrille suchen. Man muss ja vorbereitet sein. Und am Wochenende wird es ja auch bei uns wieder schön. 30 Grad und Sonne satt. So sieht der Sonnabend aus. Kommen Sie gut in diesen Morgen hier mit Ihrem Sachsenradio. 8:17 Uhr haben wir es.

Schönen guten Morgen. Das Sachsenradio ist hier. 8.20 Uhr haben wir es. Doppelter Nachwuchs, doppelter Niedlichkeitsalarm, Kreischalarm, ja, im Naturschutztierpark Görlitz-Gorzelec. Da sind nämlich zwei kleine rote Pandas geboren worden. Ein Bruder und eine Schwester. Mama Zaya, die hat also jetzt alle vier Pfoten voll zu tun. Die beiden, die gehören zu einer Tierart, die leider sehr, sehr stark bedroht ist. Umso größer ist die Freude über diese flauschigen Zwillinge, dass das mit dem Nachwuchs geklappt hat. Und wer die sehen möchte, der kann sogar live einen Blick in die Panda-Kinderstube werfen. Also direkt am Gehege ist nämlich ein Bildschirm angebracht worden, dass man sich den Nachwuchs angucken kann. Babys gucken, ohne Babys zu nerven. Besser geht's nicht. Daumen rauf. Also wer schlechte Laune hat, einfach 2 Minuten Pandas gucken. Nebenwirkungen sind ausschließlich gute Laune. Und mehr Nachrichten direkt aus Ihrer Region gibt's gleich wieder um 9:30 hier bei uns beim Sachsenradio.

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15: Frankreich hat als erstes EU-Land ein Social-Media-Verbot für Kinder unter 15 Jahren beschlossen. Plattformen wie Facebook oder TikTok müssen dort noch in diesem Jahr alle bestehenden Profile von unter 15-Jährigen löschen. Der Drogenbeauftragte der Bundesregierung Streeck hat das geplante Alkoholverbot an deutschen Bahnhöfen befürwortet. Streeck sprach in der Rheinischen Post von einem Gewinn für alle. Und in Schneeberg startet mit dem traditionellen Bergstreittag heute die Festwoche zum Jubiläum 555 Jahre Bergeschrei. Höhepunkt ist am Abend die große Bergparade. Der Bergstreittag erinnert an den ersten Streik der Bergleute vor mehr als 500 Jahren.
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17: Das Wetter zeigt sich heute zunächst freundlich. Die Wolken werden aber mehr und am Nachmittag folgen für Norden her einige Schauer. Höchstwerte bis 23 Grad. Aktuell Goldbach meldet 14, in Dresden und Bad Schandau sind 15 Grad. 3 Wochen vor dem Dresdner Stadtfest Canaletto steht das Sicherheitskonzept. Die Veranstalter setzen auf eine weitgehende Absperrung der Innenstadt. Etwa 600.000 Besucher werden erwartet. Stadtfestkoordinator Frank Schröter.
18: Wir arbeiten natürlich an so einem Sicherheitskonzept über viele, viele Monate. Da gibt es viele Beratungen, viele Absprachen mit allen Sicherheitsbehörden, die dann an diesem Sicherheitskonzept mitwirken. Und wir haben aber jetzt ein Konzept, was abgeschlossen ist, was jetzt kurz vor der Unterschrift steht, also auch noch rechtzeitig vor dem Stadtfest von allen Behörden mitgetragen wird. Das Dresdner Stadtfest ist ja eine Veranstaltung der Landeshauptstadt Dresden. Insofern beteiligt sie sich natürlich an diesen Kosten auch. Diese Zufahrtsschutzmittel werden kostenfrei zur Verfügung gestellt. Für die Logistik werden die Kosten mit übernommen. Da haben wir mit der Stadt Dresden wirklich einen guten Partner, die das auch unterstützen und auch dieses Fest damit möglich machen.
17: 2 junge Männer sind in Dresden wegen des Herbeiführens einer Sprengstoffexplosion verhaftet worden. Laut Staatsanwaltschaft sollen der 18- und der 20-Jährige vor 5 Tagen im Stadtteil Kotta einen Zigarettenautomat aufgesprengt haben. Demnach zündeten sie Pyrotechnik im Ausgabeschacht. Der Automat wurde zerstört. Die beiden Tatverdächtigen, die es auf die Zigaretten abgesehen hatten, konnten kurz nach der Tat festgenommen werden. Sie sind demnach strafrechtlich bereits bekannt. Dynamo Dresden kann weiter hoffen, dass es nach den Krawallen im Zweitligaspiel gegen Hertha BSC nicht zum Ausschluss von Fans kommt. Das DFB-Bundesgericht hat sich in der gestrigen Verhandlung überraschend vertagt. Bis 4. August erhalten der Verein und der DFB-Kontrollausschuss Gelegenheit zu einer weiteren Stellungnahme. Dynamo will bis dahin neue Beweise vorlegen. Das Bundesgericht will dann am 6. August die Entscheidung verkünden. Bei den Krawallen gab es Pyrotechnik im Stadion. Das Spiel wurde minutenlang unterbrochen. Mindestens 17 Personen wurden verletzt.
1: Und hier kommt der MDR Sachsen Verkehrsservice. A4 Frankfurt Richtung Dresden zwischen Wilsdruf und Dreieck Dresden West. Behinderungen durch einen Feuerwehreinsatz. Und Vorsicht auf der A4 Richtung Frankfurt in Höhe Dresden Flughafen befindet sich eine ungesicherte Unfallstelle auf der linken Fahrspur. In Bautzen ist die Schliebenstraße wegen eines Feuerwehreinsatzes gesperrt und in Frankenberg ist die B180 Altenahner Straße zwischen Dr. Bruno-Kochmann-Straße und Hohe Straße wegen eines Feuerwehreinsatzes gesperrt. Blitze haben wir auch noch auf der A9 Richtung Berlin zwischen Eisenberg und Reußig und auf der B2 zwischen Audigast und Kopschütz sowie in Grünhain in der Zwönitzer Straße. Auch in Neichen Richtung Nerchau stehen Blitze und in Wurzen in der Torgauer Straße stadtauswärts. Für mehr Tipps unsere kostenlose Verkehrshotline, das ist die 0800 637 5637. 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Guten Morgen!

0: Miley Cyrus, Voyage, Voyage, hier bei uns beim Sachsenradio. 8.40 Uhr haben wir es. Guten Morgen.
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0: Ich muss jetzt mal was gestehen. Ich war noch nie dort. Ich war noch nie in der geheimen Welt von Torisede bei Görlitz. Ich muss das echt mal tun. Ist bis jetzt an mir völlig vorbeigegangen. Ich weiß, dass es den Park gibt, aber ich war noch nicht drin. So, also habe ich noch was vor vielleicht für diesen Sommer. Sie können jetzt ein Familienticket gewinnen. Frage war ja, welches Liedchen singt denn hier unser MDR Sachsen-Radio-Kind?
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0: Ja, es war machbar, finde ich, mit dem Text. Meine Google hilft ja am Ende auch immer, ne? Man kann das ja eingeben. Und wir haben ausgelost. Und mal gucken, wo wir jetzt landen hier.
3: Bitte?
0: Bitte, guten Morgen, hier ist Hilfe Schage von MDR Sachsen, das Sachsenradio. Wer ist denn da am Telefon? Oh, jetzt müssen Sie Ihr Radio, oh, jetzt müssen Sie Ihr Radio
3: oh, ja,
0: leise machen.
3: Ich merke es gerade, Entschuldigung.
0: Ich höre mich.
3: Ich habe es ausgemacht. Ja.
0: Ich dachte, ich antworte mir jetzt einfach mal selbst, dass ich mit mir selbst spreche, fast wie bei einer KI. Wer ist
3: nein,
0: am Telefon?
3: Die Frau Birgit Flemming aus Bautzen.
0: Hallo, Frau Flemming. So, jetzt dürfen Sie erst mal lösen. Welchen Titel haben wir denn gesucht?
3: Von Vincent Weiss, ich brauche frische Luft.
0: Gott, wir hören mal rein, ob das denn... Oh Gott, Sie sind aufgeregt, Frau Flemming. Ja. Frau Flemming, beruhigen Sie sich. Puls runterkriegen hier. Wir hören mal, ob es stimmt.
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4: Ich brauche frische Luft.
3: Genau.
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0: Ja, Frau Flemming, herzlichen Glückwunsch. Sie bekommen unser Familienticket.
3: Ach, super. Ich freue mich riesig wieder drüber. Es ist so toll. Also, es lohnt sich wirklich, da mal hinzufahren.
0: Sie waren da schon.
3: Ich war mit meinen Enkeln und die waren so begeistert schon.
0: Ach, cool.
3: Sind aber, wohnen woanders und jedes Mal, wenn die hier sind, wenn Ferien sind, dann fahren wir dahin. Also es ist ganz toll. Es
0: Frau Flemming, erzählen Sie mal, wie sind Sie auf frische Luft gekommen? War das gleich klar oder?
3: Ja, wir waren letztes Jahr in Kamenz zum Open-Air-Konzert. Das erste Mal, ich mit meinen Enkeln da. Ach,
0: bei Vincent Weiss?
3: Ja, genau. Es war super. Und die Enkel sind ja so textsicher. Und ja, Vincent Weiss.

0: Schönen guten Morgen mit dem Sachsenradio. 8.51 Uhr haben wir es.
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0: Katrin Hutschenreuther aus Freiberg, hören Sie da.
2: Gestern war Markttag. Für mich ist das wie ein kleiner Urlaub, wenn ich an den Ständen vorbeischlendern kann. Was gibt es da alles zu kaufen? Obst und Gemüse aus der Region, Blumen, Gewürze, aber auch Kleidung. Gestern bin ich schwach geworden. An einem der Stände entdeckte ich ein Tuch. Es war in verschiedenen Blautönen gebadigt. Himmelblau, Türkisblau, Nachtblau, Azurblau. All diese Farbtöne erinnerten mich an den Atlantik, der immer wieder anders schön aussieht. Und an den weiten Himmel der Bretagne. Kurz und gut, ich habe das Tuch gekauft. Zu Hause schneide ich das Preisschild ab. Da entdecke ich einen Aufdruck. Ich bin ein Unikat, verkündet mir das Etikett. Wie schön, denke ich. Und plötzlich geht mir ein Gedanke durch den Kopf. Ich bin auch ein Unikat. Obwohl ich mit exakt denselben Sprechwerkzeugen ausgestattet bin wie die anderen Menschen, mit einem Kehlkopf und zwei Stimmlippen, ist die Stimme unverwechselbar. Mein Fingerabdruck ist einzigartig auf dieser Welt. Mein Gang ebenso. Jeder Mensch ist ein Unikat. Das wird mir plötzlich mal wieder deutlich. Nirgendwo finde ich das so schön beschrieben wie in einem Lied in der Bibel, im Psalm 139. Da staunt ein Mensch über Gottes unerschöpflichen Einfallsreichtum. Selbst bei 8 Milliarden Exemplaren derselben Gattung gehen dem Schöpfer die Ideen nicht aus. Ja, so heißt es in dem Psalm, du hast meine Nieren geschaffen, mich im Bauch meiner Mutter gebildet. Ich danke dir und staune, dass ich so wunderbar geschaffen bin. Wie kostbar sind für mich deine Gedanken, Gott. Das möchte ich mir für heute bewusst machen. Jeder Mensch, dem ich begegne, ist ein Unikat. Einzigartig, unverwechselbar und mit Würde begabt.

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1: Wir freuen uns alle aufs Wochenende, also zumindest alle Sommerfans. Josefine Bechler bei uns im MDR Sachsen-Wetterstudio, erzähl mal.
2: Genau, Freibadwetter gibt es dann wieder ab Freitag, am Samstag sogar Höchstwerte bis 29 Grad. Aber heute und morgen sind durchaus noch wechselhaft mit einigen Schauern. Der Schwerpunkt ist meistens eher so östlich der Elbe, vor allem morgen merkt man es das. Und die Temperaturen sind eher im mäßig warmen Bereich, so zwischen 19 und 22 Grad.
1: Ja, und du hast ja schon verraten, zum Wochenende hin wird es dann wieder richtig schön. Temperaturen ja dann eben bis zu 30 Grad Sonne satt. Genau so wünschen sich das die Sommerfans. Vielen Dank an Josefine Bechler bei uns im MDR Sachsen Wetterstudio. Jetzt geht's rüber zu unseren Nachrichten und die gibt's hier bei uns mit Nathalie von Milchenstein.
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3: Guten Morgen. Die Löscharbeiten an dem brennenden Batteriespeicher in Bautzen dauern noch längere Zeit an. Die Feuerwehr ist nach eigenen Angaben mit rund 90 Einsatzkräften vor Ort. Weitere Informationen fasst MDR Sachsen-Redakteurin Peggy Wolter zusammen.
4: Der Brand kann nicht wie ein gewöhnliches Feuer gelöscht werden und wird voraussichtlich nicht von selbst ausgehen. Darüber informierte heute Morgen der Oberbürgermeister Carsten Vogt. Die Feuerwehr kühlt aktuell den Speicher und führt Luft- und Wassermessungen durch. Wegen der starken Rauchentwicklung mussten Anwohner ihre Wohnungen verlassen und sind vorübergehend in Turnhallen untergebracht. Die Stadt fordert alle Einwohner auf, Fenster und Türen geschlossen zu halten sowie Klimaanlagen auszuschalten. Kinder einer Kindertageseinrichtung sowie Hortkinder der Förderschule und der Fichteschule sollen heute zu Hause bleiben. Die Brandursache ist noch unklar, Stromausfälle gibt es laut Stadtverwaltung Bautzen nicht.
3: Angesichts der politischen Mehrheitsverhältnisse im Osten Deutschlands hat Sachsens Ministerpräsident Kretschmer seine Bereitschaft erklärt, mit allen Parteien zu sprechen. Der CDU-Politiker sagte dem Handelsblatt, wer noch über Brandmauern rede, habe die Zeichen der Zeit nicht erkannt. Man müsse mit jedem reden, der reden will. Zugleich bezeichnete Kretschmer die AfD als eine Partei, die dem Land schade. In Sachsen setze sie darauf, dass seine Minderheitsregierung mit der SPD scheitere. Sie sei die einzige Partei im Landtag, die sich nicht am Konsultationsmechanismus beteiligt. CDU-Chef Merz hatte wiederholt eine Zusammenarbeit seiner Partei mit der AfD und der Linken ausgeschlossen und auf Parteitagsbeschlüsse verwiesen. Als erstes EU-Land hat Frankreich ein Social-Media-Verbot für Kinder unter 15 Jahren beschlossen. Nach dem Senat stimmte auch die Nationalversammlung in Paris mehrheitlich für ein entsprechendes Gesetz. Demnach dürfen Jugendliche unter 15 Jahren ab dem 1. September keine Konten bei sozialen Medien mehr anlegen. Plattformen wie Facebook, Instagram oder TikTok haben dann 4 Monate Zeit, bestehende Profile zu löschen. Frankreich folgt damit dem Beispiel Australiens. Dort war im Dezember das weltweit erste Social-Media-Verbot für unter 16-Jährige in Kraft getreten. Mit dem traditionellen Bergstreittag startet heute in Schneeberg die Festwoche zum Jubiläum 555 Jahre Berggeschrei. Auf dem Markt gibt es Musik, Mitmachangebote und ein buntes Programm. Höhepunkt ist am Abend die große Bergparade mit anschließendem Berggottesdienst in der St. Wolfgang-Kirche, der auch auf dem Marktplatz übertragen wird. Zudem haben mehrere Museen und Besucherbergwerke geöffnet. Der Bergstreittag erinnert an den ersten Streik der Bergleute vor mehr als 500 Jahren. Das waren Nachrichten von MDR Sachsen. 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
1: Hier kommt der MDR Sachsen Verkehrsservice. In Bautzen ist die Schliebenstraße wegen eines Feuerwehreinsatzes gesperrt und in Frankenberg ist die B180 Altenhainer Straße zwischen Dr. Bruno Kochmann Straße und Hohe Straße wegen eines Feuerwehreinsatzes gesperrt. Im Landkreis Zwickau zwischen Lobsdorf und Glauchau gibt es stockenden Verkehr nach einem Unfall und wir haben Blitze auf der A9 Richtung Berlin zwischen Eisenberg und Reusig, dann auf der A38 Richtung Göttingen zwischen Leipzig Südost und Leipzig Süd, auf der B2 in Audigast in beiden Richtungen, in Görlitz in der Goethestraße stadteinwärts, in Grünhain in der Zwönitzer Straße und in Neichen Richtung Merchau. Einen haben wir noch in Wurzen in der Torgauer Straße und das Ganze stadtauswärts. Für mehr Tipps unsere kostenlose Verkehrshotline 0800 6375 637. 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
1: Guten Morgen.

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Guten Morgen mit dem Sachsenradio, 9.11 Uhr haben wir es und wir gratulieren zum 70. Geburtstag. Gabriele Keller, alles Gute. Ursula schickt ganz liebe Grüße, wünscht viel Gesundheit, möchte auch mal wirklich ganz, ganz dick Danke sagen und dass sie sich eben so um alle kümmert. Und auch alles Gute Regina Hansberg aus Borsdorf zum 75. Geburtstag. Ihr Partner sendet liebe Grüße, freut sich mit Ihnen über die tollen kleinen Blumengarten, den Sie da haben, der in der kleinen Wohnsiedlung komplett geschätzt wird. Und gleich feiern wir noch einen ganz anderen Geburtstag hier beim Sachsenradio. Einen Promi-Geburtstag. 80 Jahre verrate ich mal noch schon.

Guten Morgen mit dem Sachsenradio. Und ich habe es ja schon angekündigt, wir haben noch einen Geburtstagsgruß. Und zwar geht der an den Spatz von Avignon.

0: Mireille Mathieu wird heute 80 Jahre alt, 120 Millionen Platten hat sie verkauft und sie hat ja eine ganz ikonische Frisur, ne, diese Bob-Frisur. War selber schon mal beim Konzert, da war das tatsächlich großes Gesprächsthema, die Frisur von Mireille Mathieu. Und Friseurmeister Tobias Schneider-Kort aus Dresden, mit dem haben wir heute gesprochen und haben ihn mal gefragt, ob es denn immer noch Frauen gibt, die auch speziell mit dem Wunsch einer Mireille Mathieu-Frisur zu ihm kommen.
1: Der Bob, der Haarschnitt ist immer aktuell seit der Befreiung, der Emanzipation der weiblichen Damenfrisur in den 20er Jahren. Direkt so, wie es Frau Mathieu trägt, wird es momentan selten nachgefragt. Allerdings ist die Frisur natürlich auch in tausenden Abwandlungen für fast jede Frau tragbar.
0: Ja, zeitlos ist es ja auf alle Fälle, merkt man ja bei Mireille Mathieu. Und warum die Frisur überhaupt Bob heißt, dafür hat Tobias Schneider-Kort auch eine Erklärung.
1: Ich habe mich erinnert, in der Berufsschule habe ich früher mal gelernt, Bob kommt vom englischen Verb to bob, also sich ruckartig oder wippend bewegen. Die Frisur, wenn Sie eine Bobträgerin beobachten, die Frisur nicht vollständig mit Kunstharz, also Haarspray, befestigt, die Haare wippen und bewegen sich.
0: Na, haben wir doch wieder was gelernt. Mireille Mathieu, die tritt übrigens immer noch auf, ne? Deutschlandtour 2026, die beginnt am 28. Oktober in Chemnitz. Und dann gibt es noch Konzerte 9. November in Dresden, 17. November in Leipzig und Karten gibt es noch.

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10: Sachsen hat die geringste Pkw-Dichte unter den deutschen Flächenländern. Nach Angaben des Statistischen Bundesamtes kamen zu Jahresbeginn 544 Autos auf 1000 Einwohner. Bundesweit sind es im Schnitt 593 Autos. Die Bundesregierung plant derzeit keine neuen Maßnahmen wegen der hohen Spritpreise. Bundeswirtschaftsministerin Reiche begründete dies mit der knappen Haushaltslage. Und in Schneeberg startet mit dem traditionellen Bergstreittag heute die Festwoche zum Jubiläum 555 Jahre Bergeschrei. Höhepunkt ist am Abend die große Bergparade. Der Bergstreittag erinnert an den ersten Streik der Bergleute vor mehr als 500 Jahren.
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11: Das Wetter zeigt sich heute zunächst freundlich, die Wolken werden aber mehr und am Nachmittag folgt von Norden her einige Schauer. Höchstwerte bis 22 Grad. Das Landgericht Dresden hat im Prozess um den Messerangriff auf einen US-Amerikaner in einer Straßenbahn die beiden syrischen Angeklagten zu Haftstrafen verurteilt. Einer erhielt 1 Jahr und 8 Monate auf Bewährung. Der zweite, der auch das Messer führte, muss für 3 Jahre hinter Gitter. Der Amerikaner hatte sich schützend vor eine Frau gestellt, weil sie geschlagen wurde. Vom Prozess berichtet Annette Apfel.
12: In seiner Urteilsbegründung ging der Vorsitzende Richter vor allem auf die Situation der beiden jungen Männer aus Kriegsgebieten ein. Sie hätten den Abend mit ihren Freundinnen verbracht, es wurden Alkohol und Drogen konsumiert. Man stritt und schlug sich, da bot der US-Amerikaner seine Hilfe an, die jedoch abgewiesen wurde. Trotzdem kam es zum Handgemenge und plötzlich, so der junge Tourist, habe er einen schwachen Schlag gespürt. Sein Gesicht habe sich taub und feucht angefühlt. Was blieb, ist eine Narbe.
11: Auf der Königsbrücker Straße in Dresden hat sich die Fahrbahn abgesenkt. Nach Angaben der Stadt ist die Senke in Höhe der Proviantstraße mit Barken gesichert. Der Schaden soll heute untersucht werden. Für die Spur stadteinwärts müsse deshalb mit einer reduzierten Geschwindigkeit gerechnet werden. Die Königsbrücker Straße ist Dresdens wichtigste Verbindung in Richtung Norden und zum Dresdner Flughafen. Ein Autofahrer hat auf der Staatsstraße 80 zwischen Weinböhla und Dresden am Montag 2 Unfälle verursacht und danach 2-mal Fahrerflucht begangen. Laut Polizei kollidierte der Unbekannte an einer Kreuzung mit einem anderen Pkw. Als der Unbekannte weiterfuhr, konnte ihm der Pkw-Fahrer folgen und ihn schließlich vor einer roten Ampel überholen. Dort fuhr der Unfallfahrer auf den Pkw auf und floh erneut von der Unfallstelle. Die Polizei sucht jetzt mögliche Zeugen des Geschehens.
13: der MDR Sachsen Verkehrsservice. In Bautzen ist die Schliebenstraße wegen eines Feuerwehreinsatzes gesperrt und im Landkreis Zwickau zwischen Lobsdorf und Glauchau Behinderungen nach einem Unfall. Und wir haben Blitzer auf der A9 Richtung Berlin zwischen Eisenberg und Reußig, dann auf der A38 Richtung Göttingen zwischen Leipzig Südost und Leipzig Süd sowie auf der B2 in Audigast in beiden Richtungen. Auf der B101 am Ortseingang Annaberg-Buchholz aus Richtung Schlettau wird geblitzt und in Görlitz in der Goethestraße stadteinwärts sowie in Neichen Richtung Nerchau. Für mehr Tipps unsere kostenlose Verkehrshotline 0800 637 5637. Schnell und aktuell, der MDR Sachsen Verkehrsservice.

0: Robbie Williams. Viel hier bei uns beim Sachsenradio, 9.40 Uhr. Guten Morgen.
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2: Hallo, ich bin der Steffen aus Bautzen. Und mir gefällt am Sommer, dass man da schön baden gehen kann. Naturbäder. Zum Beispiel an der Olba oder in Großdubrau, Costa Blaue Adria. Einfach, dass man richtig schön schwimmen kann und sich auch mal sozusagen auspowern kann. Ja. Wenn, dann fahren wir mit dem Fahrrad.
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0: 9.47 Uhr mit dem Sachsenradio. Und klar, da ist immer ein bisschen Glück dabei, ne? Aber man muss auch ganz genau hinhören.
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0: Heute früh haben wir wieder Familienkarten vergeben, und zwar für den Abenteuer-Freizeitpark, die geheime Welt von Turisede bei Görlitz. Und glückliche Gewinnerin war Birgit Fleming aus Bautzen.
2: Ach super, ich freue mich riesig wieder drüber. Es ist so toll, also es lohnt sich wirklich, da mal hinzufahren.
0: Sie waren da schon?
2: Ich war mit meinen Enkeln und die waren so begeistert schon.
0: Ach cool.
2: Sind aber, wohnen woanders, und jedes Mal, wenn die hier sind, wenn Ferien sind, dann fahren wir dahin. Also es ist ganz toll. Es
0: Frau Fleming, erzählen Sie mal, wie sind Sie auf frische Luft gekommen? War das gleich klar oder?
2: Ja, wir waren letztes Jahr in Kamenz zum Open-Air-Konzert. Das erste Mal, ich mit meinen Enkeln da. Ach,
0: bei Vincent Weiss?
2: Ja, genau. Es war super. Und die Enkel sind ja so textsicher. Aha. Und ja, Vincent Weiss, das ist... gehört einfach dazu.
0: So, die Oma jetzt auch textsicher.
2: Ja, genau.
0: Heute Nachmittag gibt es da eine neue Chance für Sie, mit uns in den Abenteuer-Freizeitpark, die geheime Welt von Turisede bei Görlitz zu kommen. Gibt es nämlich noch ein Familienticket. Und morgen früh, da habe ich dann ein Familienticket für einen Freizeitpark mit insgesamt 8 Themenwelten für Sie.
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12: Viele Wolken sind am Himmel. Das Ganze heute bei 19 bis 22 Grad. Kann noch ein paar Schauer geben und morgen nochmal wechselnd bewölkt. Auch da ein paar Schauer. Ab Freitag wird's schön, Sonne dann sogar bis zu 29 Grad. Jetzt die Nachricht mit Nathalie von Mildenstein. Dann geht's heute durch den Vormittag mit Anne Estmein.
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13: Guten Tag. Am Landgericht Zwickau hat der Prozess gegen einen 47-Jährigen wegen schweren sexuellen Missbrauchs eines Kindes begonnen. Die Staatsanwaltschaft wirft ihm mehr als 70 Straftaten vor. MDR Sachsen-Reporter Michael Langner berichtet über die Hintergründe.
14: Laut Anklage soll der Mann zwischen Juli vergangenen Jahres und Januar dieses Jahres eine damals 13-Jährige aus Plauen mehrfach sexuell missbraucht haben. Ihm werden unter anderem 18 Fälle schweren sexuellen Missbrauchs vorgeworfen, außerdem weitere 51 Fälle sexuellen Missbrauchs, Vergewaltigung und sexuelle Nötigung. Darüber hinaus soll er die Taten teilweise gefilmt und kinder- und jugendpornografische Inhalte besessen haben. Der Angeklagte sitzt seit Januar in Untersuchungshaft und hat sich zu den Vorwürfen bislang nicht geäußert.
13: Die Löscharbeiten am brennenden Batteriespeicher in Bautzen dauern an. Ein Ende des Einsatzes sei aufgrund der laufenden chemischen Prozesse nicht absehbar, sagte eine Sprecherin der Stadtverwaltung. Mittlerweile schlagen aber keine offenen Flammen mehr aus dem Container. Eine Explosionsgefahr bestehe nicht. Alle Einwohner von Bautzen seien aber weiter aufgerufen, Fenster und Türen geschlossen zu halten. Wegen der Geruchsbildung hatten Einsatzkräfte vorsorglich 45 Menschen aus der Umgebung evakuiert. Sie werden in einem Hotel und einer Schule untergebracht. Laufende Schadstoffmessungen hätten bisher keine bedenkliche Belastung der Luft gezeigt, so die Stadtsprecherin weiter. Der Batteriespeicher war gestern Nachmittag in Flammen aufgegangen. Die Ursache ist noch unklar. Sachsen hat die geringste Pkw-Dichte unter den deutschen Flächenländern. Das geht aus Zahlen des Statistischen Bundesamtes hervor. Demnach kamen im Freistaat zu Jahresbeginn 544 Autos auf 1000 Einwohner. Bundesweit liegt diese Zahl im Schnitt bei 593 Autos. Damit sei die Pkw-Dichte seit 2008 kontinuierlich gestiegen. In ländlichen Regionen ist sie nach Angaben der Statistiker höher als in Städten. Das hänge vermutlich mit Mängeln in der öffentlichen Nahverkehrsstruktur und mit längeren Pendelwegen zusammen. Am höchsten war die Pkw-Dichte zu Jahresbeginn demnach im Saarland, am geringsten in den drei Stadtstaaten Hamburg, Bremen und Berlin. Mit dem traditionellen Bergstreittag startet heute in Schneeberg die Festwoche zum Jubiläum 555 Jahre Berggeschrei. Auf dem Markt gibt es Musik, Mitmachangebote und ein buntes Programm. Höhepunkt ist am Abend die große Bergparade mit anschließendem Berggottesdienst in der St. Wolfgang-Kirche, der auch auf den Marktplatz übertragen wird. Zudem haben mehrere Museen und Besucherbergwerke geöffnet. Der Bergstreittag erinnert an den ersten Streik der Bergleute vor mehr als 500 Jahren. Das waren Nachrichten von MDR Sachsen. 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
15: Dankeschön an Nathalie von Mildenstein. Hier ist der MDR Sachsen Verkehrsservice. In Bautzen ist die Schliebenstraße wegen eines Feuerwehreinsatzes gesperrt. Und jetzt schon alle neuen Blitzer für Sie. Die stehen auf der A38 Richtung Göttingen zwischen Leipzig Südost und Leipzig Süd. Auf der B2 in Audigast in beiden Richtungen. Auf der B101 wird geblitzt am Ortseingang Annaberg-Buchholz aus Richtung Schlettau. In Görlitz steht ein Blitzer in der Goethestraße stadteinwärts, in Plauen in der August-Bebel-Straße stadtauswärts. Für noch mehr Tipps gibt's unsere kostenlose Verkehrshotline 0800 6375 637. Schnell und aktuell der MDR Sachsen Verkehrsservice. Ihnen eine gute und sichere Fahrt.
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15: Und mit Ihnen, schön, dass Sie wieder mit dabei sind. In dieser Stunde geht's um Spritspartipps und wir stellen Ihnen eine App vom Auswärtigen Amt vor, die bei Reisen ins Ausland wirklich sehr nützlich sein kann. Jetzt geht's aber erstmal rein in den Mittwochvormittag mit Musik von Udo Lindenberg und vorher ELO, das Electric Light Orchestra.
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0: Komet von Udo Lindenberg und Apache 207 hier bei MDR Sachsen. Mit Vollgas in den Urlaub. Für den Geldbeutel ist das zurzeit keine gute Idee. Nachdem der Tankrabatt wieder ausgelaufen ist, sind die Spritpreise hoch. Derzeit im Schnitt wieder bei über 2 Euro pro Liter. Wer aber auf ein paar Kleinigkeiten beim Fahren achtet, der kann enorm sparen und kommt dann vielleicht sogar etwas entspannter am Ziel an. Wiebke Nielsen aus der Verbraucherredaktion hat sich mal schlau gemacht.
1: Die gute Nachricht, es gibt einige Stellschrauben, an denen der oder die Einzelne drehen kann. Und zwar wortwörtlich, angefangen mit dem Reifendruck, erklärt Christoph Tietgen vom ADAC Regionalclub Hansa.
2: In dem Tankdeckel oder in der Seitenverkleidung etc., da stehen die Angaben, wie viel Bar auf den Reifen drauf sein muss. Das sollte ich wirklich einhalten, vielleicht sogar noch einen ganz kleinen Tick rübergehen, denn da kann ich bis zu 1 Liter pro 100 Kilometer sparen.
1: Und auch wer weniger mitnimmt, spart Sprit. 100 Kilogramm Zusatzlast bedeuten einen Mehrverbrauch von bis zu 0,3 Liter. Der ADAC rät auch, Dachboxen und Fahrradträger nach dem Gebrauch wieder abzumontieren. Werden Räder über eine Anhängerkupplung statt auf dem Dach transportiert, bietet das Verbrauchsvorteile. Im Blick behalten sollte man vor der Fahrt Zündkerzen und Motorluftfilter. Diese Ersatzteile sind dem Automobilclub zufolge relevant für den Kraftstoffverbrauch und sollten bei Zeiten ausgetauscht werden. Auch das Öl sollte regelmäßig gewechselt und hier ein modernes Leichtlauföl verwendet werden. Wenn es dann losgeht mit der Fahrt, Klimaanlage am besten auslassen, so Tietgen.
2: Die verbraucht so bis zu 1,5 Liter auf 100 Kilometer. Da kann ich natürlich gucken, dass ich am Anfang, bevor ich einsteige, erstmal alle Fenster aufmache und gut durchlüfte. Da muss die Klimaanlage nicht gleich am Anfang ganz stark arbeiten.
1: Generell beziehen alle elektrischen Verbraucher ihre Energie über den Generator vom Verbrennungsmotor und kosten somit Sprit. Nie sparen sollte man laut ADAC aber an der Sicherheit. Heißt, Scheibenwischer, Heizung und Beleuchtung sollten eingeschaltet bleiben. Während der Fahrt wichtig, das sogenannte vorausschauende Fahren. Diesen Begriff lernt man schon in der Fahrschule und er bedeutet, so Christoph Tietgen,
2: dass ich genau den Verkehr im Blick habe. Also wenn ich merke, hinten, da wird eine Ampel schon rot, dann kann ich natürlich schon mal mit dem Fuß vom Gas gehen. Wichtig ist auch, dass man wirklich versucht, im Verkehr mitzuschwimmen, dass man also wirklich dieses Bremsen und Gas geben vermeidet.
1: Denn Bremsen verbraucht Energie. Auch an Ortsschilder lieber heranrollen, statt abrupt abzubremsen, empfehlen die Experten. Sparen kann auch, wer den Motor an langen Rotphasen oder Bahnübergängen ausschaltet. Und wer frühzeitig in den nächsten Gang schaltet, eine Faustregel sei bei ca. 2000 Umdrehungen und erst runterschaltet, wenn der Motor ruckelt oder brummt. Und am meisten spart der, der langsamer fährt, vielleicht sogar langsamer als die Richtgeschwindigkeit von 130 km/h auf der Autobahn, sagt Tietgen.
2: Wenn ich das weiter runter reduziere auf zum Beispiel 100, dann kann ich natürlich noch mehr Sprit sparen und bin dennoch zügig unterwegs.
1: Und am meisten spart, wer insbesondere kürzere Strecken mit anderen Verkehrsmitteln zurücklegt und gar nicht erst Auto fährt.
0: Danke für diese Tipps in die ARD-Verbraucherredaktion. Und jetzt viel Spaß mit Musik von Peter Sarstedt hier bei ihrem Sachsenradio. 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

Sie hören MDR Sachsen mit It's a Heartache von Bonnie Tyler. Eine Stimme, die unverwechselbar war und wirklich Generationen begleitet hat. Vor wenigen Tagen hat sie ihre letzte Reise angetreten im Alter von 75 Jahren. 10 Jahre jünger, 65, ist Sydney Youngblood. Der ist wieder ein Beispiel für kreative Künstlernamen, denn er heißt eigentlich anders, nämlich Sydney Ford. Da er immer so viel Energie hatte, gab ihm seine Oma den Spitznamen Youngblood, also junges Blut, frei übersetzt junger Hüpfer. Er kam Anfang der 80er als amerikanischer Soldat nach Deutschland und hatte auch ganz viel Musik im Kopf. Ja, und am Ende der 80er dann auch einen Riesenhit. Hier ist If Only I Could von Sydney Youngblood bei ihrem Sachsenradio.

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12: Das Wetter bietet heute einen Wolken-Sonne-Mix. Am späteren Nachmittag sind von Norden her einige leichte Schauer möglich. Die Höchstwerte liegen bei 22 Grad. Die Polizei in Radeberg ermittelt in einem Fall von erheblichem Anlagebetrug. Demnach hat ein 68-jähriger Mann dabei 135.000 Euro verloren. Wie die Ermittler mitteilten, ist der Mann auf der Suche nach einem Investment im Internet auf den offenbar kriminellen Anbieter gestoßen. In diesem Zusammenhang warnt die Behörde vor vermeintlich lukrativen Renditen und rät, den Service von Verbraucherzentralen oder seriösen Anbietern zu nutzen. 3 Wochen vor dem Dresdner Stadtfest Canaletto steht das Sicherheitskonzept. Die Veranstalter setzen auf eine weitgehende Absperrung der Innenstadt. Etwa 600.000 Besucher werden zum Stadtfest erwartet. Dazu der Festkoordinator Frank Schröder.
13: Wir arbeiten natürlich an so einem Sicherheitskonzept über viele, viele Monate. Da gibt es viele Beratungen, viele Absprachen mit allen Sicherheitsbehörden, die dann an diesem Sicherheitskonzept mitwirken. Und wir haben aber jetzt ein Konzept, was abgeschlossen ist, was jetzt kurz vor der Unterschrift steht, also auch noch rechtzeitig vor dem Stadtfest von allen Behörden mitgetragen wird. Das Dresdner Stadtfest ist ja eine Veranstaltung der Landeshauptstadt Dresden. Insofern beteiligt sie sich natürlich an diesen Kosten auch. Diese Zufahrtsschutzmittel werden kostenfrei zur Verfügung gestellt. Für die Logistik werden die Kosten mit übernommen. Da haben wir mit der Stadt Dresden wirklich einen guten Partner, die das auch unterstützen und auch dieses Fest damit möglich machen.
12: Dynamo Dresden kann weiter hoffen, dass es nach den Krawallen im Zweitligaspiel gegen Hertha BSC nicht zum Ausschluss von Fans kommt. Das DFB-Bundesgericht hat sich in der gestrigen Verhandlung überraschend vertagt. Bis 4. August erhalten der Verein und der DFB-Kontrollausschuss Gelegenheit zu einer weiteren Stellungnahme. Dynamo will bis dahin neue Beweise vorlegen. Das Bundesgericht will dann am 6. August die Entscheidung verkünden. Bei den Krawallen im April gab es Pyrotechnik im Stadion. Das Spiel wurde minutenlang unterbrochen. Mindestens 17 Personen wurden verletzt.
14: Vielen Dank in unsere Regionalstudios. Hier ist der MDR Sachsen Verkehrsservice. A72 Richtung Hof zwischen Stolberg West und Hartenstein stockender Verkehr. Sie brauchen 10 Minuten mehr. Auf der Straße zwischen Abzweig Klein-Erkmannsdorf und Rossendorf befindet sich eine Ölspur. In Bautzen ist die Schliebenstraße wegen eines Feuerwehreinsatzes gesperrt. In Weixdorf an der Kreuzung Ewald-Kluge-Straße, Königsbrücker Landstraße gibt es Behinderungen nach einem Unfall. Und jetzt alle 9 Blitzer für Sie. Die stehen auf der A38 Richtung Göttingen zwischen Leipzig Südost und Leipzig Süd. Auf der B2 wird geblitzt in Audigast in beiden Richtungen. Auf der B101 am Ortseingang Annaberg-Buchholz aus Richtung Schlettau. In Görlitz steht ein Blitzer in der Goethestraße stadteinwärts. In Plauen in der August-Bebel-Straße stadtauswärts. Und für noch mehr Tipps können Sie uns gern anrufen. Kostenlos 0800 637 5637. Schnell und aktuell der MDR Sachsen Verkehrsservice. Ihnen eine gute und sichere Fahrt.
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0: entspannt geht's durch den Mittwochvormittag mit Musik von Karussell bei ihrem Sachsenradio, als ich fortging. Ja, fast schon Halbzeit bei den sächsischen Sommerferien und Urlaubszeit ist ja sowieso. Viele Sachsen zieht es gerade ins Ausland. Ob Badeurlaub, Kreuzfahrt oder Rundreise, die Freude bei den Urlaubern ist natürlich groß und mögliche Probleme bestenfalls ganz weit weg. Wer sich aber trotzdem absichern will bei Waldbränden, Unwettern, politischen Krisen oder anderen Notfällen, für den könnte die sogenannte Krisenvorsorgeliste des Auswärtigen Amts etwas sein. Diese Liste ermöglicht es deutschen Reisenden, ihre Auslandsreise zu registrieren, damit sie im Krisenfall schnell informiert und auch erreicht werden können. Meine ARD-Kollegin Tamara Land hat sich mit dieser Möglichkeit beschäftigt und weiß, wie man sich in diese Krisenvorsorgeliste eintragen lässt. Ganz modern natürlich.
1: Dafür gibt es eine App, Elefant heißt die, also wie das Rüsseltier, nur mit D am Ende. Übrigens ist es nicht nur empfehlenswert, wenn man in ein Krisengebiet reist, denn unvorhergesehene Dinge können ja immer und überall passieren. Wenn wir zum Beispiel nochmal an die Waldbrände auf Rhodos vor 3 Jahren denken, auch in solchen Situationen hilft das Auswärtige Amt Urlaubern vor Ort. Aber dafür muss es eben wissen, dass man überhaupt da ist. Und dafür gibt es eben diese Elefant-App. Die Registrierung ist ehrlich gesagt ein bisschen aufwendig. Da muss man sehr viele Daten eintippen, inklusive auch der Passnummer. Aber wenn man das einmal geschafft hat, dann ist es recht einfach. Man trägt ein, wann man wo im Ausland ist. Man kann auch Begleitpersonen wie Kinder oder Ehepartner mit angeben und auch seinen Standort auf dem Handy freigeben, damit das Auswärtige Amt einen im Notfall orten und kontaktieren kann.
0: Also die App Elefant mit D am Ende nutzen und unter welchen Umständen eine Reise abgesagt werden kann, wenn man vorher schon so ein schlechtes Bauchgefühl hat, das erklärt Tamara Land auch nochmal.
1: Also erst einmal, stornieren geht natürlich immer. Die Frage ist nur, ob man auf den Kosten dafür sitzen bleibt. Und das hängt stark davon ab, was man genau gebucht hat. Bei selbst zusammengestellten Reisen muss man in die Stornobedingungen schauen, ob und bis wann man gegebenenfalls kostenlos vom Vertrag zurücktreten kann. Wenn das nicht geht, dann ist man auf die Kulanz der Anbieter angewiesen und im Zweifel muss man dann eben Flug und Unterkunft doch voll bezahlen. Bei Pauschalreisen ist man rechtlich besser abgesichert. Im Gesetz ist geregelt, dass Reisende kostenlos vom Vertrag zurücktreten können, wenn unvermeidbare außergewöhnliche Umstände auftreten.
0: Ja, da bleibt ja die Frage, was genau darunter zu verstehen ist unter diesen außergewöhnlichen Umständen.
1: Ja, das ist nicht so ganz genau definiert und deshalb gibt es darüber auch immer wieder Streit. In der Regel orientieren sich die Reiseveranstalter an der Einschätzung des Auswärtigen Amtes. Und das heißt, wenn es eine offizielle Reisewarnung gibt, dann gilt das als unvermeidbarer außergewöhnlicher Umstand. Aber es muss wirklich eine Reisewarnung sein. Damit hat sich ja zu Beginn des Irankriegs sogar der Außenminister blamiert, weil er selber nicht so genau den Unterschied kapiert hatte zwischen einem Sicherheitshinweis und einer Reisewarnung. In aller Regel reicht es eben nicht, wenn das Auswärtige Amt nur von Reisen irgendwohin abrät. Die meisten Reiseveranstalter lassen einen nur raus aus dem Vertrag, wenn wirklich eine offizielle Reisewarnung vorliegt.
0: Also Reisewarnung heißt das Stichwort. Und wenn man zu dem Zeitpunkt schon in dem Krisengebiet ist oder in der Nähe, dann ist es gut, in der Elefant-App registriert zu sein, damit das Auswärtige Amt Kontakt aufnehmen kann. Danke an Tamara Land für die Zusammenfassung und Ihnen jetzt viel Freude mit der Musik von Belinda Carlisle. Leave a Light On, hier bei MDR Sachsen.

0: She's a Lady von Tom Jones. 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Schönen Mittwoch. Ja, nächste Woche steht er wieder hier am Pult. Mein lieber Vormittagskollege Thomas Hede. Sein absolutes Steckenpferd ist ja die Musik. Da staune ich immer wieder, wie viel ihm zu jedem Titel einfällt, was er für ein Musikwissen aus dem Ärmel schüttelt. Ja, und was so seine Sommergewohnheiten sind, das hören wir jetzt.
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2: Mein Jahresurlaub, der liegt ja schon hinter mir. Ich habe ein paar Jahre immer wieder Geld beiseite gelegt und mir einen Traumurlaub in diesem Jahr erfüllt. Ich war einen ganzen Monat ganz alleine in Vietnam unterwegs.
1: Urlaub mit dem Wohnmobil.
2: Finde ich auch reizvoll, aber nicht so praktisch wie ein Wohnanhänger. Denn wenn man am Campingort unterwegs sein will, muss man ja bei einem Wohnmobil immer mit dem ganzen Fahrzeug unterwegs sein, wohingegen man beim Wohnwagen ja dann mit dem PKW noch was unternehmen kann.
1: Meine Lieblingseissorte.
2: Amarena.
1: Ein schöner Platz im Sommer.
2: Ist am Gräbendorfer See, da wo die Senftenberger Seen unter Wasser gesetzt wurden. Und für mich und meinen Hund ist es traumhaft, am Abend dort zusammen schwimmen zu gehen.
1: Draußen schlafen.
2: Die Nacht im Freien zu verbringen, habe ich mich noch nicht getraut, aber Mittagsschlaf im Freien finde ich super.
1: Meine liebste Badestelle.
2: Ist eine relativ kleine Badestelle am Gräbendorfer See und da gibt es sehr schöne Badestellen und eine davon, die soll auch geheim bleiben, ist meine liebste.
1: Was ich am Sommer gar nicht mag.
2: Mücken.
1: Auf meinen Grill kommt
2: Lachs und den bereite ich so zu, dass ich mir aus Silberfolie eine Art Schiff baue. Da kommt unten ein bisschen Paprika rein, Olivenöl, ein paar Gewürze und dann auf den Paprika wird der Fisch gelegt, also der Lachs. Das schmeckt sehr, sehr lecker, wenn man dort einen Blauschimmelkäse dazu isst.
1: Der beste Sommercocktail.
2: Eine Art Smoothie aus Mango und Ananas, wobei der Ananasanteil ungefähr ein Drittel ist und zwei Drittel Mango.
1: Das Beste am Sommer.
2: Dass man einfach gute Laune hat, wenn die Sonne scheint.
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0: Danke, Tommy Hede. Also, dass er so kulinarisch unterwegs ist, wusste ich noch nicht. Klingt so, als wenn ich ihn bald mal besuchen sollte. Also nächste Woche ist er wieder hier am Vormittag zu hören. Und wir hören jetzt Musik von der Münchner Freiheit. Ich will dich nochmal hier bei ihrem Sachsenradio. Ich wünsche Ihnen einen schönen, entspannten Mittwoch.

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1: Heute ist es wieder sehr wolkig, später zieht es immer wieder zu und einige Schauer auf. Dazu bekommen wir 19 bis 22 Grad und viel Wind, also Schirme gut festhalten. Morgen wieder wolkig, etwas Sonne, ab und zu Regenschauer, weniger windig, dazu 18 bis 21 Grad. Am Wochenende kommt der Sommer zurück und die Nachrichten des Tages hat jetzt Nathalie von Mildenstein für Sie.
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2: Guten Tag. Die Bundesregierung plant nach Angaben von Wirtschaftsministerin Reiche derzeit keine neuen Maßnahmen wegen der hohen Spritpreise. Die Haushaltslage sei knapp, sagte die CDU-Politikerin dem Fernsehsender NTV. Die Spritpreisbremse von Anfang Mai bis Ende Juni habe Milliarden Euro gekostet. Ähnlich teuer wäre ein Spritpreisdeckel. Der Weltmarkt reagiere nicht darauf, wenn Deutschland einen Deckel einzieht, so Reiche weiter. SPD-Generalsekretär Klüssendorf hat in einem Zeitungsinterview einen Spritpreisdeckel ähnlich wie in Belgien und Luxemburg ins Spiel gebracht. Viele Menschen seien längst am Limit. Andererseits gelte Deutschland als Paradies für Mineralölkonzerne. Am Landgericht Zwickau hat der Prozess gegen einen 47-Jährigen wegen schweren sexuellen Missbrauchs eines Kindes begonnen. Die Staatsanwaltschaft wirft dem Mann aus Plauen mehr als 70 Straftaten vor, darunter auch Vergewaltigung und sexuelle Nötigung. Außerdem soll er die Taten teilweise gefilmt haben. Der Angeklagte sitzt seit Januar in Untersuchungshaft und hat sich zu den Vorwürfen bislang nicht geäußert. Bis Mitte August sind 3 weitere Verhandlungstage angesetzt. Der Spezialbatterieentwickler Altec hat eins seiner Projekte im Industriepark Schwarze Pumpe eingestellt. Dabei ging es um ein spezielles Verfahren, das Lithium-Ionen-Batterien leistungsfähiger machen sollte. MDR Sachsen-Reporter Milan Greulich informiert.
3: Trotz positiver Testergebnisse hätten sich keine Käufer gefunden, teilte das Unternehmen mit. Auch eine tragfähige Finanzierung habe gefehlt. Die Pilotanlage wird nun zurückgebaut. Rund 12 Millionen Euro Investitionen sind damit verloren. Altec will sich künftig voll auf sein zweites das Batterieprojekt Serenergy konzentrieren, eine Festkörperbatterie aus Kochsalz, Nickel und Keramik, entwickelt mit dem Fraunhofer Institut IKTS. Laut Altec hat der Bund dafür bis zu 46 Millionen Euro Fördergeld in Aussicht gestellt.
2: Sachsen hat die geringste Pkw-Dichte unter den deutschen Flächenländern. Das geht aus Zahlen des Statistischen Bundesamtes hervor. Demnach kamen im Freistaat zu Jahresbeginn 544 Autos auf 1000 Einwohner. Bundesweit liegt diese Zahl im Schnitt bei 593 Autos. Damit sei die Pkw-Dichte seit 2008 kontinuierlich gestiegen. In ländlichen Regionen ist sie nach Angaben der Statistiker höher als in Städten. Das hänge vermutlich mit Mängeln in der öffentlichen Nahverkehrsstruktur und mit längeren Pendelwegen zusammen. Am höchsten war die Pkw-Dichte zu Jahresbeginn demnach im Saarland, am geringsten in den 3 Stadtstaaten Hamburg, Bremen und Berlin. Das waren Nachrichten von MDR Sachsen. 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
1: Dankeschön, Nathalie. Hier ist der MDR Sachsen Verkehrsservice. A72 Richtung Hof. Zwischen Stolberg West und Hartenstein stockender Verkehr. Sie brauchen 10 Minuten mehr. Auf der Straße zwischen Abzweig Klein-Erkmannsdorf und Rossendorf befindet sich eine Ölspur. In Bautzen ist die Schliebenstraße wegen eines Feuerwehreinsatzes gesperrt. In Weixdorf ist die Kreuzung Ewald-Kluge-Straße, Königsbrücker Landstraße nach einem Unfall gesperrt. Und jetzt alle neuen Blitzer für Sie. Die stehen auf der A38 Richtung Göttingen zwischen Leipzig Südost und Leipzig Süd. Auf der B2 wird geblitzt in Audigast in beiden Richtungen. Auf der B101 am Ortseingang Annaberg-Buchholz aus Richtung Schlettau. Und in Görlitz steht ein Blitzer in der Goethestraße stadteinwärts. Für noch mehr Tipps gibt's unsere kostenlose Verkehrshotline. Rufen Sie gern durch 0800 6375 637. Schnell und aktuell, das ist der MDR Sachsen Verkehrsservice. Ihnen eine gute und sichere Fahrt.
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1: Ja, schön, dass Sie mit dabei sind an diesem Mittwoch und es ist Zeit für die Tierarzt-Sprechstunde. Heute mit Tierarzt und Tierverhaltenstherapeut Dr. Ronald Lindner zum Thema Je kleiner, desto kleff. Den Spruch hat er selber mal gebracht und wird uns heute einiges zu kleinen Hunden und ihrem Verhalten erzählen. Jetzt aber erstmal Musik, da lasse ich gleich die Pet Shop Boys von der Leine und vorher hören wir Middle of the Road mit Chirpy Chirpy Chip Chip.
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Stern und aktuell der MDR Sachsen Verkehrsservice mit einer Meldung von der A17 Richtung Dresden. Zwischen Dresden-Prohlis und Dresden-Südvorstadt liegt ein Besen auf der rechten Fahrspur. Vorsicht auf der A17 Richtung Dresden. Zwischen Dresden-Prohlis und Dresden-Südvorstadt liegt ein Besen auf der rechten Fahrspur.

0: 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Die Patcher Boys waren das. Die Jungs aus der Zoohandlung. Passt ein bisschen zu unserem Thema jetzt. Je kleiner, desto kleff. Diese These habe ich in einem Gespräch mit Tierarzt und Tierverhaltenstherapeut Dr. Lindner aufgeschnappt und mich nochmal mit ihm getroffen, um dem Ganzen auf den Grund zu gehen. Herr Dr. Lindner, stimmt es überhaupt, dass kleine Hunde mehr kläffen als große?
1: Ja, eindeutig. Je kleiner, desto kleff, das stimmt. Ob Chihuahua, Bologna, Zwettner oder Shih Tzu, die haben einfach als Vertreter von sogenannten Kleinrassen unter 5 bis 8 Kilo dieses häufigere Bellen im Blut.
0: Warum?
1: Und da spielt tatsächlich die Genetik und die Zucht eine Rolle. So. Und da gibt es natürlich wie immer wissenschaftliche Untersuchungen. Und da hat Cerel in 2016 herausgefunden, es gibt einen Wachstumsfaktor, der sogenannte IGF-1. Und der wirkt als Wachstumsbremse. Das heißt, das ist zunächst jetzt nicht ungewöhnlich. Das heißt, er bewirkt Kleinwuchs. Die sind ein bisschen anfällig in den Organen. Patellaluxation, also Kniescheibe, rutscht häufig raus. Sieht man dann auch häufig mal dieses Hinken. Und im Verhalten Kühnheit und Wagemut. Also das korreliert, das hängt zusammen. Das heißt, die haben tatsächlich einen genetisch eingebauten Größenwahn.
0: So. Kleine Napoleons.
1: Ja, genau. Wird auch so, ist richtig, wird auch so bezeichnet, Napoleon-Komplex von den Kleinhunden. Und das ist korrelierend auch mit weiteren Untersuchungen mit diesem Kindchenschema. Also es gibt ja viele Kleinhunde, die auch so niedlich, so Pack-a-Face-ähnlich, so Kindergesichter haben. Und die haben eine kürzere Schnauze und sind dann tatsächlich auch ein bisschen frustriert, weil sie nicht so böse gucken können wie die größeren. So. Und ich meine, stellen wir uns das vor, so ein kleiner Chihuahua, der will ja nicht immer niedlich sein und dann ärgert er sich darüber und bellt deswegen so häufig. So. Das heißt, drittens, dieser Niedlichkeitsfaktor wurde auch untersucht von australischen Kollegen. Die sind tatsächlich deutlich erregbarer, hyperaktiver, auf der anderen Seite furchtsamer und haben auf der anderen Seite, und das ist toll, es kann keiner behaupten, sein Kleinhund wäre nicht trainierfähig. Im Gegenteil, die sind hervorragend zu trainieren. Das heißt, die Trainierbarkeit wurde wissenschaftlich untersucht, ist sehr, sehr gut möglich. Also die sind hochintelligent. Und wenn man das jetzt nochmal in das Größenverhältnis, je kleiner, desto Angst, dann muss man sich einfach mal vorstellen, aus der Sicht des Chihuahua, da müssen wir uns nicht hinsetzen oder hinhocken, sondern müssen wir uns flach auf den Boden legen. Und wenn wir uns flach auf den Boden legen, sehen wir die Welt aus Chihuahua-Augen. Und glauben Sie mir, da ist alles angstmachend.
0: Das ist schön erklärt. Ich bin in Gedanken jetzt bei meinem Dackel. Der ist ja eine lange Schnauze und große Ohren. Aber die macht ja wirklich mega Rabatz. Aber nur, wenn der große Hund mit dabei ist. Wenn sie alleine ist, ist sie wie ein Deckchen bei mir. Da hat sie nämlich Angst.
1: Ja, aber wie gesagt, Dackel oder Teckel, die sind auf der einen Seite halt Kleinhunde, aber auf der anderen Seite ganz, ganz großes Herz und hyperintelligent. Und dann haben sie ja mit der langen Schnauze auch noch einen kleinen Nachteil für uns. Es sind Jäger. Also es sind wirklich richtige Jagdraubtiere. Und das macht die Haltung nicht einfacher.
0: Gleich hören wir noch mehr zum Thema Missverständnisse zwischen Tier und Halter bei kleinen Hunden vom Tierarzt und Tierverhaltenstherapeut Dr. Ronald Lindner hier bei MDR Sachsen. Das Gespräch habe ich vor der Sendung mit ihm aufgezeichnet. Jetzt für Sie Musik von Pur bei Ihrem Sachsenradio. Einen wunderschönen Mittwoch.

0: 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Schön, dass Sie mit dabei sind. Je kleiner, desto kläff. Kleine Hunde bellen mehr. Heute unser Thema in der Tierarzt-Sprechstunde mit Tierverhaltenstherapeut und Tierarzt Dr. Lindner. Vor der Sendung habe ich mich mit ihm getroffen und da kam dann schnell die Frage auf, ob wir Halter bei Begegnungen mit anderen kleinen Hunden vielleicht auch die Signale unserer kleinen Kläffer missverstehen.
1: Ja, unsere Hunde können ja nicht mit uns Deutsch oder auf Menschensprache kommunizieren. Das heißt, sie sind auf ihrer Mimik, Gestik, Körpersprache angewiesen. Und da ist in bestimmten Stresssituationen oder wenn sie etwas nicht wollen, die Möglichkeit zu flirten. Gut, sie können auch weggehen, sie können auch zittern, andere Dinge machen. Aber zunächst bieten sie erstmal Flirts an. Das heißt, sie fangen an zu pföteln, zu gähnen, zu zwinkern, zu blinzeln, sich das Maul zu lecken. Und wenn sich so ein kleiner Shih Tzu oder Bologna einfach das Maul leckt, das sieht einfach possierlich aus. Ja? Und dann sagt er, nee, ich bin nicht niedlich, ich habe Stress. So, und die Reaktion des Besitzers oder der Besitzer sind dann gut zureden, auf den Arm nehmen, beim Bellen die Schnauze zu halten, ne, würde man beim Rottweiler nicht machen. Und das sind einfach alles Dinge, die weiterhin zu Frustration führen und auch dieses körpersprachlich nicht sich verständigen können, impliziert auch eine weitere Ursache, dass die Tiere einfach sagen, okay, dann vokalisiere ich, dann belle ich meinen Frust von raus. Und dann habe ich zumindest irgendeine Reaktion, wenn auch nicht die richtige.
0: Der Vergleich mit dem Rottweiler, der ist wirklich sehr einprägsam. Ja. Was sind denn typische Auslöser für dieses Kläffen, gerade bei den kleinen Hunden, Herr Dr. Lindner?
1: Ja, also prinzipiell alle Reize in der Umwelt, Geräusche, Gerüche, Artgenossen, andere Tiere, Menschen. Wir hatten vorhin das, die Größenverhältnisse angesprochen, können ein Trigger und Auslöser sein für das Bellen. Aber wirklich vor allen Dingen dieses nicht erfolgreich sein mit Mimik, Gestik, Körpersprache, dieses nicht sich verständig machen können, wie es andere Hunde können. Dieser Niedlichkeitsfaktor, diese Frustration, nein, ich bin nicht nur niedlich, ich habe jetzt hier ein echtes Problem. Und dann versuchen sie halt über das Bellen diese Handicaps in der Kommunikation, was das Nonverbale betrifft, zu kompensieren.
0: Und wie groß schätzen Sie denn die Rolle der Erziehung ein? Manchmal bekommt man dann auch gesagt, oh, Sie haben aber schlecht erzogen, Ihren Hund, wenn er da so rumbellt.
1: Also ich sage immer, Besitzer von Kleinsthunden, die behandeln die immer so ein bisschen wie hilflose Säuglinge. Das sind sie nicht. Das sind also vollständige Hunde. Also auch ein Chihuahua, obwohl er so klein ist, ist ein Hund mit seinen Ansprüchen als Hund. Und diese Übervorsorge, die führt extrem zu Frustration und auch zu Aggression. Das ist also nicht selten, dass der übervorsichtige Besitzer dann in den Finger gebissen wird, in dem Moment, wo der bellende Hund einfach nach oben auf den Arm befördert wird und dann gut zugeredet und gestreichelt etc. Das heißt, jeder Hund, auch ein kleiner Hund, wünscht sich nichts sehnlicher als ernst genommen zu werden. Für seine ganzen Bedürfnisse, dass die gesehen werden, dass die um die gewusst wird, dass sich eingestellt wird und dass der Hund einfach auch Hund sein darf und kein Püppchen. Und wenn das tatsächlich irgendwann mal akzeptiert wird von Seiten des Menschen, dann ist den kleinen Hunden sehr, sehr wohl.
0: Ich sehe gerade so parallel bei Mensch von der Entwicklung vom Kind zum Jugendlichen.
1: Ja, und, ähnlich, ja. Nur dass das, der Kleinsthund oder der Kleinhund bleibt sozusagen in der pubertären Frustration stecken und das über, wenn er Pech hat, 20 Jahre. Wird er nicht für voll genommen, wird er nicht als Hund betrachtet.
0: Durch das Umfeld, genau. Okay. Wir hören gleich noch mehr zum Thema Erziehung und Alltagstipps, 10:30 hier in der Tierarzt-Sprechstunde bei MDR Sachsen. Und das hier ist Musik von Sissy Catch, Soul Survivor, bei ihrem Sachsenradio.

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1: Das Wetter bietet einen Wolken-Sonne-Mix, wobei die Wolken überwiegen. Am späten Nachmittag sind von Norden her einige leichte Schauer möglich. Die Höchstwerte liegen bei 22 Grad. Die Stadt Dresden hat den Sperrbezirk gegen eine Bienenseuche im Stadtteil Friedrichstadt aufgehoben. Der Sperrbezirk galt 9 Jahre lang. Damals war die amerikanische Faulbrut ausgebrochen. Im Umkreis von 1 Kilometer durften Bienenvölker, aber auch Waben und Bienenwohnungen nicht aus dem Sperrbezirk heraus oder hineingebracht werden. Der Erreger ist nach Angaben der Stadt nicht mehr nachweisbar. Der Imkerverein Dresden zeigte sich erfreut. Einige Hobbyimker im Stadtteil Friedrichstadt hätten demnach die 9 Jahre durchgehalten. Noch bis zum Sonntag läuft in Dresden auf dem Neumarkt der Palais-Sommer. Es gibt jeden Tag kostenlos Kultur, ermöglicht durch Spenden und Sponsoren. Mehr als 100 Unternehmen unterstützen das Projekt. Auch 8 Wohnungsgenossenschaften, erklärt der Sprecher der Dresdner Eisenbahner Wohnungsbaugenossenschaft Ilja Malinov.
2: Die 8 Dresdner Wohnungsgenossenschaften sind seit 23 Partner des Palais-Sommers, weil der Gedanke dessen, was der Palais-Sommer seit weit über 15 Jahren auf die Beine stellt, ist eine Bereicherung für die Stadt. Für alle frei zugänglich, jung und alt. Es geht weit über 6 Wochen hinaus. Als Genossenschaften haben wir diese Stadt mitgebaut. Aber das Leben findet nicht nur in den Wohnungen statt, sondern eben auch in der Stadt an sich. Und diese Angebote waren es wert, einfach nur zu sagen, wir gehen diese Partnerschaft ein.
1: Bei einem Zusammenstoß mit einer Straßenbahn in Dresden ist gestern Abend eine beteiligte Autofahrerin in ihrem Wagen eingeklemmt worden. Die 68-jährige Frau musste nach Angaben der Feuerwehr mit schwerem Gerät befreit werden. Ihr Beifahrer konnte sich selbst aus dem Fahrzeug befreien. Beide wurden verletzt in ein Krankenhaus gebracht. Wie es zu dem Unfall auf der Freiberger Straße kam, ist noch nicht geklärt. Laut Polizei entstand ein Sachschaden in Höhe von rund 15.000 Euro.
3: 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Hier ist der MDR Sachsen Verkehrsservice. A4 Richtung Frankfurt zwischen Wilsdruf und Dreieck-Gnossen. Stau und stockender Verkehr. Sie brauchen 10 Minuten mehr. Vorsicht auf der A17 Richtung Dresden. Zwischen Dresden-Prohlis und Dresden-Südvorstadt liegt ein Besen auf der rechten Fahrspur. A72 Richtung Hof zwischen Stolberg-West und Hartenstein. Stockender Verkehr. Sie brauchen 10 Minuten mehr. Auf der Straße zwischen Abzweig Klein-Erkmannsdorf und Rossendorf befindet sich eine Ölspur. In Bautzen ist die Schliebenstraße wegen eines Feuerwehreinsatzes gesperrt und in Riesa ist die Kreuzung Franz-Mehring-Straße, Dr. Kühls-Straße nach einem Unfall gesperrt. In Weixdorf ist die Kreuzung Ewald-Kluge-Straße, Königsbrücker Landstraße nach einem Unfall gesperrt. Und jetzt habe ich alle 9 Blitzer für Sie. Die stehen auf der A38 Richtung Göttingen zwischen Leipzig Südost und Leipzig Süd. Auf der B2 wird geblitzt in Audi-Gast in beiden Richtungen. Auf der B101 am Ortseingang Annaberg-Buchholz aus Richtung Schlettau. In Görlitz steht ein Blitzer in der Goethestraße stadteinwärts. In Leipzig in der Kiewer Straße und zwischen Zittau und Olbersdorf wird auch in beiden Richtungen geblitzt. Für noch mehr Tipps erreichen Sie uns kostenlos an der Verkehrshotline 0800 6375 637. Schnell und aktuell, das ist der MDR Sachsen Verkehrsservice, auch mit Ihrer Hilfe. Herzlichen Dank und gute Fahrt.
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0: Graham Bonney mit Supergirl. 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Jetzt habe ich erst noch mal eine Meldung aus der von dem MDR Verkehrsfunk für Sie. Vorsicht auf der A4 Richtung Frankfurt zwischen Dresden-Wildermann und Dresden-Neustadt liegt ein Unterlegkeil auf der mittleren Fahrspur. Vorsicht auf der A4 Richtung Frankfurt zwischen Dresden-Wildermann und Dresden-Neustadt liegt ein Unterlegkeil auf der mittleren Fahrspur. Unser Thema heute in der Tierarzt-Sprechstunde sind die Kleinkläffer. Ja, das klingt schon ein bisschen gemein, ne? Kleine Hunde bellen wirklich mehr als große. Das hat unser Tierverhaltenstherapeut Dr. Lindner schon bestätigt und auch erklärt. Und ich habe ihn gefragt, was denn nun entscheidender ist, der Umgang in der Bell-Situation oder die Erziehung vorher.
1: Ich mag den Begriff Erziehung weder bei Kindern noch bei Hunden oder Katzen, sondern einfach so dieses, ich gebe so ein bisschen Leitlinien vor, ich mache so Hausordnungsregeln und wir sprechen das vorher ab, ob das alles okay ist. Es ist eher so, dass ja die Tiere hochintelligent sind. Also Lernfähigkeit, Trainierbarkeit ist jetzt nicht so, dass die Tiere es einfach nicht können, sondern sie wollen es gerne, aber es wird ihnen erspart. Und genau da liegt die Frustration.
0: Ist es auch dieser Punkt, dass man den kleinen Hunden eher was durchgehen lässt?
1: Auch, natürlich. Du musst das nicht. Du musst keinen Sitz können. Du musst keine Leinenführigkeit können. Einfach aus diesem Prinzip heraus, auch des ewig alten Dominanz- und Unterordnungsprinzip, was es ja auch nicht gibt, wo wir schon häufig dieses kritisiert haben. Nein, es wird dann impliziert, nein, du musst das nicht können. Aber man muss eher sagen, du darfst es nicht, leider. Also auch kleine Hunde wollen gerne Kommandos lernen. Ja, und wenn man das unter diesem Prinzip sieht, dürfen die Kleinen viel zu selten lernen und das frustriert.
0: Bleibt mir noch mal kurz ein bisschen praktisch. Welche Alltagsfehler könnte man quasi besser machen? Also, oder welche verschärfen so eine Situation dann eher noch?
1: Also ich sag's mal so, der Klassiker ist ja, wir haben das auch in der unmittelbaren Nachbarschaft, also es wird gebellt und dann wird erst nichts gesagt und dann kommt der markerschütternde Schrei, dass dann endlich die Klappe zu halten sei und die Schnauze. Und genau das ist natürlich das Falsche. Das heißt, bellen, aus welchem Grund auch immer, sollte nicht zum Erfolg führen von Seiten der Besitzer beziehungsweise zur Verstärkung, indem ich reagiere. So, das heißt, in dem Moment einfach nicht zu reagieren oder sogar aktiv zu ignorieren, indem ich Hund läuft bellend an den Zaun oder an die Tür, ich ganz bewusst woanders hinlaufe und woanders irgendetwas mache, Sammeltasse fallen lassen in der Küche oder irgendwas. So. Dass dann der Hund natürlich begreift, okay, also an der Tür klingeln hat kein Ereignis, hat ist eine Nichtbedeutung. Da gehe ich mal in die Küche, ja, drehe mich rum als Besitzer, sage, ach, du bist da, schön, kriegst ein Würstchen. Ich mache die Küchentür zu und laufe dann und öffne die Tür. So ist ja nicht die Praxis leider, sondern wir bestätigen ja das Bellen an der Tür und explizit kleine Hunde bellen sehr, sehr stark. Ne, aus den verschiedensten Gründen, hatten wir vorhin schon erläutert. Und das fällt so vielen schwer. Und vor allen Dingen, was ich immer dann vermisse, die sind dann so frustriert. Das heißt, zum Glück kann man sagen, ist es sehr, sehr, sehr, sehr selten, dass zumindest die kleinen Hunde jetzt keine physische Strafe erleiden in solchen Situationen. Aber dann kommt so ein frustriertes, er bellt halt. Das bleibt halt wahrscheinlich so eine Resignation. Kriege ich nicht mehr weg. Das ist Quatsch. Das ist Frustration auf beiden Seiten. Ist nicht notwendig. Man kann es dem Hund auch spielerisch beibringen, dass sich bellen nicht lohnt.
0: Noch mehr praktische Tipps hören wir gleich von Tierverhaltenstherapeut Dr. Ronald Lindner. Jetzt schauen wir aber erstmal gemeinsam mit Chris Rea, wo denn der Sommer ist. Looking for the Summer hier bei Ihrem Sachsenradio.
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Hier ist der MDR Sachsenverkehrsservice. Achtung, auf der A14 Dresden-Magdeburg in Höhe Schkeuditzer Kreuz läuft eine Person auf der Fahrbahn. Achtung, A14 Dresden Richtung Magdeburg. In Höhe Schkeuditzer Kreuz läuft eine Person auf der Fahrbahn.

0: Exile mit You Thrill Me bei Ihrem Sachsenradio am Mittwoch. Ja, je kleiner, desto kläff, bestätigt unser Tierverhaltenstherapeut Dr. Ronald Lindner. Ich habe bei ihm nachgefragt, welche Trainingsmethoden im Fall kleiner Hund mit großer Klappe sinnvoll sind.
1: Okay, welche Trainingsmethoden sind denn dann sinnvoll bei so kleinen? Also Sie haben das gerade schon gesagt, dieses Wegdrehen oder genau. Eben auf das
2: Ereignis.
1: Also
2: ich habe den einen Teil verraten, jetzt verrate ich den anderen Teil. Das heißt, das Auflaufen am Misserfolg. Na, also einfach nicht zu reagieren, sich ganz bewusst in den Garten zu begeben oder weg von der Tür etc. pp. Und dann das alternativ richtige Verhalten, nämlich Schnauze halten und vielleicht vor dem Besitzer sitzen, das muss natürlich belohnt werden. Oder nach dem Bellen legt sich der Hund hin und schläft in seinem Bettchen oder legt sich zumindest erstmal hin. Und das ist immer wieder zu beobachten. Es wird

0: sofort reagiert oder verzögert reagiert, wenn der Hund bellt und nervt. Aber es reagiert keiner, leider, wenn sich der Hund einfach mal ruhig hinlegt. Und genau das gilt es umzudrehen. Und schon weiß der Hund, was von ihm erwartet wird.
1: Wie lange dauert dann so ein Umlernprozess?
0: Naja, Umlernen ist, wie bei allen Dingen, ist immer schwieriger, als wenn ich es gleich von Anfang an richtig mache. Also das braucht schon eine Konsequenz von allen Familienmitgliedern. Also ich sag mal so 4 bis 6 Wochen ist so ein Minimum. Viel besser finde ich es allerdings, wenn ich auch meinem kleinen Hund es erst gar nicht angewöhne. Das heißt, es klingelt an der Tür und keiner geht hin. Jeder macht seine Sachen weiter. Ich habe einen Zettel draußen ran, ich öffne erst in 10 Minuten. Ja, das Paket ist beim Nachbarn oder der Postbote ist weg. Aber der Hund lernt im Welpenalter, Klingeln ist ein Nicht-Ereignis. Ich kann mich wieder hinlegen. So. Und das wird aber so, so selten praktiziert. Deswegen ist die Regel, ich schätze mal 95%, besonders bei kleinen Hunden, also im Haushalt mit kleinen Hunden, es klingelt und sofort wird gebellt.
1: Also dann könnte man ja eine Klingelstunde auch einbauen. Also dass man quasi aktiv übt, das Klingeln. Jemand klingelt und man geht dann halt nicht hin. Also
0: man geht nicht hin, genau. Weil die Hunde uns ja beobachten. Von klein auf, schon als Welpen beobachten die, was löst ein Signal wie das Klingeln aus. Und wenn der beobachtet, jeder lässt alles stehen und liegen und wird auch nochmal gebellt von Seiten der Menschen. Mach du mal auf, ich hab die Hände was. Und was macht der Hund? Nachahmungsreaktion, er rennt auch an die Tür und bellt auch. Wenn man das gleich vermeidet von Anfang an, gelingt es einem ein Stück weit, dieses Bellen sozusagen abzugewinnen oder erst gar nicht zu etablieren.
1: Ich habe mal gesehen, dass man das zum Beispiel mit der Türglocke, dass man die auch aufnehmen kann, eine Audioaufnahme, und dann spielt man die ab, während man so auf der Couch sitzt und macht aber eigentlich gar nichts. Also,
0: richtig.
1: Was halten Sie von der Idee?
0: Sehr gut. Wenn ich das noch nach einem Trainingsprogramm allmählich mache, also die sogenannte Desensibilisierung bemühe, also von ganz, ganz wenig bis immer lauter, und wenn ich dann sozusagen auch noch eine Gegenkonditionierung anführe, das heißt, ich gebe einen schönen Kauknochen für die Zeit, ne, des Trainings, des Klingelns, dann lernt der Hund einfach das Gegenteilige. Klingeln bedeutet, ich kriege einen lecker Kauknochen.
1: Vor der Sendung habe ich mich mit Dr. Ronald Lindner getroffen und das Gespräch aufgezeichnet. Ihre Hörerfragen habe ich auch mitgenommen und die Antworten gibt's 10 nach 12 hier bei MDR Sachsen.

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1: Heute ist es sehr wolkig, es zieht sich immer mehr zu und einige Schauer sind so langsam im Anmarsch. Dazu 19 bis 22 Grad und viel Wind. Morgen wieder wolkig, etwas Sonne, ab und zu Regenschauer und weniger windig bei 18 bis 21 Grad. Ab Freitag dann wieder sonniger und trocken bis zu 25 Grad und am Samstag ist der Sommer richtig zurück mit bis zu 29 Grad.
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2: Mit Nathalie von Mildenstein. Der Batteriespeicherbrand in Bautzen ist der erste in dieser Größenordnung in Deutschland. Das sagte Feuerwehrsprecher Stefan Berger, MDR Sachsen. Die Löscharbeiten dauerten an. Bevor man an den Speicher in 4 Siegcontainern herankomme, müsse man die durch Feuer und Hitze ausgelösten chemischen Prozesse abwarten. Bis dahin werde mit 5000 Litern Wasser pro Minute gekühlt. Es bestehe eine geringe Explosionsgefahr. Eine Notunterkunft für Anwohner in einer nahegelegenen Schule werde aufrechterhalten. Die meisten seien aber privat untergekommen, so der Feuerwehrsprecher. Der Batteriespeicher war gestern Nachmittag in Flammen aufgegangen. Die Ursache ist unklar. Die Bundesregierung plant nach Angaben von Wirtschaftsministerin Reiche derzeit keine neuen Maßnahmen wegen der hohen Spritpreise. Die Haushaltslage sei knapp, sagte die CDU-Politikerin dem Fernsehsender NTV. Die Spritpreisbremse von Anfang Mai bis Ende Juni habe Milliarden Euro gekostet. Ähnlich teuer wäre ein Spritpreisdeckel. Der Weltmarkt reagiere nicht darauf, wenn Deutschland einen Deckel einzieht, so Reiche weiter. SPD-Generalsekretär Klüssendorf hatte in einem Zeitungsinterview einen Spritpreisdeckel ähnlich wie in Belgien und Luxemburg ins Spiel gebracht. Die Bundesanwaltschaft hat Anklage gegen 4 mutmaßliche Führer der verbotenen Gruppe Königreich Deutschland erhoben. Sie wirft ihnen unter anderem vor, Redelsführer in einer kriminellen Vereinigung zu sein. Dem Gründer Peter Fitzek werden zudem mehrere Fälle von Steuerhinterziehung, Urkundenfälschung und der Betrieb eines unerlaubten Versicherungsgeschäfts zur Last gelegt. Eine Filiale davon wurde in Dresden betrieben. Sie ist inzwischen geschlossen. Die Gruppierung Königreich Deutschland hat nach Angaben von Sicherheitsbehörden etwa 1000 Anhänger und wird der sogenannten Reichsbürgerszene zugerechnet. Sie erkennt die Bundesrepublik nicht an und will ein eigenes System schaffen. Die Vereine der Regionalliga Nordost wollen mit einer Protestaktion in die neue Saison starten. Grund ist die weiterhin eingeschränkte Möglichkeit, direkt in die dritte Liga aufzusteigen. MDR Sachsen Sportreporter Alexander Schubert berichtet.
3: Ab dieser Woche rollt wieder der Ball in der Fußballregionalliga. Doch in der ersten Spielminute rollt in allen Partien der Regionalliga Nordost erstmal nichts. Denn der Ball wird ruhen, das erklärte der Geschäftsführer des Chemnitzer FC und Sprecher der Initiative Aufstiegsreform Tommy Heder. Damit wollen die Vereine der Regionalliga Nordost gemeinsam mit den Fanszenen ein Zeichen Richtung DFB und Regionalverbände setzen. Denn noch immer dürfen nicht alle Regionalligameister aufsteigen. Deshalb hatten etwas mehr als die Hälfte der Vereine für eine Regionalligareform gestimmt. Und zwar eine Zusammenlegung von 5 auf 4 Staffeln mit dem sogenannten Kompassmodell. Die Regional- und Landesverbände sahen aber kein klares Votum und wollen zunächst mit dem Deutschen Fußballbund weiterverhandeln.
2: Das waren Nachrichten von MDR Sachsen. 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
1: Dankeschön an die Kollegen von den Nachrichten. Hier ist der MDR Sachsen Verkehrsservice. A4 Richtung Frankfurt zwischen Wilsdruff und Dreiecknossen. 5 Kilometer stockender Verkehr. Sie brauchen 10 Minuten mehr. A14 Dresden Richtung Magdeburg. Vorsicht, in Höhe Schreuditzer Kreuz läuft immer noch eine Person auf der Fahrbahn. Auf der Straße zwischen Abzweig Klein-Erkmannsdorf und Rossendorf gibt es Behinderungen durch Reinigungsarbeiten. In Bautzen ist die Schliebenstraße wegen eines Feuerwehreinsatzes gesperrt. In Riesa ist die Kreuzung Franz-Mehring-Straße-Dr. Külz-Straße nach einem Unfall gesperrt. In Weixdorf ist die Kreuzung Ewald-Kluge-Straße-Königsbrücker Landstraße auch nach einem Unfall gesperrt. Und jetzt alle neuen Blitzer. Die stehen auf der B2 in Audigast in beiden Richtungen. In Leipzig wird geblitzt in der Engelsdorfer Straße stadteinwärts. In Leipzig nochmal in der Kiewer Straße. In Taucher steht ein Blitzer in der Sommerfelder Straße. Zwischen Zittau und Olbersdorf wird geblitzt in beiden Richtungen. Für noch mehr Tipps erreichen Sie unsere kostenlose Verkehrshotline 0800 6375 637. Schnell und aktuell, das ist der MDR Sachsen Verkehrsservice. Ihnen eine gute und sichere Fahrt.
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1: Ach, Mittagszeit in Sachsen. Die Arbeitswoche ist auch zur Hälfte rum. Da kann man sich so langsam schon mal Gedanken machen, ne, was die Wochenendplanung betrifft. Dazu jetzt noch schöne Musik. Los geht's mit Bananarama und vorher The Equals. Baby, come back.
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0: Robert De Niro's Waiting von Bananarama hier bei Ihrem Sachsenradio. Heute war unser Thema in der Tierarzt-Sprechstunde mit Dr. Lindner: Kleine Hunde bellen mehr, je kleiner, desto kläff. Dr. Lindner hat schon erklärt, warum das so ist und dass ganz viel Frust zugrunde liegt, wenn die Kleinen auch gern wie Große ernst genommen und behandelt werden wollen. Zwei Hörerfragen hatte ich bei der Aufzeichnung des Gesprächs auch mit dabei. Die Simone aus Limbach-Oberfohna hat einen Chihuahua und sie meint, er bellt jeden Besucher aggressiv an. Wir bekommen es nicht in den Griff. Schon wenn es klingelt, kläfft er los. Was können wir konkret tun für den kleinen Chihuahua, Herr Dr. Lindner?
1: Ja, was wir jetzt schon thematisiert haben, ist sozusagen die Klingel gegen zu konditionieren, beziehungsweise die Erwartungshaltung, wenn es klingelt, zu verändern, ins Positive zu verändern. Das kriegt man hin mit Trainingsprogrammen. Aggressiv kommt es tatsächlich daher, weil der Hund natürlich sehr, sehr in Not ist, ob der Größe der Besucher etc. Aber was man so rein vom Management her schon von jetzt an sozusagen ändern kann und was ich ändern würde, wäre, dass der Hund gar nicht erst in den Eingangsbereich laufen kann. Das heißt, man kann sich sogenannter Türgitter bedienen. Das heißt, der Hund liegt in einem Raum, ist entspannt, es klingelt an der Tür, er rennt, aber er kommt halt nur bis zum Gitter an der Tür. Man kann relativ entspannt die Tür öffnen. Man kann den Besuch hereinbitten. Es wird sich erstmal hingesetzt. Damit sind die Gäste nur halb so groß. Für den Hund erstmal, er bellt hinter dem Gitter, sagt Hallo, ist auf der anderen Seite natürlich wesentlich beruhigter, weil nicht sofort kontaktiert wird. Niedlichkeitsfaktor. Ah, ist deine Kleine da und so weiter. Ja, nachher. Wir setzen uns erstmal hin. Und wenn sich das Tier beruhigt hat, dann kann man irgendwann auch das Gittertürchen öffnen und dann bleiben die Besitzer und Besucher sitzen. Das bedeutet, es ist kein Stress, der Hund wird nicht angefasst, es wird nichts mit ihm gemacht, sondern er kann, wenn er möchte, Kontakt aufnehmen und wenn sich der Besuch wieder verabschiedet, in umgedrehter Reihenfolge. Das heißt, ich würde es auch, wenn ich weiß, wann Besuch kommt, idealerweise eine Viertelstunde vor dem Eintreffen des Besuches das Tier schon separieren und eine Viertelstunde bevor der Besucher aufbricht, auch schon wieder in das Zimmer verbringen, weil immer das Ankommen und das Verabschieden eine besondere Situation darstellt, wo sich die Kleinen insbesondere sehr aufregen.
0: Boah, super praktische Tipps, kann man sich alles gut vorstellen und auch nachvollziehen. Jetzt haben wir noch die Helen aus Zittau. Mein Bolognese-Zwettner ist draußen ruhig, aber bellt drinnen bei jedem Geräusch, als wenn er erschrickt. Woran kann das liegen?
1: Ja, wir hatten schon mehrfach darüber gesprochen, dass die Sinnesorgane unserer Vierbeiner, unserer Hunde natürlich unserem weitaus überlegen sind, wo wir das Thema hatten, siebter Sinn. Also Hunde können sehr, sehr gut Geräusche wahrnehmen aus Entfernungen, die wir nicht wahrnehmen, in Verbindung mit Gerüchen, mit Vibrationen etc. Und es ist so, dass gerade solche Dinge wie, ich kann als Hund, als Bolognese-Zwettner in dem Falle, das Geräusch nicht ganz genau verorten. Also ich höre etwas, weiß aber jetzt den Zusammenhang nicht herzustellen. Also ich sehe das Auto nicht oder ich sehe dieses oder jenes, diesen Menschen, diese Person, diesen anderen Hund nicht. Ich höre ihn nur oder ich rieche ihn nur. Und ja, das ist eine gewisse Verunsicherung, die der Hund anzeigt. Und da gilt es aber ganz eindeutig, hier dieses nicht zu bestätigen. Also ich kann es als eine super lebende Alarmanlage nutzen. Das heißt, viele, besonders Kleinhunde, sind dazu in der Lage, ganz genau zu eruieren, wann die Familie wieder vollständig ist, wann sozusagen das heimkehrende Familienmitglied in die Straße einfährt. Aber ich sollte es nicht bestätigen. Das heißt, einfach ignorieren und vielleicht auch ein bisschen daran arbeiten, Türen zu schließen, Fenster zu schließen, wenn es zu einer bestimmten Tages- und Nachtzeit passiert, dann kann ich damit auch gut arbeiten, dass ich einfach den Geräuschpegel reduziere, indem ich gar nicht so viel an den Hund ranlasse.
0: Die Tierarzt-Sprechstunde bei MDR Sachsen. Ihre Fragen an Dr. Ronald Lindner können Sie gern wie immer per Formular senden auf mdrsachsenradio.de und dann nehme ich die beim nächsten Aufzeichnungsgespräch mit. Jetzt habe ich hier tierisch passende Musik von Al Stewart für uns hier auf The Cat bei MDR Sachsen.

0: Casablanca von City. 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Ja, so 3,5 Wochen der Sommerferien in Sachsen liegen noch vor uns. Also höchste Zeit für frische Ideen.
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0: Bei meinem Morgenkollegen Silvio hat heute früh bereits die Birgit Fleming aus Bautzen ein Familienticket für die geheime Welt von Thurisede bei Görlitz gewonnen. 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Ich habe da auch schon mit meinen Kids im Baumhaus übernachtet, bin durch Tunnel gekrochen und habe in so einem ganz riesigen Kessel gebadet. Das ist wirklich sehr zu empfehlen und mal was ganz, ganz anderes. 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
3: Und da wurde es 12.30 Uhr. Schönen guten Tag. Mit vielen Wolken geht es in den Nachmittag. Von Norden sind einige Regenwolken im Anmarsch. Die Temperatur liegt heute bei 16 bis 22 Grad. Das St. Josef Stiftet Dresden hat erneut den Titel Bestes Krankenhaus Sachsens geholt. Nach Angaben des FAZ-Instituts erreichte die Klinik in der Größenklasse bis 300 Betten 91,2 von 100 möglichen Punkten. Das St. Josef Stift stehe demnach für hohe medizinische und pflegerische Qualität. Es verfügt unter anderem über zertifizierte Zentren für Krebspatienten, Geburtshilfe sowie Geriatrie. Die Dresdner Polizei wurde gestern Abend nach Coswig gerufen. Polizeisprecher Marco Laske sagte uns:
4: Wir haben hier den Hinweis erhalten, dass ein Mann, der sich im Außenbereich eines Imbisses an der Boritzburger Straße aufhielt, von einem Unbekannten zunächst mit einer Waffe bedroht wurde. Offensichtlich hat der Unbekannte diese Waffe auch abgefeuert. In der Folge ist das Handy des 35-Jährigen beschädigt worden. Der Tatverdächtige konnte bislang noch nicht ausfindig gemacht werden. Die Dresdner Kriminalpolizei hat bereits am gestrigen Abend umfangreiche Tatortarbeit durchgeführt. Aber darüber hinaus bitten wir natürlich auch Zeugen, die Wahrnehmungen im Zusammenhang mit diesem Vorfall gemacht haben, sich dringend bei der Polizei zu melden.
3: Soweit Marco Laske von der Dresdner Polizei. Die Stadt Dresden hat den Sperrbezirk gegen eine Bienenseuche im Stadtteil Friedrichstadt aufgehoben. Der Sperrbezirk galt 9 Jahre lang. Damals war die amerikanische Faulbrut ausgebrochen. Im Umkreis von 1 Kilometer durften Bienenvölker, aber auch Waben und Bienenwohnungen nicht aus dem Sperrbezirk heraus oder hineingebracht werden. Der Erreger ist nach Angaben der Stadt nicht mehr nachweisbar. Der Imkerverein Dresden zeigte sich erfreut. Einige Hobbyimker in der Friedrichstadt hätten demnach die 9 Jahre durchgehalten. Auf der Königsbrücker Straße in Dresden hat sich die Fahrbahn abgesenkt. Nach Angaben der Stadt ist die Senke in Höhe der Proviantstraße mit Baken gesichert. Für die Spur stadteinwärts müsse mit einer reduzierten Geschwindigkeit gerechnet werden. Die Unfallstelle wird heute untersucht. Soweit die Infos.
5: Herzlichen Dank in unsere Regionalstudios. Hier ist der MDR Sachsen Verkehrsservice A4 Richtung Frankfurt. Zwischen Wilsdruff und Dreiecknossen 5 Kilometer stockender Verkehr. A9 Richtung Berlin in Höhe Großkugel. Dort befindet sich eine ungesicherte Unfallstelle auf der rechten Fahrspur. Passen Sie schön auf. Auf der Straße zwischen Abzweig Klein-Erkmannsdorf und Rossendorf gibt es Behinderungen durch Reinigungsarbeiten. In Bautzen ist die Schliebenstraße wegen eines Feuerwehreinsatzes gesperrt. In Riesa ist die Kreuzung Franz-Mehring-Straße, Dr. Kühls-Straße nach einem Unfall gesperrt. Und in Weixdorf ist die Kreuzung Ewald-Kluge-Straße, Königsbrücker Landstraße auch nach einem Unfall gesperrt. Jetzt habe ich alle 9 Blitzer für Sie. Die stehen auf der A4 Richtung Görlitz zwischen Dresden-Altstadt und Dresden-Neustadt. Auf der A9 wird geblitzt Richtung München zwischen Eisenberg und Bad Klosterlausnitz. In Leipzig stehen sie in der Engelsdorfer Straße, stadteinwärts, in Taucha, in der Sommerfelder Straße und zwischen Zittau und Olbersdorf in beiden Richtungen. Für noch mehr Tipps gibt's unsere kostenlose Verkehrshotline 0800 637 5 637, schnell und aktuell. Der MDR Sachsen Verkehrsservice auch mit Ihrer Hilfe. Herzlichen Dank und gute Fahrt.
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0: Out of the Dark von Falco hier bei MDR Sachsen am Mittwoch. Jetzt kommen wir mal zum Thema Inflation. Krisen, Konflikte und Lieferengpässe können Preise in vielen Lebensbereichen beeinflussen. Das haben wir in den vergangenen Jahren immer wieder erlebt, egal ob während der Corona-Pandemie, durch den Krieg in der Ukraine oder zuletzt auch durch die Spannungen im Nahen Osten. Aber was bedeutet das eigentlich ganz konkret für unseren Geldbeutel? Meine Kollegin Rebecca Haugwitz hat sich dazu bei der Stiftung Warentest schlau gemacht. Also zunächst mal, Rebecca, in welchen Bereichen spüren wir denn am schnellsten, wenn es teurer wird?
1: Meistens beim Einkaufen oder beim Tanken. Wenn Waren teurer werden oder Lieferungen ins Stocken geraten, merkt man das oft ziemlich schnell im Supermarkt oder an der Zapfsäule. Viele Produkte kommen ja nicht direkt aus unserer Region, sondern legen weite Wege zurück. Wenn also irgendwo auf der Welt etwas passiert, dann kann das auch bei uns Auswirkungen haben. Bei Strom und Gas dauert das oft etwas länger, weil viele Anbieter ihre Mengen schon Monate oder sogar Jahre vorher einkaufen. Worauf man noch ein Auge haben könnte, ist Elektronik. Da könnte es in den kommenden Jahren teurer werden. Einerseits wegen der riesigen Nachfrage durch künstliche Intelligenz und neue Rechenzentren. Andererseits natürlich auch dann, wenn wichtige Rohstoffe knapp werden. Wer also ohnehin über ein neues Handy oder einen Laptop nachdenkt, der sollte die Preisentwicklung da im Blick behalten.
0: Und wie reagiert man dann auf Engpässe, wenn die eintreten, und auf Preissteigerungen? Lieber doch schnell noch einkaufen, bevor alles teurer wird?
1: Eher nicht. Die Experten raten von Hamsterkäufen ab. Im blödesten Fall wird dann schon vorzeitig durch die gestiegene Nachfrage der Preis angehoben. Sinnvoller ist es, die Preise in Ruhe zu vergleichen und größere Anschaffungen gut zu planen. Und bei Strom oder Gas lohnt es sich eh immer mal wieder, die eigenen Verträge anzuschauen und auf Vergleichsportalen zu gucken, wo es am günstigsten ist.
0: Okay, und was ist mit Geldanlagen? Viele hoffen ja gerade in so unsicheren Zeiten auf einen sicheren Hafen.
1: Auch da gilt nicht hektisch werden. Die Stiftung Warentest weist darauf hin, dass steigende Preise oft auch einen steigenden Leitzins nach sich ziehen. Davon können Tages- und Festgeldangebote profitieren. Wer allerdings sein Geld langfristig anlegt, der sollte genau hinschauen und nicht alles auf eine Karte setzen. Experten raten dazu, das Geld breit zu streuen und die eigene Anlagestrategie jetzt auch nicht wegen jeder neuen Krise komplett umzubauen.
0: Danke, Rebecca. Unterm Strich gilt also Ruhe bewahren, Preise vergleichen und größere Entscheidungen nicht aus der Angst vor der nächsten Krise heraustreffen. Sie hören Ihr Sachsenradio jetzt mit einem kühlen Gläschen Summer Wine von Nancy Sinatra und Lee Hazelwood.

0: Erasure mit All Amour hier bei Ihrem Sachsenradio. Und wir haben es kurz vor eins. Die Kollegen aus der Nachrichtenredaktion, die arbeiten unter Hochdruck, waren gerade noch am Telefon. Und um Ihnen 13 Uhr den Radioreport präsentieren zu können, Lukas Görlach ist bei mir. Lukas, womit beschäftigt ihr euch denn heute?
1: Natürlich mit Bautzen.
0: Ja.
1: Da brennt ja nach wie vor ein Akkuspeicher. Da haben wir einen Kollegen, der ist für uns da hingefahren. Mit dem reden wir, wie der aktuelle Stand ist. Da sind ja gestern dann auch gleich aufgerufen worden, die Bautzner und Bautznerinnen ihre Fenster geschlossen zu halten und so. Also interessantes Thema, war wohl auch sichtbar von der Autobahn aus und so. Also wir fragen mal nach. Und zweites Thema haben wir auch im Petto. Wohl jede fünfte Frau trinkt während der Schwangerschaft Alkohol.
0: Was?
1: Ja, das ist eine ganz schöne Zahl, hat mich auch schockiert.
0: Ja.
1: Und da haben sich die Kollegen aus unserer Politikredaktion mal auf den Weg gemacht, denn das Sozialministerium bei uns in Sachsen, das hat jetzt eine Infokampagne deshalb gestartet. Das hat ja Auswirkungen auf die Kinder, die dann geboren werden. Die können ja durchaus schwere Schädigungen dann davontragen. Aber da gibt es Hilfsangebote und damit beschäftigen wir uns auch.
0: Ja, ganz wichtiges Thema, dass da geholfen wird. Danke, Lukas. Also top informiert. Kommen Sie in den Nachmittag 13 Uhr mit dem Radioreport hier bei MDR Sachsen. Bis dahin noch ein bisschen schöne Musik, jetzt zum Beispiel von Nena. Wunder geschehen.

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11: Wir bekommen einen wolkigen Nachmittag und später auch einige Schauer dazu. 19 bis 22 Grad sind drin, es wird immer windiger. Morgen dann viele Wolken, etwas Sonne, ab und zu Regenschauer, weniger Wind, 18 bis 21 Grad. Richtung Wochenende wird es dann wieder sonniger und trocken, am Freitag schon 25 und Samstag 29 Grad. Jetzt ist gleich Zeit für Heike Leschner, die bringt Sie mit viel Sonne im Herzen durch den Nachmittag. Und vorher hören wir noch den Radio-Report mit Lukas Görlach.
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12: In Bautzen brennt immer noch ein Batteriespeicher. Wie ist der Stand? Und Alkoholkonsum in der Schwangerschaft ist auch in Sachsen ein Problem. Was plant das Sozialministerium dagegen? Besprechen wir gleich. Seit gestern brennt in Bautzen ein Batteriespeicher. Es wird weiterhin gelöscht. Mein Kollege Lukas Meister ist für uns in Bautzen vor Ort, konnte mit den Einsatzkräften sprechen. Lukas, wie sieht's aus?
13: Seit heute Morgen ist die Lage unverändert. Laut Feuerwehr ist es deutschlandweit der erste Löscheinsatz an einem Batteriespeicher dieser Größe überhaupt. Die Einsatzkräfte versuchen, den Speicher mit 5000 Litern Wasser pro Minute herunterzukühlen, um eine Explosionsgefahr möglichst gering zu halten. Auch weiterhin treten Gase aus. Die Einsatzkräfte haben es mit gefährlichen Substanzen am Batteriespeicher zu tun. Ich konnte Männer in orangefarbenen Schutzanzügen beobachten, die aus dem Brandgebiet kamen und mit einem Wasserschlauch abgesprüht wurden. Zwischen 40 und 50 Anwohner mussten ihre Häuser verlassen. Die meisten sind privat untergekommen, so die Feuerwehr. Für das gesamte Stadtgebiet gilt weiter eine Gefahrenmeldung. Fenster sollen geschlossen und Klimaanlagen ausgeschaltet bleiben. Aktuell kommt die Feuerwehr nicht an den Brand heran. Der Einsatz soll mindestens noch den gesamten Tag andauern.
12: Vielen Dank, Lukas. Kanzleramtschef Thorsten Frei von der CDU soll der neue Vorsitzende der Unionsfraktion im Bundestag werden. Auf diesen Vorschlag haben sich die Chefs von CDU und CSU, Friedrich Merz und Markus Söder, verständigt. Das erfuhr die Nachrichtenagentur dpa aus Unionskreisen. Zuvor hatte die Bild-Zeitung berichtet. Frei würde damit auf Jens Spahn folgen. Der hat nach der Debatte um die Geburt seines Sohnes mit Hilfe einer US-amerikanischen Leihmutter seinen Rücktritt verkündet. Weitere Meldungen gibt's jetzt mit Nathalie von Mildenstein.
14: Die Bundesregierung plant nach Angaben von Wirtschaftsministerin Reiche derzeit keine neuen Maßnahmen wegen der hohen Spritpreise. Die Haushaltslage sei knapp, sagte die CDU-Politikerin dem Fernsehsender NTV. Die Spritpreisbremse von Anfang Mai bis Ende Juni habe Milliarden Euro gekostet. Ähnlich teuer wäre ein Spritpreisdeckel. Sachsen hat die geringste Pkw-Dichte unter den deutschen Flächenländern. Das geht aus Zahlen des Statistischen Bundesamtes hervor. Demnach kamen im Freistaat zu Jahresbeginn 544 Autos auf 1000 Einwohner. Bundesweit liegt diese Zahl im Schnitt bei 593 Autos. In ländlichen Regionen ist sie nach Angaben der Statistiker höher als in Städten. Mit dem traditionellen Bergstreittag startet heute in Schneeberg die Festwoche zum Jubiläum 555 Jahre Berggeschrei. Höhepunkt ist am Abend die große Bergparade mit anschließendem Berggottesdienst. Zudem haben mehrere Museen und Besucherbergwerke geöffnet. Der Bergstreittag erinnert an den ersten Streik der Bergleute vor mehr als 500 Jahren.
12: Danke, Nathalie. Mehr als jede fünfte Schwangere in Deutschland konsumiert Alkohol. Das sagt das sächsische Sozialministerium und warnt deshalb vor sogenannten fetalen Alkoholspektrumsstörungen. Die können zu lebenslangen körperlichen Beeinträchtigungen führen und seien vollständig vermeidbar, sagt Sozialministerin Petra Köpping. Das Ministerium hat deshalb jetzt eine Aufklärungskampagne gestartet. Frage an meinen Kollegen Daniel Schrödel. Welche Folgen kann denn der Alkoholkonsum während der Schwangerschaft haben?
15: Ja, eine ganze Menge. Herz-Nierenfehler, Kleinwuchs sowie Verhaltens- und Lernstörungen, welche sich dann erst später in der Entwicklung zeigen würden, das sagt der Oberarzt Norbert Lorenz vom Städtischen Klinikum Dresden. Denn im Gegensatz zu drogenabhängigen Müttern gäbe es bei Alkoholkonsum meist keine eindeutigen Entzugserscheinungen direkt nach der Geburt. Körperliche Fehlbildungen, sagt er, die könnten teilweise per Operation behoben werden. Hören- und Entwicklungsstörungen seien dagegen meist nicht heilbar. Seine zentrale Botschaft lautet deswegen, Alkohol ist in jeder Phase der Schwangerschaft riskant. Es gibt keinen sicheren Zeitpunkt und auch keine nachweisbar ungefährliche Menge für das Ungeborene.
12: Wo kann denn betroffenen Kindern oder Jugendlichen geholfen werden?
15: Ja, sogenannte sozialpädiatrische Zentren, das sind die erste Anlaufstelle. Das sind ambulante Einrichtungen, die Jugendliche bis zum vollendeten 18. Lebensjahr behandeln. Heißt, sie erstellen eine Diagnose, auch einen Therapieplan, beraten Familien zum Beispiel zu sozialen Hilfen, auch rechtlichen Ansprüchen. Der Gedanke dahinter, so Lorenz vom Städtischen Klinikum Dresden, nicht nur das Kind werde behandelt, sondern die gesamte Familie bekomme dort bei einer fetalen Alkoholspektrumstörung, kurz FASD, Hilfe. Es gibt auch Anlaufstellen wie die FASD Selbsthilfegruppe Westsachsen. Dort sind bereits gut 40 Familien organisiert, nachdem man vor ein paar Jahren erst mit 4 Familien gestartet ist. Die Gruppe begrüßt übrigens auch die Kampagne des Sozialministeriums, kritisiert allerdings mangelnde Hilfeangebote für Betroffene hier im Freistaat.
12: Vielen Dank, Daniel, für die Informationen. Ein Angriff mit einem Messer auf einen US-Amerikaner in einer Dresdner Straßenbahn. Der sorgte vor gut einem Jahr international für Aufsehen. Gestern fiel vor dem Landgericht Dresden nun ein Urteil in dem Fall. Ein 21-jähriger Syrer wurde zu einer Jugendstrafe von 3 Jahren verurteilt wegen schwerer und gefährlicher Körperverletzung. Ein 22-jähriger, ebenfalls syrischer Mitangeklagter, wurde zu 1 Jahr und 8 Monaten auf Bewährung verurteilt. Unsere MDR Sachsen-Gerichtsreporterin Annette Apfel war beim Prozess dabei. Annette, welchen Eindruck hast du denn von den beiden Männern gewinnen können?
16: Die beiden jungen Männer, die wirken auf mich eher so unscheinbar. Die sprechen kaum und wenn, dann ist es doch eher ein Flüstern. Aber eigentlich habe ich sie die ganzen Tage so, in sich zusammengesunken wahrgenommen, mit dem Blick starr auf die Tischkante. Und das war dann auch während der Urteilsverkündung so. Doch der Oberstaatsanwalt, der sagte in seinem Schlussvortrag, man dürfe sich davon nicht blenden lassen, auch nicht von der vorgetragenen Reue der beiden. Beide seien hochaggressiv, rachsüchtig und gewalttätig. Und das hätten sie mehr als einmal unter Beweis gestellt, was der Vorsitzende Richter dieser Jugendstrafkammer dann sofort revidierte. Er meinte, er sehe junge Leute mit Kriegs- und Fluchterfahrung ohne Erziehung, ohne Regeln, die meinten eben, Probleme nur mit Gewalt lösen zu können.
12: Man muss sagen, das Urteil ist ja noch nicht rechtskräftig. Trotzdem, warum diese auf den ersten Blick doch milden Strafen?
16: Nun, dazu muss man wissen, das Ganze wurde eben vor einer Jugendstrafkammer verhandelt und da steht eben der erzieherische Gedanke im Mittelpunkt und nicht die Abschreckung für andere. Der Richter meinte dann auch in seiner Urteilsbegründung, gerade eben weil diese Tat oder dieser Prozess insgesamt so viel gesellschaftliche Aufmerksamkeit bis in die USA hinein erhalten habe, du hattest es ja am Anfang erwähnt, habe er sich ganz persönlich auch um Sachlichkeit bemüht und nicht um die blutige Hölle von Dresden oder eben die blutige Hölle von Dresden verhandelt, wie es eine US-Zeitung getitelt hatte.
12: Ja, das Zitat, das ist da vielleicht ein gutes Symbol. Der Prozess, der zeigte letztendlich auch ein anderes Bild als das ursprünglich in den Medien gezeichnete von der Tat.
16: Ja, darauf legten die Richter großen Wert. Da hieß es, für sie klarzustellen, dass nicht alle jungen Migranten über deutsche junge Frauen herfallen würden. Und die beiden Frauen in der Straßenbahn, die eben betroffen waren, das waren die Freundinnen der angeklagten Asylbewerber. Und nach Alkohol und Drogen habe man sich gestritten und ja, auch bespuckt. Und das allerdings sei ein Frauenbild oder dieser Umgang mit Frauen, an denen die beiden noch arbeiten müssten, so jedenfalls der Jurist.
12: Danke, Annette, für die Infos. Hier übernimmt jetzt Heike Leschner an einem hoffentlich noch sonniger werdenden Nachmittag.
17: Ja, zeitweise wird es auf alle Fälle stimmen. Jetzt schauen wir uns erstmal die Lage auf den Straßen in Sachsen an. Der MDR Sachsen Verkehrsservice A9 Richtung Berlin. Behinderungen nach einem Unfall in Höhe Großkugel und auf der Straße zwischen Abzweig Klein-Erkmannsdorf und Rossendorf. Behinderungen durch Reinigungsarbeiten. In Bautzen ist die Schliebenstraße wegen eines Feuerwehreinsatzes gesperrt. In Riesa die Kreuzung Franz-Mehring-Straße, Dr.-Kölz-Straße nach einem Unfall. Und wir haben neue Blitzer auf der A4 Richtung Görlitz zwischen Dresden-Altstadt und Neustadt. Auf der A9 Richtung München zwischen Eisenberg und Bad Kloster-Lausnitz. In Leipzig ein Blitzer in der Engelsdorfer Straße stadteinwärts. Der nächste in Taucha in der Sommerfelder Straße. Und noch zwei zwischen Zittau und Olbersdorf. Hier steht in jeder Richtung einer. Haben Sie noch Neuigkeiten gerade mitbekommen und zu melden, dann können Sie uns kostenfrei informieren. 0800 637 5637, auch wenn es irgendwie später wird, wenn Sie noch unterwegs sind. 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
17: Und ab geht's durch die Wochenmitte.
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0: Die Drifters, kurz nach Viertel zwei gerade geworden. Es gibt wirklich wenige Namen, die so sanft und gefällig klingen wie ein Glas Rotwein am Abend. Der von Mireille Mathieu ist so einer. Seit Jahrzehnten verzaubert diese kleine Frau aus Avignon mit ihrer Stimme schon. Keine große Show braucht sie nicht, keine Schlagzeilen-Eskapaden, einfach nur diese unverwechselbare Stimme, die einen sofort mitnimmt. Heute ist die Chanson net 80 geworden.
1: Mireille Mathieu begeistert auch jetzt noch ihr Publikum, zuletzt auf einer Tournee im vergangenen Jahr, meist in ausverkauften Konzertsälen. Singen ist wie Atmen. Es ist mein Sauerstoff. Ich singe ständig, ich liebe es und werde das Singen nicht aufgeben. Seit Jahrzehnten ist Mireille Mathieu ein musikalischer Exportschlager Frankreichs. Mit ihrer großen Stimme und ihrer unverkennbaren Frisur, dem schwarzen Pagenkopf mit Pony, prägt sie sich sofort ein. Mitte der 60er Jahre hat sie ihren großen Durchbruch. Sie nimmt mit einem Lied ihres Idols Edith Piaf an einem Talentwettbewerb teil und wird nach einem Auftritt in einer Fernsehshow über Nacht zum Star. Da war sie gerade 19 Jahre alt. Nein, ich hätte mir niemals vorstellen können, dass mein Leben wie ein Märchen verläuft. Es ist ein Traum, der Realität geworden ist. Das hätte ich nie für möglich gehalten. Ihre Lieder veröffentlicht sie in mehr als 10 Sprachen, auch auf Deutsch, Englisch oder Spanisch. Auch in China hat Mireille Mathieu viele Fans, mit denen singt sie auf den Straßen von Paris schon mal auf Chinesisch. Vor allem aber wird sie seit Jahrzehnten in Deutschland verehrt. Ich habe immer Lampenfieber, aber wenn ich auf der Bühne bin, dann trägt mich das Publikum, das mir viel, viel Liebe gibt. Das schönste aller Geschenke. Mireille Mathieus Tournee im Herbst in diesem Jahr soll ihr offizieller Abschied von der Bühne sein. Aber wer weiß.
2: Ich liebe sie.
0: Eine Gratulation von Sabine Boland zum 80. Geburtstag von Mireille Mathieu und eine noch tiefere Verbeugung. Die wird übrigens am 28. Oktober nochmal in Chemnitz sein, am 9. November in Dresden gastieren und am 17. November in Leipzig.

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16: Es ist jetzt 13.30 Uhr. Schönen guten Tag. Der Nachmittag wird stark bewölkt. Ein paar kurze Schauer sollten Sie nicht aus der Bahn werfen. Die Temperatur liegt bei 16 bis 22 Grad. Wer im Obi-Baumarkt in Dresden-Blasewitz einkauft, trifft zurzeit nur auf Auszubildende. Rund 100 Azubis aus ganz Ostdeutschland leiten die Filiale 2 Wochen lang komplett eigenständig. Florian Glatter berichtet.
17: Für Romy Lüdecke und viele ihrer Kollegen ist das Projekt eine Herausforderung. Denn bei knapp 40.000 Artikeln im Sortiment kann man schnell den Überblick verlieren.
18: Das ist natürlich ein anderer Marktaufbau als in einem Heimatmarkt. Und deswegen weiß man auch nicht bei allen Sachen komplett, wo was ist.
17: Trotzdem meistern die Azubis Kasse, Beratung und Marktleitung eigenständig. Das Ziel der Praxisaktion, echte Verantwortung übernehmen. Und das Feedback der Kundschaft gibt den Azubis recht.
18: Ist schon sehr positiv, dass man die Verantwortung bekommen hat und merkt, die Kunden finden es halt auch super.
17: Bis Samstag ist der Baumarkt noch in Azubi-Hand. Danach übernimmt wieder die Stammbelegschaft.
16: Vielen Dank, Florian Glatter. Die Kriminalpolizei ermittelt in Coswig wegen eines möglichen Gebrauchs einer Schusswaffe. Demnach gab es gestern Abend im Bereich eines Imbisses an der Moritzburger Straße einen Polizeieinsatz. Ein unbekannter Mann soll dort eine Waffe gezogen und auf einen 35-Jährigen abgefeuert haben. Der 35-Jährige blieb unverletzt, sein Handy wurde aber beschädigt. Der Angreifer konnte fliehen. Das St. Josef Stift in Dresden-Johannstadt hat erneut den Titel Bestes Krankenhaus Sachsens geholt. Nach Angaben des FAZ-Instituts erreichte die Klinik in der Größenklasse bis 300 Betten 91,2 von 100 möglichen Punkten. Das St. Josef Stift stehe demnach für hohe medizinische und pflegerische Qualität. Die Klinik behauptet sich in der Studie seit Jahren weit vorn. Auf der Königsbrücker Straße im Dresdner Norden hat sich die Fahrbahn abgesenkt. Laut Stadtverwaltung ist die Stelle in Höhe Heeresbäckerei mit 2 Baken gesichert. Der Schaden soll heute untersucht werden. In Höhe Heeresbäckerei wird die Königsbrücker Straße täglich von mehr als 10.000 Fahrzeugen genutzt. Soweit die Informationen.
0: Zum MDR Sachsen Verkehrsservice. In Bautzen ist die Schliebenstraße wegen eines Feuerwehreinsatzes gesperrt. In Riesa die Kreuzung Franz-Mehring-Straße, Dr.-Kölz-Straße nach einem Unfall. Neue Blitzer, A4 Richtung Görlitz zwischen Dresden-Altstadt und Dresden-Neustadt. A9 Richtung München zwischen Eisenberg und Bad Kloster-Lausnitz ein Blitzer, in Taucha in der Sommerfelder Straße und zwischen Zittau und Olbersdorf in beiden Richtungen. Für mehr Infos von unterwegs erreichen Sie uns ohne Kosten unter 0800 637 5637. Gute Fahrt, schnell und aktuell, der MDR Sachsen Verkehrsservice.
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1: Oh, Sonderpass Sturz, 7 und irgendeiner Sturz. Ist gestürzt. Wer ist gestürzt? Wer ist da in die Bande gestürzt?
2: Man sieht ihn fast gar nicht. Es ist ein Red Bull-Fahrer. Es ist Lipowitz. Es ist Lipowitz. Lipowitz am Boden, Lipowitz gestürzt und es sieht nicht gut aus.
3: Geschocktes, verbales Durcheinander, aber das gestern zu hören, das hat sowas von geschmerzt. Der beste deutsche Fahrer bei der Tour de France, Florian Lipowitz, ist richtig schlimm gestürzt, musste verletzungsbedingt aufgeben. Antonio Zische vom Sport ist genauso hinüber wie ich mental, ne? Antonio, was ist denn da genau passiert?
4: Ja, gestern war Einzelzeitfahren, das heißt, die Fahrer, die sind alleine auf der Strecke, unterwegs auf ganz speziellen Zeitfahrrädern. Die sind perfekt aerodynamisch abgestimmt, dafür aber deutlich schwieriger zu steuern. Florian Lipowitz war super schnell unterwegs, bei den Zwischenzeiten ganz vorn mit dabei, ist Vollgas gefahren. 6 Kilometer vom Ziel gab es eine Rechtskurve, ungefähr 90 Grad. Lipowitz bremst an, will in die Kurve einbiegen, rutscht dann über das Vorderrad, das blockiert und kommt zu Fall. Wahrscheinlich einfach zu hohes Risiko, dass er da eingegangen ist, das sagt sein Teamchef Ralf Denk.
5: War sicherlich nicht zu langsam und bei so einem Zeitfahren geht man volles Risiko. Klar kriegst du aus dem Auto da Ansagen und so weiter, aber ja, im Endeffekt war er zu schnell.
4: Ja, er rutscht dann ungebremst über den Asphalt mit der Schulter voll gegen den Bordstein, konnte natürlich nicht weiterfahren, wurde direkt ins Krankenhaus gebracht, Diagnose Schlüsselbeinbruch und halt das Aus bei der Tour.
3: Oh, es tut einem sowas von leid. Mhm. Natürlich wünschen wir so fix es geht, gute Besserungen und vollständige Genesung auch. Wie geht's denn jetzt weiter für sein deutsches Team, Bora Hansgrohe?
4: Ja, also sie haben jetzt noch Remco Evenepoel dabei, der Belgier liegt auf Platz 2 in der Gesamtwertung, hat gestern übrigens auch das Einzelzeitfahren gewonnen und natürlich werden sie sich jetzt voll auf ihn konzentrieren, sagt Teamchef Ralf Denk.
5: Wir werden das Podium nicht herschenken, es wird sicher noch ein harter Kampf, hohe Berge kommen, aber wir haben auch einen starken Remco und wir haben eine starke Mannschaft. Ja, also wir werden uns nicht verstecken oder nicht aufgeben.
4: Ja, Freitag und Samstag, da stehen nochmal zwei richtig harte Alpenetappen auf dem Programm. Da gilt es für Evenepoel an den Besten dran zu bleiben. Auf den dritten Platz hat er fast 1,5 Minuten Vorsprung. Wenn er den verteidigen kann, dann wäre es doch ein großer Erfolg für das Team, kann man schon sagen.
3: Ja, und dann haben sie am Ende vielleicht doch noch was zu feiern, auch wenn Florian Lipowitz leider nicht mit auf dem Podium stehen wird. Antonio, danke, aber ich denke da schon wieder ans nächste Jahr. Also, wie gesagt, gute Besserung kann man nur wünschen.

0: Also, das ist auch irgendwie nicht wahr. Aber es stimmt, 30 Jahre schon her, dass Tamara Danz die Bühnen verlassen hat, die Konzertbühnen und die Bühne des Lebens. Tamara Danz war der wohl größte Rockstar der DDR, ein echter Paradiesvogel. Kopf, Motor und Stimme von Silly. 43 ist sie erst gewesen, als sie den Kampf gegen den Brustkrebs verloren hatte. Aber ihre Musik ist noch da, auch heute noch und mit all den Lebenserinnerungen vieler von uns verbunden.
1: Meine Eltern haben immer großen Wert auf meine musische Erziehung gelegt. Dann habe ich Sprachen studiert. Dann habe ich irgendwie gemerkt, dass das nicht so mein Ding ist, also so eingebunden zu sein. Dann habe ich mich dann auf mein Hobby Musik und Singen gestürzt und habe versucht, das zum Beruf zu machen.
0: Ja, zum Glück hat sie das so gemacht. Und mit Silly hat Tamara Danz nicht nur DDR-Musikgeschichte geschrieben. Die Band hat ja nach ihrem Tod weitergemacht, ohne Pause, weil sie das so wollte. Vor ihrem Tod hatte sie ihren Jungs nämlich dieses Versprechen noch abgenommen. Und sie haben es ihr natürlich auch gegeben und halten sich bis heute daran. Silly sind gerade wieder auf Tour, dank so einer ganz großen Frau.

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3: Wir wissen, dass es am Wochenende wieder hochsommerlich wird. Ja, umso besser ist es, wenn wir heute auch mal etwas geringere und niedrigere Temperaturen bekommen. Auch der Nordwestwind ist wieder frisch und böig unterwegs. Was heißt etwas sachtere Temperaturen? 19 bis 22 Grad lässt sich ganz, ganz gut aushalten. Die Wolken sind mal locker, dann wieder dichter beieinander und die Sonne zeigt sich nur gelegentlich. Also insgesamt so ein bisschen durchwachsen. Morgen geht es dann weniger windig durch den Donnerstag mit einigen Regenschauern, die dann vor allem östlich der Elbe auftauchen werden. Morgen 18 bis 21 Grad, also auch nur mäßig warm, so wie heute und am Freitag und Sonnabend. Dann scheint die Sonne schon wieder öfters, bleibt meistens trocken, am Freitag schon bei bis 25 und Sonnabend bis 29 Grad.
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4: Mit Gabriela Wegner. Guten Tag. Der Batteriespeicherbrand in Bautzen ist der erste in dieser Größenordnung in Deutschland. Das sagte Feuerwehrsprecher Stefan Berger, MDR Sachsen. Die Löscharbeiten dauern an. Aus Bautzen berichtet MDR Sachsen-Reporter Lukas Meister.
5: Die Einsatzkräfte versuchen, den Speicher mit 5000 Litern Wasser pro Minute herunterzukühlen, um eine Explosionsgefahr möglichst gering zu halten. Auch weiterhin treten Gase aus. Die Einsatzkräfte haben es mit gefährlichen Substanzen am Batteriespeicher zu tun. Zwischen 40 und 50 Anwohner mussten ihre Häuser verlassen. Die meisten sind privat untergekommen, so die Feuerwehr. Für das gesamte Stadtgebiet gilt weiter eine Gefahrenmeldung. Fenster sollen geschlossen und Klimaanlagen ausgeschaltet bleiben. Aktuell kommt die Feuerwehr nicht an den Brand heran. Der Einsatz soll mindestens noch den gesamten Tag andauern.
4: Der Batteriespeicher war gestern Nachmittag in Flammen aufgegangen. Die Ursache ist unklar. Die Bundesanwaltschaft hat Anklage gegen vier mutmaßliche Führer der verbotenen Gruppe Königreich Deutschland erhoben. Sie wirft ihnen unter anderem vor, Redelsführer in einer kriminellen Vereinigung zu sein. Zudem werden dem Gründer Peter Fitzek mehrere Fälle von Steuerhinterziehung, Urkundenfälschung und der Betrieb eines unerlaubten Versicherungsgeschäfts zur Last gelegt. Eine Filiale davon wurde in Dresden betrieben. Sie ist inzwischen geschlossen. Die Gruppe Königreich Deutschland hat nach Angaben von Sicherheitsbehörden etwa 1000 Anhänger. Die sogenannten Reichsbürger erkennen die Bundesrepublik nicht an und wollen ein eigenes System schaffen. Die Verbraucherzentrale Sachsen warnt vor einer neuen Betrugsmasche im Internet. Dabei verschicken Kriminelle im Namen des Bundeszentralamts für Steuern täuschend echte E-Mails. Die Empfänger sollen gedrängt werden, ihre IBAN für ein vermeintliches Lastschriftmandat zu bestätigen. Die Nachrichten wirkten durch offizielle Logos, Aktenzeichen und behördliche Formulierungen auf den ersten Blick echt. Die Verbraucherschützer wiesen darauf hin, dass das Bundeszentralamt für Steuern niemals per Mail Auskünfte über sensible Bankdaten anfordert. Fälschungen von Schreiben aus offiziellen Stellen und Behörden kämen regelmäßig vor, so die Verbraucherzentrale Sachsen. Die Vereine der Regionalliga Nordost wollen mit einer Protestaktion in die neue Saison starten. Das kündigte Tommy Heder an, der Geschäftsführer des Chemnitzer FC und Sprecher der Initiative Aufstiegsreform. Wenn an diesem Wochenende die ersten Partien beginnen, solle in der ersten Spielminute der Ball ruhen, sagte Heder bei einer Podiumsdiskussion der Freien Presse. Damit wolle man gemeinsam mit den Fanszenen ein Zeichen Richtung DFB und Regionalverbände setzen. Nach Ansicht der Vereine sind die Bestrebungen für eine Aufstiegsreform gescheitert, obwohl 51% der Clubs dafür gestimmt haben. Damit dürfen weiterhin nicht alle Regionalligameister aufsteigen. Das waren Nachrichten von MDR Sachsen. 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
3: 14.03 Uhr zum MDR Sachsen Verkehrsservice. B176 Harter-Weißenfels. Die Bundesstraße ist zwischen Neukeritsch und Großstolpen nach einem Unfall gesperrt. In Bautzen die Schliebenstraße wegen eines Feuerwehreinsatzes. Und in Riesa ist die Kreuzung Franz Mehring zu Dr. Külzstraße nach einem Unfall gesperrt. Die Blitzer A4 Richtung Görlitz zwischen Dresden-Altstadt und Neustadt. A9 Richtung München zwischen Eisenberg und Bad Klosterlausnitz. In Leipzig in der Engelsdorfer Straße stadteinwärts ein Blitzer, in Taucher an der Sommerfelder Straße. Zwischen Zittau und Olbersdorf wird in beiden Richtungen geblitzt und wir warten auf Ihren Anruf, sollten Sie noch eine Störung mitbekommen, unter 0800 637 5637. Schnell und aktuell, der MDR Sachsen Verkehrsservice.
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3: Nein, die stolze Mary ist keine Lady. Es ist ein alter Schaufelraddampfer, der CCR Ende der 60er zu einem Welterfolg geschaufelt hatte. Heute einer der berühmtesten Rocksongs der Musikgeschichte. Proud Mary.

Ja, wie unterschiedlich dieser Julitag doch abläuft. Hier bei uns genießen Schulkinder ihre Sommerferien. Es ist Urlaubszeit. Ja, und in einem Ort in Kanada, da laufen heute, an diesem Tag, jede Menge Männer mit weißen Bärten und auch Frauen in roten Mänteln herum. Denn zum ersten Mal treffen sie sich nicht mehr in Dänemark zum Weltkongress der Weihnachtsmänner, sondern im kanadischen Ort Niagara Falls. Und sie kommen aus der ganzen Welt. Naja, also wenn schon kein Schnee fällt im Juli, dann wenigstens Wasser von den Niagara-Fällen. Hauptsache, sie besprechen miteinander, wie das Weihnachtsfest überall auf der Welt ein richtig gutes werden kann. Ne? Ho, ho, ho.

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0: 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Ich bin eben, wie ich bin. Damit ist man manchmal fein raus, wenn man irgendwas erklären muss. Aber bei unseren Haustierlieblingen, da ist schon etwas mehr Mühe erforderlich, wenn wir uns nämlich nicht erklären können, warum sie sich gerade so verhalten, wie sie es tun. Aber Dr. Roland Lindner ist ja meistens nicht weit, unser MDR Sachsen Tierarzt und Tierverhaltenstherapeut. Und den haben wir heute Vormittag wieder gefragt. Er war in der Sendung bei Anne Espenhain und hat erklärt, was dran ist, dass gerade kleine Hunde besonders viel kläffen sollen.
1: Ja, eindeutig. Die haben einfach als Vertreter von sogenannten Kleinrassen unter 5 bis 8 Kilo dieses häufigere Bellen im Blut. Und da spielt tatsächlich die Genetik und die Zucht eine Rolle. Es gibt einen Wachstumsfaktor und der wirkt als Wachstumsbremse. Das heißt, er bewirkt Kleinwuchs, die sind ein bisschen anfällig in den Organen und im Verhalten Kühnheit und Wagemut. Das heißt, die haben tatsächlich einen genetisch eingebauten Größenwahn. Wird bezeichnet Napoleon-Komplex von den Kleinhunden. Und gibt ja viele Kleinhunde, die auch so niedlich, so Pack-a-Face-ähnlich, so Kindergesichter haben. Und die haben eine kürzere Schnauze und sind dann tatsächlich auch ein bisschen frustriert, weil sie nicht so böse gucken können wie die Größeren. Stellen wir uns das vor, so ein kleiner Chihuahua, der will ja nicht immer niedlich sein. Und dann ärgert er sich darüber und bellt deswegen so häufig.
0: Aber er weiß ja gar nicht eigentlich, dass er niedlich ist, ne? Und sieht sich nicht. Aber gut, damit Sie Ihr Haustier künftig besser verstehen und einordnen können, warum es sich gerade verhält, wie es sich verhält, finden Sie Dr. Lindners Profi-Tipps zum nochmal reinhören auf mdrsachsenradio.de.

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2: Es ist jetzt 14.30 Uhr. Schönen guten Tag. Der Nachmittag wird stark bewölkt. Dazu sind kurze Schauer möglich. Das Ganze bei Temperaturen von 16 bis 22 Grad. In Coswig soll ein Unbekannter mit einer Schusswaffe auf einen 35-Jährigen geschossen haben. Wie die Polizei mitteilte, wurde der Mann dabei nicht verletzt. Der Unbekannte soll die Waffe gestern Abend in der Nähe eines Imbisses gezogen und geschossen haben. Das Handy des 35-Jährigen wurde beschädigt. Die Polizei sucht nun Zeugen. Im Obi-Baumarkt in Dresden-Blasewitz haben Auszubildende die Regie übernommen. Die rund 100 Azubis übernahmen symbolisch sogar die Schlüssel des Baumarktes. Zwei Wochen lang führen sie den Baumarkt selbstständig. Nach Angaben eines MDR-Reporters ist es für die Azubis mitunter eine Herausforderung, den Überblick über die insgesamt 40.000 Artikel zu behalten. Die Kunden sind bislang zufrieden. In der Sächsischen Schweiz haben unbekannte Täter Kürzel in den Sandstein gehauen. Wie der Sprecher des Nationalparks Hans-Peter Meyer sagte, wurden die Zeichen J plus D in markante Felsen gemeißelt.
3: Also nicht nur in die Felsen, sondern auch nicht vor Grenzsteinen und vor Denkmalen und zum Beispiel auch vor der wertvollen Triangulationssäule auf dem großen Schirnstein keinen Halt macht. Also wir haben das an den Herkulessäulen im Bielertal, wir haben das auf den Schrammsteinen im Nationalpark, oben auf den Aussichten. Also man muss das dort durchaus weit hinwandern. Es zeigt, dass derjenige alle Sehenswürdigkeiten abgeklappert hat hier bei uns in der Sächsischen Schweiz, in der Nationalparkregion, um dann dort seine Hinterlassenschaften anzubringen.
2: Im Lessing-Museum in Kamenz haben Bauarbeiter eine überraschende Entdeckung gemacht. Beim Umbau des Hauses fanden sie eine Flaschenpost aus dem Jahr 1976. Darin berichten drei Männer, wie sie nach Feierabend eine Tür und ein Fenster zugemauert haben, um das Museum zu verschönern. Die Botschaft gibt einen seltenen Einblick in den Alltag der DDR. Künftig soll die Flaschenpost einen Platz in der Sammlung des Lessing-Museums erhalten. Soweit die Informationen aus Dresden.
4: Zum Verkehrsgeschehen in Sachsen: A72 in Richtung Leipzig zwischen Chemnitz Süd und Kreuz Chemnitz Stau. Die B176 Harter-Weißenfels ist zwischen Neukieritzsch und Großstolpen nach einem Unfall gesperrt. In Bautzen wegen eines Feuerwehreinsatzes die Schliebenstraße. Und da sind wir schon bei den aufgestellten Blitzergeräten. Das erste: A4 Richtung Görlitz zwischen Dresden-Altstadt und Neustadt. A9 Richtung München zwischen Eisenberg und Bad Kloster-Lausenitz ein Blitzer. In Leipzig in der Engelsdorfer Straße stadteinwärts zwischen Zittau und Olbersdorf in beiden Richtungen. Und sobald sich was tut, dann hoffen wir auf Ihren Anruf von unterwegs. Kostenfrei 0800 637 5637. Dankeschön und guten Weg weiter. 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

0: Es gibt sofort was zu melden aus dem MDR Sachsen Verkehrsservice, ganz wichtig. Eine Meldung von der A4 Frankfurt in Richtung Dresden in Höhe Chemnitz-Ost liegt ein Rad auf der Fahrbahn. Bitte schön aufpassen. Ja, und falls unterwegs sonst mal wieder Ihr Navi versagt, ich hätte da einen super Satz.
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0: Das kriegen wir raus. Ja, wie ist das mit dem Navi in der Insektenwelt? Es gibt tatsächlich eins, das ist ein wahrer Navigationsstreber, aber nur im Sommer, ne? Das ist seine Zeit. Verlässt es sein Nest, startet es systematisch zu einem sogenannten Lernflug. Es fliegt dann rückwärts und prägt sich durch dieses Rückwärtsfliegen optische bestimmte Punkte zur Orientierung ein. Ja, und wenn es angeflogen kommt, dann klingt es so. Okay, also wenn Sie jetzt in sich hineinhören, was das Geräusch bei Ihnen auslöst, müssten Sie es eigentlich schon haben und sind auf jeden Fall auch ohne Rückwärtsflug auf der richtigen Spur. Wir tauschen gegen das korrekte Insekt heute Nachmittag ein Ticket für den Freizeitpark Turisede bei Görlitz, ein Ticket für die ganze Familie. Das heißt, es gilt für 2 Erwachsene, können die Eltern sein, können die Großeltern sein, und bis 3 Kinder bis maximal 12 Jahre. Also, was kam da eben angesurrt? Schreiben Sie uns gerne oder rufen Sie an 01375 800 800, wie immer für 14 Cent.
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0: Einer Kuh eine Fremdsprache beibringen für leckere Milchgetränke?
1: Sag mal Mäh. Nein, Mäh.
0: Oh. 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
2: Tja, eine ganze Menge an Wolken heute, egal wo Sie zu Hause sind. Mal hängen sie locker, dann wieder dichter aufeinander. Die Sonne schafft es also auch nur gelegentlich hindurchzudringen. Von Norden ziehen auch noch einige Schauer heute Nachmittag durch. Das bei sehr angenehmen 19 bis 22 Grad. Klingt jetzt nicht nach Juli, aber ist auch mal ganz gut. Und hinzu kommt auch wieder frischer Böger Nordwestwind. Morgen macht er sich dann langsam dünne. Einige Regenschauer werden noch östlich der Elbe auftauchen. Es geht mit 18 bis 21 Grad auch nur mäßig warm durch den Donnerstag und dann am Freitag und Sonnabend. Dann kommt der Sommer wieder volle Kanne zurück mit viel Sonne, meistens trocken. Am Freitag 25 Grad, am Sonnabend schon bis 29.
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3: Mit Gabriela Wegner. Guten Tag. Die Löscharbeiten an einem brennenden Batteriespeicher in Bautzen dauern an. Feuerwehrsprecher Stefan Bergner sagte, der Einsatz würde noch mindestens den ganzen Tag fortgesetzt. Aktuell kühle die Feuerwehr mit bis zu 5000 Litern Löschwasser pro Minute, um die Prozesse innerhalb der Batterien zu kontrollieren. Um die Einsatzstelle bleibe ein Sperrkreis von 500 Metern weiter bestehen. Die Stadt habe zudem eine Hotline eingerichtet, an die sich die Anwohner wenden können. Für ganz Bautzen gilt zudem weiterhin der Aufruf, Fenster und Türen geschlossen zu halten. Kanzleramtschef Thorsten Frey soll offenbar neuer Vorsitzender der Unionsfraktion im Bundestag werden. Darauf verständigten sich nach übereinstimmenden Berichten die Chefs von CDU und CSU, Friedrich Merz und Markus Söder. Offiziell ins Amt kommt er aber erst durch eine Wahl in der Fraktion. Diese trifft sich dafür am kommenden Mittwoch zu einer Sondersitzung. Am Sonnabend war Jens Spahn als Fraktionschef zurückgetreten. Grund waren Vorwürfe im Zusammenhang mit einer Leihmutterschaft. Wer Frei als Kanzleramtschef folgen soll, ist noch nicht geklärt. Die Verbraucherzentrale Sachsen warnt vor einer neuen Betrugsmasche im Internet. Dabei verschicken Kriminelle im Namen des Bundeszentralamts für Steuern täuschend echte E-Mails. Die Empfänger sollen gedrängt werden, ihre IBAN für ein vermeintliches Lastschriftmandat zu bestätigen. Die Nachrichten wirkten durch offizielle Logos, Aktenzeichen und behördliche Formulierungen auf den ersten Blick echt. Die Verbraucherschützer wiesen darauf hin, dass das Bundeszentralamt für Steuern niemals per Mail Auskünfte über sensible Bankdaten anfordert. Beim traditionellen Bergstreiktag wird heute in Schneeberg an den ersten Streik der Bergleute vor mehr als 500 Jahren erinnert. Höhepunkt ist die Bergparade, die am Abend zur St. Wolfgangskirche führt. Reiletsch, Vorsitzender der Sächsischen Bergmannsvereine, sagte MDR Sachsen.
4: Definitiv ist der Bergstreiktag, glaube ich, in Schneeberg einer der wichtigsten Tage im Jahr. Ich glaube sogar noch wichtiger als das Lichtelfest, welches immer am 2. Advent stattfindet. Schon alleine aus der Historie gesehen und für mich persönlich als Vorsitzender des Sächsischen Landesverbandes der Bergmannshütten und Knappenvereine, aber natürlich auch als Schneeberger, ist das natürlich ein ganz herausragender Tag. Bei der Bergparade werden ca. 475 Teilnehmer der Bergmannshütten und Knappenvereine teilnehmen und wir rechnen mit ca. 120 Bergmusikanten, die natürlich diese Bergparade musikalisch wundervoll umrahmen werden.
3: Der Bergstreittag ist in diesem Jahr Auftakt einer Festwoche anlässlich des 555. Jahrestags der ersten Silberfunde bei Schneeberg. Das waren Nachrichten von MDR Sachsen. 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
2: Zum MDR Sachsen Verkehrsservice. Vorsicht, zunächst auf der A4 Frankfurt-Dresden. In Höhe Chemnitz-Ost liegt ein Rad. Die A9 Richtung München ist zwischen Hermsdorfer Kreuz und Hermsdorf Süd nach einem Unfall gesperrt. Obacht geben auch auf der A72 Richtung Leipzig zwischen Pirk und Plauen Süd liegt ein LKW-Rad. B176 Harter-Weißenfels, die Bundesstraße ist zwischen Neukieritzsch und Großstolpen nach einem Unfall gesperrt. Und in Bautzen die Schliebenstraße wegen des andauernden Feuerwehreinsatzes. Die neuen Blitzer A4 Richtung Görlitz zwischen Dresden-Altstadt und Neustadt. A9 Richtung München zwischen Eisenberg und Bad Klosterlausnitz. Ein Blitzer auf der B96 in Friedersdorf Richtung Oppach in Dresden in der Grundstraße statt einwärts einer. Und in der gleichen Richtung wird in Meißen in der Ziegelstraße geblitzt. Sobald sich was tut und Sie Wind davon bekommen, kann Sie uns kostenfrei gerne informieren. 0800 6375 637. Gute Weiterfahrt, schnell und aktuell. 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
2: Sind Sie zu haben für eine spontane Reise? Gut, im MDR Sachsen Hitreisebüro geht's mit Dolly Parton und Kenny Rogers gleich zu den Inseln im Strom. Mit Barry Manilow an die Copacabana und Holly Johnson ins Land der unbegrenzten Möglichkeiten. Ja, was längst auch nicht mehr immer nur staunenswert ist. Auch den Anfang machen Racy mit ein bisschen Glamrock aus den späten 70ern. Lay Your Love.

0: Holly Johnson. Americanos. Ja, wenn wir schon Mittwoch haben und dieser Tag zum Bergfest der Woche erklärt wird, dann können wir, lieber Andreas Friebel vom Sachsen-Spiegel, auch schon mal feiern, oder?
1: Was für ein galanter Übergang.
0: Ja, genau. Aber ich meine, der Mittwoch ist ja nicht der Grund, der ist ja piepsig klein zu diesen 555 Jahren Schneeberger Berggeschrei, ein Ereignis, das die Stadt einst geprägt hat und bis heute wirklich immer noch Identität und Stolz stiftet.
1: Ja.
0: Ja, nicht nur wir berichten heute ausführlich hier beim Sachsenradio, auch ihr seid vor Ort mit ein paar Kollegen und vor allem Kameras und deswegen kannst du uns jetzt ein bisschen erzählen, was da ab 19 Uhr zu sehen sein wird?
1: Ja, also der Tag heute, der ist ja so ein bisschen der Auftakt in die ganze Festwoche. Seit um 11 gibt es ein buntes Markttreiben. 13:30 war dann die offizielle Eröffnung. Dann gibt es ja heute auch noch die große Bergparade mit dem Berggottesdienst. Also wir versuchen mit unseren Teams irgendwie überall dabei zu sein, werden in jedem Fall Bilder auch von der Bergparade zeigen. Und wir zeigen auch den Mann, der nach dem Zweiten Weltkrieg wirklich viel unternommen hat, dass die Tradition der Bergparaden wieder aufgenommen wird. Lothar Wenzel ist inzwischen 100 Jahre alt. Die DDR wollte eigentlich diese Bergparaden nicht haben. Und wir wissen alle, er hat sich durchgesetzt und heute Abend stellen wir ihn vor.
0: Auf jeden Fall hat er verdient. Und ihr stellt auch einen Betrieb vor, der mit Blick auf das neue Ausbildungsjahr, das ja demnächst beginnt, richtig Glück hat.
1: Ja, also das ist ein kleines Bauunternehmen aus Nordsachsen. Das hat ursprünglich mal 3 Azubis gesucht und dann waren die Bewerber so gut, dass sie gleich 5 genommen haben. Das ist allerdings eher die Ausnahme. Wie eine Analyse des Ausbildungsmarktes zeigt, haben wir aktuell so knapp 16.000, 17.000 Jugendliche, die theoretisch zum 1. August in das neue Lehrjahr starten könnten. Aber das wollen nicht alle oder suchen noch eine andere Ausbildung. So ungefähr 40% sind noch auf der Suche und noch ein bisschen orientierungslos. Das ist eine ganze Menge und heute auch ein Thema.
0: Ich dachte, man macht nur Last-Minute-Urlaub, aber auch Last-Minute-Ausbildung. Heieiei, ganz schön riskant. Aber das ist alles wirklich viel, zumal der 1. August ja auch schon in wenigen Tagen ansteht, ne?
1: Genau,
0: Andreas? Also danke fürs Vorbeihuschen. Schöne Sendung heute Abend und für uns einen schönen Sachsenspiegel wie immer um 19 Uhr.
1: Richtig.

0: sagte mal ein Dichter, über den Sommer könnte ich 1000 Lieder schreiben und noch mehr Gedichte verfassen. Und wer den ganzen Tag mit Wetter zu tun hat, der kann ganz, ganz sicher auch jeder Jahreszeit ihre schönen Seiten abgewinnen. Aber der Sommer ist dann doch immer besonders reizvoll und für unseren Wettermann Renato Bodenburg ein Grund zum Dauerschwärmen.
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2: Es ist jetzt 15.30 Uhr. Schönen guten Tag. Abends und nachts ist es stark bewölkt. Vereinzelt regnet es etwas. Die Temperatur sinkt auf 14 bis 8 Grad. Morgen wechseln sich Sonne und Wolken ab. Ein paar Regenschauer sind auch dabei. Die Temperatur steigt auf 18 bis 21 Grad. Die Landesdirektion hat den Nachtragshaushalt der Stadt Dresden für dieses Jahr freigegeben. Damit endet auch die Haushaltssperre, wie die Stadtverwaltung mitteilte. Oberbürgermeister Dirk Hilbert sagte, mit der Haushaltsfreigabe könnten wichtige Investitionen auf den Weg gebracht und Fördermittel ausgereicht werden. Die Finanzlage bleibe dennoch angespannt. Von einem Haushaltsausgleich sei Dresden meilenweit entfernt. Die Dresdner Polizei wurde gestern Abend nach Coswig gerufen. Polizeisprecher Marco Laske sagte uns:
3: Wir haben hier den Hinweis erhalten, dass ein Mann, der sich im Außenbereich eines Imbisses an der Boritzburger Straße aufhielt, von einem Unbekannten zunächst mit einer Waffe bedroht wurde. Offensichtlich hat der Unbekannte diese Waffe auch abgefeuert. In der Folge ist das Handy des 35-Jährigen beschädigt worden. Die Dresdner Kriminalpolizei hat bereits am gestrigen Abend umfangreiche Tatortarbeit durchgeführt. Aber darüber hinaus bitten wir natürlich auch Zeugen, die Wahrnehmungen im Zusammenhang mit diesem Vorfall gemacht haben, sich dringend bei der Polizei zu melden.
2: Soweit Marco Laske von der Dresdner Polizei. Im Obi-Baumarkt in Dresden-Blasewitz haben Auszubildende die Regie übernommen. Die rund 100 Azubis übernahmen symbolisch sogar die Schlüssel des Baumarktes. Zwei Wochen lang führen sie den Baumarkt selbstständig. Nach Angaben eines MDR-Reporters ist es für die Azubis mitunter eine Herausforderung, den Überblick über die insgesamt 40.000 Artikel zu behalten. Die Kunden sind bislang zufrieden. Bauarbeiter haben im Lessing-Museum in Kamenz eine Flaschenpost aus dem Jahr 1976 gefunden. Die Bierflasche mit einem Brief darin steckte hinter einer Trennwand. Darin berichten drei Männer, wie sie nach Feierabend eine Tür und ein Fenster zugemauert haben, um das Museum zu verschönern. Der Brief vermittelt einen Eindruck von den in der DDR üblichen Feierabendbrigaden. Soweit.
4: Zum MDR Sachsen Verkehrsservice. So, jetzt ist er mir weggerutscht. Und jetzt mit dem Update da. So, jetzt können wir anfangen, dann haben wir auch alles korrekt beieinander. Also, die A9 Richtung München ist zwischen Hermsdorfer Kreuz und Hermsdorf Süd nach einem Unfall gesperrt. Stau momentan bis Bad Kloster-Lausnitz. Die B176 Harter Weißenfels ist zwischen Neukieritsch und Großstolpen nach einem Unfall gesperrt. Und im Bautzen immer noch die Schliebenstraße wegen eines laufenden Feuerwehreinsatzes. Das sind die Störungen zu den Blitzern. A4 Richtung Görlitz zwischen Dresden-Altstadt und Neustadt. A9 Richtung München zwischen Eisenberg und Bad Kloster-Lausnitz. B96 ein Blitzer in Friedersdorf Richtung Oppach, einer in Dresden in der Grundstraße stadteinwärts. Und in Meißen wird in der Ziegelstraße auch stadteinwärts geblitzt. Und sobald Sie noch was Neues mitbekommen an Störungen oder Blitzern, wir sind ganz Ohr und kostenfrei zu kriegen unter 0800 637 5637. Schnell und aktuell der MDR Sachsen Verkehrsservice.
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0: Gut gesungen, Melanie. Was für eine Stimme. What have they done to my song? Mal richtiger, schöner Klassiker. Und jetzt, natürlich, es wird gesummt.
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0: Ah, das ist ja noch die Frage. Es gibt Insekten, die sind so eine Art Blindschleichen in der Insektenwelt, ne? Aber hätten sie Adleraugen, dann würden sie eben auch viel höher fliegen und uns nicht dauernd um die Nase, hätten ein Gefieder und würden nicht so piepsig klingen. Nein, es sind nicht die fleißigen Bienchen, die diese Vorschläge bitte nochmal korrigieren. Aber das, was wir gerade gehört haben, das war schon relativ laut. Das können sie, ja. Gut sehen können sie aber nicht. Und deswegen schwirren sie auch oft so hektisch von links nach rechts und hoch und wieder runter. Und manchmal auch im Zickzack um uns herum. Und wir fragen uns, was soll das denn bitte? Das ist nicht so, weil sie aggressiv sind. Nein, dieses Insekt verschafft sich mit seinem ein bisschen unkoordiniert wirkenden Flug ein Gesamtbild über seine Umgebung. Ja, können wir ja mal ausprobieren. Haben Sie sich jetzt auch ein Bild gemacht? Ja, wie wirkt dieses Gesumme denn auf Sie? Zu welchem Insekt könnte es passen? Wir nehmen Ihren Vorschlag ab sofort entgegen am Telefon unter 01375 800 800 für 14 Cent. Und Sie spielen damit um ein Familienticket für diesen wunderschönen, fantasievollen Freizeitpark Touriseede bei Görlitz. Erwachsene dürfen mit und bis 3 Kinder bis 12 Jahre, also begleitet von 2 Erwachsenen.
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Er handelt vom Sommer 1972, der berühmte Song von Carly Simon mit Mick Jagger da im Background. Ja, und von dem, was damals alles passiert und zu erleben gewesen ist. Eine totale Sonnenfinsternis zum Beispiel, die die Leute in Nordamerika sehr, sehr gut beobachten konnten. Eine ganz andere schöne Sommerepisode erzählen die Everlys in einem Song über zwei Teenager, die irgendwann im Sommer im Autokino eingeschlafen waren. Und morgens um 4 sind sie dann aufgeweckt. Ja, ein guter Film muss es nicht gewesen sein.

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5: Ja, es gibt heute Nachmittag einige kurze Schauer möglicherweise. Die Temperaturen schön angenehm mit 19 bis 22 Grad. Und der böige Nordwestwind ist noch da. Morgen macht er sich dann weitgehend vom Acker. Es wird hier und da noch eine frische Brise geben und auch kurze Regenschauer, vor allem östlich der Elbe. Und Temperaturen zwischen 18 und 21 Grad, also so ein bisschen ähnlich wie heute am Freitag. Und Sonnabend wird es dann wieder wesentlich sonniger und auch wärmer. Am Freitag bis 25 Grad, bis 29 Grad sogar schon am Sonnabend.
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6: Mit Gabriela Wegner. Guten Tag. Der Batteriespeicherbrand in Bautzen ist der erste in dieser Größenordnung in Deutschland. Das sagt der Einsatzleiter Sven Mühlpfort, MDR Sachsen. Die Löscharbeiten dauern unterdessen an.
7: Das Problem ist, der chemische Prozess in den Batterien läuft weiter. Wir können den nicht unterbinden. Wir können ihn nur so weit verlangsamen, dass es keine Gefahr nach außen hin ausgeht. Und den Prozess begleiten, weiterhin kühlen, bis er abgeschlossen ist. Aufgrund der Größe des Speichers ist es nicht abzusehen, wie lange es dauert. Also wir schätzen den ganzen Tag heute noch, eventuell sogar morgen noch weiter. Also aktuell haben wir 6 Wasserwerfer im Einsatz. Die bringen ungefähr 5000 Liter pro Minute insgesamt an Wasserleistung auf die Brandstelle auf.
6: Nach Angaben der Stadt Bautzen bleibt um die Einsatzstelle ein Sperrkreis von 500 Metern bestehen. Zudem sei eine Hotline eingerichtet worden, an die sich die Anwohner wenden können. Der Batteriespeicher war gestern Nachmittag in Flammen aufgegangen. Die Ursache ist unklar. Kanzleramtschef Thorsten Frey soll neuer Vorsitzender der Unionsfraktion im Bundestag werden. Darauf haben sich die Chefs von CDU und CSU, Friedrich Merz und Markus Söder, verständigt. Offiziell ins Amt kommt Frey aber erst durch eine Wahl in der Fraktion. Diese trifft sich dafür am kommenden Mittwoch zu einer Sondersitzung. Am Sonnabend war Jens Spahn als Fraktionschef zurückgetreten. Grund waren Vorwürfe im Zusammenhang mit einer Leihmutterschaft. Wer Frey als Kanzleramtschef folgen soll, ist noch nicht geklärt. Die Bundesanwaltschaft hat Anklage gegen 4 mutmaßliche Führer der verbotenen Gruppe Königreich Deutschland erhoben. Sie wirft ihnen unter anderem vor, Rädelsführer in einer kriminellen Vereinigung zu sein. Zudem werden dem Gründer Peter Fitzek mehrere Fälle von Steuerhinterziehung, Urkundenfälschung und der Betrieb eines unerlaubten Versicherungsgeschäfts zur Last gelegt. Eine Filiale davon wurde in Dresden betrieben. Sie ist inzwischen geschlossen. Die Gruppe Königreich Deutschland hat nach Angaben von Sicherheitsbehörden etwa 1000 Anhänger. Die sogenannten Reichsbürger erkennen die Bundesrepublik nicht an und wollen ein eigenes System schaffen. Eine neue Sonderbriefmarke würdigt die Geschichte der sächsischen Sektherstellung. Sachsens Kulturministerin Klepsch und Vertreter von Schloss Wackerbarth präsentierten die Marke auf dem Staatsweingut in Radebeul. Sie zeigt das Schloss Wackerbarth und ist mit den Worten »Der erste Sekt aus Sachsen 1836« betitelt. Anlass ist die 190-jährige Sekttradition in Sachsen. Die Briefmarke besitzt einen Portowert von 95 Cent und ist damit für Postkarten und Standardbriefe ausgelegt. Das waren Nachrichten von MDR Sachsen. 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
5: Zum MDR Sachsen Verkehrsservice. A9 Richtung München zwischen Eisenberg und Hermsdorf Süd. 5 Kilometer Stau nach einem Unfall. 30 Minuten Wartezeit. Die B176 Harter-Weißenfels ist zwischen Neukieritsch und Großstolpen nach einem Unfall gesperrt. In Bautzen die Schliebenstraße wegen eines Feuerwehreinsatzes gesperrt. Und die neuen Blitzer A4 in Richtung Görlitz am Dreieck Dresden Nord in der Überfahrt zur A13. Dann weiter Richtung Görlitz zwischen Dresden-Altstadt und Neustadt. Auf der A9 ein Blitzer Richtung München zwischen Eisenberg und Bad Klosterlausnitz. Auf der B96 in Friedersdorf wird in Richtung Oppach geblitzt und in Meißen in der Ziegelstraße Richtung Innenstadt. Neuigkeiten bitte abgeben, wenn es passt. Kostenfrei unter 0800 637 5637. Und dann sind wir gemeinsam immer hier komplett. In gute Fahrt, schnell und aktuell, der MDR Sachsen Verkehrsservice.
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5: Ja, eigentlich sollte es am Anfang mal ein Musical über Geschichten im Hafenmilieu werden. Wäre vielleicht auch ganz knuffig geworden, aber die Plattenfirma schlug vor, es erstmal mit ein paar ganz normalen Songs zu versuchen. Und so entstand das dritte Album von Sailor und mit Girls, Girls, Girls ein Welthit.

0: kurz nach vier und immer noch nicht richtig warm, ne? Aber lässt sich wirklich gerade gut aushalten in Sachsen. Der Sommer kann auch gerne mal ein paar Grad unter der Hitzemarke laufen. Ist doch sehr, sehr angenehm. Zumal es anderswo in Europa wirklich heiß hergeht. Da führen Hitze und Trockenheit zu verheerenden Wald- und Flächenbränden. In Frankreich, in Italien, auch Portugal, Spanien und Griechenland sind betroffen. Da toben gerade Brände und kommen auch den Ferienregionen gefährlich nah. Und auch in unserer Nachbarschaft brauchen wir nur ein bisschen über die Grenzen von Sachsen rausgucken. Oben an der Müritz zum Beispiel oder in Südbrandenburg. Sommerwaldbrände, ja, man ahnt es, man befürchtet es, könnten bald Normalität sein. Und deswegen braucht es einfach Strategien für eine effektive Bekämpfung. Die Uni Magdeburg und die Bundesanstalt für Materialforschung, die arbeiten fieberhaft daran und Florian Zinner weiß auch mehr darüber.
1: Waldbrand ist nicht gleich Waldbrand und erst recht nicht Flächenbrand. Um möglichst vor einem Einsatz entscheiden zu können, wie ein Vegetationsbrand am besten bekämpft werden kann, haben Forschende jetzt wichtige Handlungsempfehlungen erarbeitet. Darunter eine Strategie für dem Wasser zugesetzte Löschmittel, die besonders entscheidend ist, wenn Löschwasser nur begrenzt verfügbar ist. Die Analyse der Bundesanstalt für Materialforschung und Prüfung unter Beteiligung der Uni Magdeburg zeigte im Vorfeld, dass Brandverläufe je nach Vegetation, Brennstoffangebot und Witterung erheblich variierten. Ein weiterer Schwerpunkt lag auf der Erprobung umweltverträglicher Löschwasserzusätze, der Entwicklung zwei neuer Düsen zur besseren Löschschaumverteilung und neuen Erkenntnissen zur Rauchentwicklung, die den Schutz von Einsatzkräften verbessern können. Die gewonnenen Daten fließen auch in Computermodelle ein, mit denen sich Vegetationsbrände künftig besser simulieren und Risiken besser abschätzen lassen.
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0: Man Without Head. Die kanadische Synthie-Pop-Band. Mit einer der ganz großen Kulthymnen der 80er, Safety Dance. So, und jetzt ist es Zeit, mal so richtig Start zu machen.
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0: schon herausgefunden. Wir klären es gleich. Heute schwirrt uns nämlich ein Insekt um die Ohren, das wie ein Cabrio das Kennzeichen 04 bis 10 tragen könnte, denn sein Staat lebt in Mitteleuropa wirklich nur einen Sommer lang. Am Sachsenradio-Telefon ist der Heike Nedo aus Chemnitz. Zusammen können wir das jetzt ein bisschen bequatschen. Hallo, Herr Nedo.
2: Hallo.
0: Hallo. Hallo, seien Sie gegrüßt. Ja, Sie haben diese Woche schon so ein bisschen mitgemacht bei unseren Insektenrätseln. Wie ich weiß, man sieht ja so, wer wie wann teilnimmt. Wie ist es denn? Welches Insekt hören Sie gleich? Wir spielen es nochmal vor.
2: Das ist die Wespe.
0: Das ist die Wespe. War heute nicht ganz so klar. Wie ist es? Woran haben Sie sie erkannt, Herr Nedo?
2: Ja, ich habe zweimal geraten. Ich wusste eben halt nicht. Also ich habe dann auch mal gegoogelt und dann waren noch mehrere Hornisse und Hummel und Biene und ich habe mich dann einfach auf die Wespe festgelegt und ja.
0: Hummeln klingen ein bisschen tiefer, ne? Ein bisschen gemütlicher. Ne?
2: Ja, ja, gut.
0: Ja, es stimmt. Wie sind denn so Ihre Erfahrungen mit Wespen, Herr Nedo?
2: Es geht heiß. Also man wird dann ruhiger im Alter, sag ich mal. Und ist dann nicht mehr so, dass man sagt, die stechen jetzt, mal ein bisschen Ruhe lassen. Ne? Und
0: ja, stimmt.
2: Sind halt auch...
0: Ja, stimmt.
2: Ja, und die tut eben nichts, wenn man eh nichts tut, ne, sag ich mal. Also,
0: ja. Und jetzt wissen wir ja auch, warum sie so ein bisschen durchgeknallt um einen herumschwirren, weil sie immer so rückwärts gucken und sich dann orientieren, wo muss ich ihn lang und wo muss ich in mein Nest wieder zurück. Okay.
2: Genau.
0: Was ich überhaupt nicht wusste, ich habe natürlich auch ein bisschen gegoogelt und gesucht, dass die Königin im April ganz, ganz alleine das Nest gründet und baut, dann diese Larvenaufzucht auch alleine durchzieht und im Oktober, wenn es kühl wird und der Staat wirklich ganz groß ist und war und dann die Nahrung fehlt und es kalt wird, nur die Jungkönigin in die Winterruhe gehen und alle anderen, na, für die ist es vorbei, ne? Die sterben dann.
2: Gut. Nee, ganz interessant, mal so die Geschichte.
0: Aber momentan fühlen Sie sich pudelwohl und Sie hoffentlich mit der Familie, jetzt kriegen wir die Kurve, auch in Turisede, diesem wundervollen, fantasievollen Freizeitpark bei Görlitz. Sie haben das Familienticket gewonnen und sind allesamt herzlich eingeladen.
2: Super, wunderbar, vielen Dank.
0: Okay, Herr Nedo. Also schöne Zeit dort, ja, und schöne Ferien noch mit den Kurzen. Tschüss.
2: Danke, tschüss, servus. Tschüss.
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13: Es ist jetzt 16.30 Uhr. Schönen guten Tag. Abends und nachts ist es stark bewölkt, vereinzelt regnet es etwas. Die Temperatur sinkt auf 14 bis 8 Grad. Morgen wechseln sich Sonne und Wolken ab. Ein paar Regenschauer sind auch dabei. Die Temperatur steigt auf 18 bis 21 Grad.
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13: Vor knapp einem Jahr hat Dresden Schlagzeilen gemacht, bis in die USA hinein. Grund war die Messerattacke in einer Straßenbahn. Ein junger US-Amerikaner wurde dabei schwer verletzt. Ein syrischer Asylbewerber hatte ihm mit einem Cuttermesser quer durchs Gesicht geschnitten. Der Amerikaner wollte eigentlich nur einer Frau helfen, die ein weiterer Syrer in den Schwitzkasten genommen hatte. Jetzt sind beide Syrer verurteilt. Einer geht 3 Jahre in Jugendhaft, der andere erhält eine Bewährungsstrafe, muss aber soziale Arbeitsstunden leisten und einen Anti-Aggressionskurs besuchen. MDR Sachsen-Gerichtsreporterin Annette Apfel hat alle 10 Verhandlungstage verfolgt. Annette, das Urteil ist ja noch nicht rechtskräftig. Trotzdem die Frage, warum diese auf den ersten Blick so milden Strafen?
14: Dazu muss man wissen, aufs Erste, das Ganze wurde vor einer Jugendstrafkammer verhandelt. Und da steht eben der erzieherische Gedanke im Mittelpunkt und nicht die Abschreckung für andere. Und die Richter machten dann in ihrer Urteilsbegründung auch klar, dass dieser Prozess bzw. diese Tat so viel gesellschaftliche Aufmerksamkeit bis in die USA hinein erhalten habe, dass er von vielen vorab falsch bewertet gewesen wäre und damit, zumindest aus Sicht des Gerichtes, eine Priorität erhalten habe, die politisch missbraucht worden wäre. So jedenfalls der Vorsitzende Richter.
13: Mhm. Welchen Eindruck hast du von den beiden Männern?
14: Also auf mich wirkten die beiden jungen Syrer in erster Linie unsicher. Beide starrten eigentlich die ganze Zeit nach unten, auf den Tisch, auf ihre Beine und auch gestern wieder während der Urteilsverkündung. Aber ich habe mich da an den Schlussvortrag der Staatsanwaltschaft erinnert und da hieß es, man dürfe sich davon nicht blenden lassen. Auch nicht von der von ihnen vorgetragenen Reue. Beide seien nämlich hochaggressiv, rachsüchtig und gewalttätig. Und das hätten beide auch in zahlreichen anderen Straftaten gezeigt. Der Vorsitzende Richter dann allerdings sprach dann davon, dass es ja junge Leute mit Kriegs- und Fluchterfahrung seien, aber eben auch junge Leute ohne jegliche Erziehung und ohne Regeln, die eben halt Probleme mit Gewalt lösen würden.
13: Knapp ein Jahr nach der Attacke in einer Dresdner Straßenbahn ist ein syrischer Asylbewerber zu einer Jugendstrafe von 3 Jahren verurteilt worden. Ein zweiter Syrer erhielt eine Bewährungsstrafe. Vielen Dank, Annette Apfel. Und wir bleiben in Dresden. Die Landesdirektion hat den Nachtragshaushalt der Stadt Dresden für dieses Jahr freigegeben. Damit endet auch die Haushaltssperre, wie die Stadtverwaltung mitteilte. Oberbürgermeister Dirk Hilbert sagte, mit der Haushaltsfreigabe könnten wichtige Investitionen auf den Weg gebracht und Fördermittel ausgereicht werden. Die Finanzlage bleibe dennoch angespannt. Von einem Haushaltsausgleich sei Dresden meilenweit entfernt. Die Stadt Dresden hat den Sperrbezirk gegen eine Bienenseuche im Stadtteil Friedrichstadt aufgehoben. Der Sperrbezirk galt 9 Jahre lang. Damals war die amerikanische Faulbrut ausgebrochen. Im Umkreis von 1 Kilometer durften Bienenvölker, aber auch Waben und Bienenwohnungen nicht aus dem Sperrbezirk heraus oder hineingebracht werden. Der Erreger ist nach Angaben der Stadt nicht mehr nachweisbar. Der Imkerverein Dresden zeigte sich erfreut. Einige Hobby-Imker in der Friedrichstadt hätten demnach alle 9 Jahre durchgehalten. Tipps für die Woche. Das Bienenmuseum in Oberlichtenau lädt Ferienkinder morgen ab 8 Uhr zu einem Tag mit der Honigbiene ein. Und klassische Musik gibt es am Sonntag um 17 Uhr auf Schloss Hirschstein. Soweit die Informationen aus Dresden.
1: Zum MDR Sachsen Verkehrsservice. In Bautzen ist die Schliebenstraße weiter gesperrt. Der Feuerwehreinsatz läuft hier noch. Und die neuen Blitzer A4 Richtung Görlitz. Zwischen Dresden-Altstadt und Dresden-Neustadt einer. Auf der A4 Richtung Görlitz am Dreieck Dresden-Nord direkt in der Überfahrt zur A13. Weiter auf der A9 Richtung München. Hier steht ein Blitzer zwischen Eisenberg und Bad Klosterlausnitz. Einer auf der B96 in Friedersdorf Richtung Oppach. Auf der B169 in Salbitz wird in beiden Richtungen geblitzt, dann in Dresden in der Gartenstraße stadtauswärts, in der Grundstraße stadteinwärts und am Ortsausgang von Schadras in Richtung Kolmen. Ist noch was offen? Sie können kostenfrei durchrufen und uns Bescheid geben unter 0800 637 5637. Und eine gute Fahrt weiterhin. Schnell und aktuell der MDR Sachsen Verkehrsservice.
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0: Gypsy Kings. Ja, so klingt der Sommer und am Freitag fühlt er sich auch wieder passend an. Dann sollten pünktlich zum Wochenende auch die Eiswürfel im Gefrierschrank wieder Gestalt annehmen. Für all die wundervollen eisgekühlten Ideen von Bowlen über Spritzgetränke bis hin zu Sommerparty-Cocktails. Ja, und ein Rosé mit ein paar Eiswürfeln drin, so ganz ohne Schnickschnack, tut's natürlich auch. Aber Eiswürfel ist eben nicht gleich Eiswürfel. Nee, da geht noch mehr als Wasser irgendwie in Förmchen gefrieren lassen. Echte Premium- oder Luxus-Eiswürfel, die werden aufwendig produziert, zum Beispiel in Tokio. Unser ARD-Japan-Korrespondent Thorsten Iffland hat es selber gesehen.
1: Hier entsteht ein Kunstwerk. Ein Kunstwerk aus Eis. Ein Diamant. Glasklar, perfekt geschliffen. Die Mitarbeiter von Kazuhiko Kuramoto produzieren Eiswürfel. Aber nicht irgendwelche, sondern die perfekten Eiswürfel.
2: Wir stellen dieses Eis seit mehr als 100 Jahren nach derselben Methode her und haben dabei ein großes Know-how aufgebaut.
1: Das Wasser wird ganz langsam gefroren und dabei 48 Stunden lang bewegt. Dadurch gibt es wenige bis gar keine Luftblasen und keine eingeschlossenen Mineralien. Pures, glasklares Eis entsteht in rechteckigen Blöcken. Daraus werden dann die gewünschten Formen gelöst. In dem Fall werden ganz runde, symmetrisch perfekte Kugeln aus den Blöcken geschlagen.
2: Bis zu diesem Stadium dauert es etwa eine Woche. Das hier ist der letzte Schritt. Hier verbringen wir einen Tag damit, das Eis auf eine Temperatur zu bringen, die den Transport erleichtert, bevor wir es ausliefern.
1: Die Kunden sind Cocktailbars, Luxushotels auf der ganzen Welt. Profis wie Chefbarkeeper Shingo Miyagi schwören auf das High-End-Eis aus Kanazawa.
3: Durch das Umwälzen werden Verunreinigungen entfernt, während das Innere langsam und gleichmäßig gefriert. Dadurch erfüllt dieses Eis aus meiner Sicht alle Voraussetzungen perfekt.
1: Das Eis hat einen enormen Einfluss auf den Geschmack eines Cocktails, erklärt Miyagi. Gutes Eis verwässert die Drinks nicht so schnell.
3: Ein Cocktail entsteht eigentlich erst dann, wenn Glas, Eis und Flüssigkeit zu einer Einheit verschmelzen. Genau deshalb können wir Profis Geld für unsere Cocktails verlangen. Das beste Eis ist am Ende dasjenige, das das Aroma des Getränkes vollständig zur Geltung bringt.
1: Und gutes Eis ist echte Handarbeit, wie hier in Japan.

0: Eine schöne Idee, zum Feierabend einen kleinen Rundgang im Park mal zu machen, tief durchzuatmen. Nick Straker, A Walk in the Park.
1: Ja, manchmal ist es doch ganz gut, mal auf die Eltern zu hören. Der Sänger der Band Johnny Hates Jazz, der war nach einem ersten gescheiterten Anlauf als Songwriter wieder zu Hause eingezogen. War halt preiswerter, konnte sich nicht mehr leisten, eine eigene Wohnung. Und dort zu Hause hat er in seinem alten Zimmer Lieder geschrieben. Und bei einem bekam sein Papa, der war in der Nähe, sofort große Ohren und weinte, Mensch Junge, das hat doch was von einem Hit. Und es ist tatsächlich einer geworden. Ein Lied über gescheiterte Träume mit dem typischen Sound der 80er. Shattered Dreams, Johnny Hates Jazz.

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9: Ja, viel wird es nicht mit Abendsonne. Später ziehen von der Region Leipzig auch noch ein paar Schauer durch und mit 16 bis 19 Grad bleibt es trotz des Bögenwindes recht angenehm. In der Nacht zum Donnerstag regnet es, 14 bis 10 Grad wird es kühl und morgen machen es sich dann noch mehr kompakte Wolkenfelder über Sachsen gemütlich. Lücken werden von der Sonne dann natürlich sofort genutzt. In Westsachsen wird es wohl weitgehend trocken sein, ansonsten sind wieder einige Schauer für Sachsen vorgesehen und bei teils Bögen Wind richten sich dann am Thermometer wie heute ähnliche 18 bis 21 Grad ein. Ab Freitag fährt der Sommer wieder hoch mit 25 Grad und am Sonnabend bei viel Sonne bis 29 Grad.
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10: Mit Gabriela Wegner. Guten Tag. Die Löscharbeiten an einem brennenden Batteriespeicher in Bautzen dauern weiter an. Die Einsatzkräfte seien noch den ganzen Tag vor Ort, sagte Feuerwehrsprecher Stefan Bergner. Es werde noch immer mit bis zu 5000 Litern Löschwasser pro Minute gekühlt, um die Prozesse innerhalb der Batterien zu kontrollieren. Um die Einsatzstelle bleibe der Sperrkreis von 500 Metern weiter bestehen. Für ganz Bautzen gilt zudem weiterhin der Aufruf, Fenster und Türen geschlossen zu halten. Im Sicherheitsbereich befindet sich auch das Volkstheater Bautzen. Die geplante Vorstellung am Abend wurde abgesagt. Die Bundesregierung will junge Unternehmen in Deutschland besser unterstützen. Dafür hat sie eine sogenannte Start-up-Strategie mit über 150 Maßnahmen beschlossen. Ziel ist nach Angaben von Wirtschaftsministerin Reiche, dass Firmengründungen vereinfacht werden und kleinere Unternehmen schneller wachsen können. Außerdem solle verhindert werden, dass erfolgreiche Innovationen ins Ausland abwandern. Geplant ist etwa ein weiterer Bürokratieabbau. So sollen Gründungen künftig vollständig online möglich sein. Außerdem will sich die Bundesregierung an jungen Unternehmen beteiligen, die Waffen herstellen oder militärische Dienstleistungen entwickeln. Kanzleramtschef Thorsten Frey soll neuer Vorsitzender der Unionsfraktion im Bundestag werden. Darauf verständigten sich die Chefs von CDU und CSU, Friedrich Merz und Markus Söder. Dagmar Pepping mit Einzelheiten.
11: Der 52-jährige Frey war schon nach der Bundestagswahl 2025 als Fraktionschef im Gespräch. Merz holte seinen Vertrauten aber lieber zu sich ins Kanzleramt, um dort die Arbeit der Bundesregierung zu koordinieren. Frey folgte als neuer Unionsfraktionsvorsitzender auf Jens Spahn, der am Samstag zurückgetreten war. Spahn und sein Ehemann hatten zuvor bekannt gegeben, dass sie mit Hilfe einer Leihmutter in den USA Eltern geworden waren. Das hatte heftige Kritik hervorgerufen. Leihmutterschaft ist in Deutschland nicht erlaubt. Wer Thorsten Frey als Chef des Bundeskanzleramtes nachfolgen soll, ist noch nicht bekannt.
10: Frey soll am kommenden Mittwoch in einer Sondersitzung der Unionsfraktion gewählt werden. Der Förderverein Friedhof Merane wird für sein außergewöhnliches Engagement im Denkmalschutz ausgezeichnet. Das Deutsche Nationalkomitee für Denkmalschutz erklärte, der Verein erhalte eine von bundesweit 5 silbernen Halbkugeln für sein außergewöhnliches ehrenamtliches Engagement. Der Preis wird Ende Oktober in Schwerin verliehen und ist nach eigenen Angaben die höchste Auszeichnung auf diesem Gebiet in Deutschland. Das waren Nachrichten von MDR Sachsen. 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
9: Feierabendverkehr für Sachsen. So, hoffentlich kommen Sie überall gut durch. Wir schauen mal auf die erste Autobahn. Das ist die A72 Richtung Hof zwischen Pirk und Dreieck Hochfranken. Acht geben. Hier liegen Fahrzeugteile auf der linken Fahrspur, aber kein Stau im Moment. Und in Bautzen ist die Schliebenstraße noch wegen des Feuerwehreinsatzes gesperrt. Schneeberg, hier wird heute gefeiert. Bergsteigtag. Es kommt bis ca. 19 Uhr zu Behinderungen und auch mal kurz Sperrungen. Betroffen sind unter anderem die B93 und die B169 und die Blitzer A4 Richtung Görlitz am Dreieck Dresden-Nord in der Überfahrt zur A13. A9 Richtung München zwischen Eisenberg und Bad Kloster-Lausnitz. Ein Blitzer dann auf der B96 in Friedersdorf Richtung Oppach. Auf der B169 in Salbitz sind 2. In jeder Richtung aufs Tempo achten. In Bonn am Wilhelmsschacht stadtauswärts und in Dresden in der Grundstraße stadteinwärts, wie auch am Ortsausgang von Chartras Richtung Kolmen. Haben wir alles? Fehlt noch etwas? Dann können Sie uns das Puzzleteilchen hoffentlich zuliefern und kostenfrei anrufen. 0800 637 5637. Guten Heimweg, schnell und aktuell, der MDR Sachsen Verkehrsservice.
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9: Der Erfolg vom Original, der war echt mager. 15 Jahre später schnappen sich Show Waddy Waddy den Song des US-amerikanischen Rock'n'Roll-Stars Curtis Lee. Genau 50 Jahre ist das her und landen ihren einzigen Nummer 1-Hit Under the Moon of Love.

0: So klingt ja der Sommer hier beim Sachsenradio. 17.11 Uhr.
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0: Und so klingt der Mann, der genau Bescheid weiß, wie es heute Abend und in den nächsten Tagen wird. Renato Bodenburg, grüß dich.
2: Ja, hallo Heike.
0: Ja, heute ein kühler Tag, ne? Aber nicht unfreundlich. Der nächste Abend steht an und nach der letzten kalten Nacht interessiert uns natürlich, wie die kommende wird.
2: Ja, die wird letzten Endes auch kühl. Wir haben da noch ein paar Wolken mit dazu und es kann dann so Richtung östliches Sachsen auch für ein paar einzelne Schauer mitreichen. Die kommen dann noch von Brandenburg mit reingeschoben. Vielleicht auch mal noch ein Gewitter, aber das sehe ich erst morgen so im Laufe des Nachmittags. Und dazu dann 14 bis 10 Grad, also frische Nacht, Decke drüber, Schlafanzug an.
0: So, morgen Decke wieder weg, aber was ziehen wir denn an? Es wird ja nochmal durchwachsen,
2: ja,
0: oder?
2: Ja, also es kommt immer so drauf an, wie man sich jetzt da so fühlt. Mir ist es teilweise ein bisschen kühl, habe ich ja gestern schon mal gesagt. Und morgen kommen wir auch bloß so auf 21 Grad. Also viel ist noch nicht drin, sage ich ganz bewusst. Und vor allem Richtung, also sagen wir mal Mittelsachsen bis nach Osten rüber an die Neiße. Da gibt es dann schon ein paar mehr Wolken und da gibt es auch einzelne Schauer. Wie gesagt, dann später am Nachmittag auch vereinzelt noch ein Gewitter. Weiter westlich, da ist es wahrscheinlich eher trocken und bleibt auch so trocken. Und da kann auch öfter mal noch die Sonne mit rausgucken. Und das, was da in Westsachsen passiert, ist dann der angrenzende Hochdruckeinfluss, der sich von Westen her mehr und mehr den Weg bahnt. Und das wird dann ab Freitag passieren.
0: Das heißt, am Freitag wird es wie schön?
2: Also im Grunde genommen recht schön, sehr schön. Wie ich denke aber an Aschenbrödel. Schön, schön, wunderschön. Also so schön ist es jetzt zwar nicht. Es gibt ein paar Wölkchen vielleicht für alle, die die blauen Himmel wollen. Aber zumindest sind die Temperaturen dann schon mal bei 25 Grad. Und dann geht es noch ein Stückchen rauf am Sonnabend. Dann schon so bis 29 Grad. Im Grunde genommen kommt nochmal das Badewetter zurück. Bitte nochmal nutzen bis zum Sonnabend. Denn am Sonnabend in der Nacht zum Sonntag, da kommen dann ein paar Schauer reingezogen, die bringen vorübergehend nochmal so eine kleine Abkühlung für den Sonntag und wechselhaftes Wetter. Aber die kommende Woche, ich sag's jetzt schon mal, da kommt dann langsam die nächste Hitzewelle wieder in Gang. Es wird nochmal heiß.
0: Erstmal ein schönes Wochenende, hast du gut hinbekommen, weil seit gestern wissen wir ja, du bist zuständig dafür, wie es wird. Ne?
2: Genau, ich schraube hier.
0: Danke dir.
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0: Alexa Faeser. Tja, ob wir jetzt Glück haben oder man das anders sehen kann, das ist Ansichtssache, ja, entscheiden Sie selber. Aber auf jeden Fall ist es Zeit für unser redseliges Dreigestirn.
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0: Also mal den ganzen Stress aus dem Jahr weg. Ja, was passt besser in die Urlaubszeit jetzt, als über Reisen zu sprechen und die Urlaubserlebnisse, die wirklich hängen geblieben sind?
2: Krankheiten oder der Tod prägt. Ja, wenn jetzt einer von euch hier stürbe, wir hätten ja erstmal eine Viertelstunde zu tun, bevor wir weitermachen können. Ja? Ich finde, das wäre für die Sendung ein prägendes Erlebnis.
3: Ja, aber Urlaub?
2: Ja, Reisen.
4: Also prägendstes Reiseerlebnis. Meine Frau, und das wirklich war, die war mit allen drei Kindern auf den Galapagosinseln. Das glaube ich 2-3 Jahre her. Ohne mich. Die war mit den drei Kindern da für 3 Wochen. Und ich war zum ersten Mal, seit die Kinder auf der Welt sind, ich glaube seit 15 Jahren, war ich zum allerersten Mal 3 Wochen lang ohne Arbeiten, ohne Familie. Das habe ich vorher noch nie gehabt. 15 Jahre lang, dass ich keinen Job hatte und keine Familie hatte. Und das war für mich das prägendste Reiseerlebnis. Also das hat mich so geprägt. Und die schönsten Reisen sind für mich die, wo ich nicht dabei sein muss. Und das,
2: ja.
4: Und das war wirklich schön.
3: Ja.
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14: Und damit ist es 17.30 Uhr. Schönen guten Tag. In der kommenden Nacht ist es stark bewölkt, vereinzelt regnet es etwas, die Temperatur sinkt auf 14 bis 8 Grad. Morgen wechseln sich Sonne und Wolken ab, ein paar Regenschauer sind auch dabei. Die Temperatur steigt auf 18 bis 21 Grad. Die Landesdirektion hat den Nachtragshaushalt der Stadt Dresden für dieses Jahr freigegeben. Damit endet auch die Haushaltssperre, wie die Stadtverwaltung mitteilte. Oberbürgermeister Dirk Hilbert sagte, wie mit der Haushaltsfreigabe könnten wichtige Investitionen auf den Weg gebracht und Fördermittel ausgereicht werden. Die Finanzlage bleibe dennoch angespannt. Von einem Haushaltsausgleich sei Dresden meilenweit entfernt.
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14: Am besten lernt man, wenn man ins kalte Wasser geworfen wird, oder? Das dachte sich wohl auch die Chefetage vom Baumarkt Obi und überließ den Markt in Dresden-Seidnitz komplett den Auszubildenden. Knapp 100 Azubis aus ganz Ostdeutschland schmeißen den Laden seit vergangener Woche in Eigenregie. Ob das im Chaos endet? Florian Glatter hat sich das heute mal angeschaut.
15: So, guten Morgen zusammen. Schön, dass ihr alle da seid.
16: Dienstbeginn im Ausbildungsmarkt in Dresden. Sophie Eggers leitet in dieser Woche den Baumarkt. Wie fühlt es sich denn an als Chefin?
15: Die Azubis sind wirklich super motiviert. Wir arbeiten super als Team zusammen. Dementsprechend ist das echt so ein Selbstläufer. Und man unterstützt, wo man kann. Und es macht riesigen Spaß.
16: Während des morgendlichen Briefings verteilt die Studentin aus Berlin gemeinsam mit ihrem Stellvertreter Hannes Heinrich letzte Aufgaben.
17: Jetzt auf jeden Fall bitte die Zeit am Morgen nutzen, jetzt gerade, wenn jetzt noch nicht so viele Kunden da sind, um wirklich nochmal durch die Gänge zu gehen in euren Bereichen, die Regale aufzufüllen. Wir machen auf, let's go!
16: Während die Verkaufsflächen für die ersten Kunden freigeräumt werden, machen Adrian Reuer und Johanna Schulz hinten im Hof die tägliche Gasinventur.
18: Die sind voll, oder? Leer.
19: Genau, hinten 20 und hier
18: 40, 60, 80, 85.
16: Rund 100 Auszubildende schmeißen hier seit vergangener Woche den Laden in Dresden-Blasewitz. Viele von ihnen haben die Dresdner Filiale vorher noch nie gesehen, reisten extra aus ganz Ostdeutschland an. Es ist ein Experiment, meint Tim Oliver Lab, der das Projekt begleitet.
20: Also Eigenverantwortung muss man auf der Fläche erleben, man muss Kunden beraten, untereinander unterstützen. Nur so kann man wirklich auch die Verantwortung eines Marktes erlernen und übernehmen und das bringt ihr am Ende der Ausbildung auch weiter.
16: Eine riesige Herausforderung bei rund 40.000 Artikeln im Sortiment. Am Infopunkt steht gerade Romy Lüdecke. Eine Kundin sucht nach Klingeldraht.
0: Ich überlege gerade, wie Klingeldraht aussieht.
16: Ein anderer Azubi kann ihr jedoch weiterhelfen, sodass Romy Lüdecke den Klingeldraht schließlich findet.
0: Wie viel brauchen Sie denn?
12: Von dem würde ich 3 Meter nehmen.
16: Und was sagen die Kunden zu dem Azubi-Baumarkt?
21: Ich finde das hervorragend. In jedem Gang, in den ich gegangen bin, standen junge Leute und ich konnte sofort fragen und war viel schneller durch den Markt, weil ich die Sachen schnell gefunden habe und eine gute Beratung bekommen habe.
19: Vielleicht kriegt man auch sozusagen neuen Wind rein. Das ist vielleicht auch was, wo man mal neue Impulse setzt.
22: Das ist deutlich besser, weil die alten Kollegen sind so ein bisschen müde manchmal und die frischen Jungs, Mädels, die sind richtig gut drauf.
16: Kein Chaos also, sondern viel Lob und Initiative bei den Auszubildenden im Azubi-Baumarkt in Dresden. Bis Samstag wird hier noch gelernt, danach übernimmt wieder die Stammbelegschaft.
14: Vielen Dank, Florian Glatter. Und auch diese Geschichte wollen wir Ihnen nicht vorenthalten. Bauarbeiter haben im Lessing-Museum in Kamenz eine Flaschenpost aus dem Jahr 1976 gefunden. Die Bierflasche mit einem Brief darin steckte hinter einer Trennwand. Darin berichten drei Männer, wie sie nach Feierabend eine Tür und ein Fenster zugemauert haben, um das Museum zu verschönern. Laut Museumsleitung gibt der Brief einen Eindruck von den Feierabendbrigaden, wie sie in der DDR üblich waren. Soweit die Informationen aus Dresden.
23: So viele Störungen haben wir nicht im MDR Sachsen Verkehrsservice zu melden. Vorsicht gilt auf der A72 Richtung Hof. Zwischen Pirk und dem Dreieck Hochfranken liegen auf der linken Fahrspur Fahrzeugteile. Und in Bautzen läuft noch der Feuerwehreinsatz in der Schliebenstraße. Die ist nach wie vor gesperrt. In Schneeberg, ein schöner Grund, um mal über Störungen zu reden. Bis 19 Uhr läuft dort noch die Großveranstaltung des Bergstreittages. Der 555. Das kommt zu Behinderungen und kurzen Sperrungen, vor allem auf der B93 und B169. Und neue Blitzer A4 Richtung Görlitz am Dreieck Dresden-Nord in der Überfahrt zur A13. B169 in Salbitz in jeder Richtung ein Blitzer, in Borna am Wilhelmsschacht stadtauswärts. In Dresden in der Gartenstraße stadtauswärts und in Meißen in der Ziegelstraße stadteinwärts. So, ist noch was offen? Dann können Sie jederzeit kurz anrufen bei uns. Es ist kostenfrei 0800 637 5637. Wir nehmen Ihnen jede Störung, jede Blitzermeldung ab und sind dann dank Ihrer Hilfe immer komplett. Guten Heimweg, schnell und aktuell, der MDR Sachsen Verkehrsservice.
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0: Fazit zum Feierabend abgesegnet. Marius Müller-Westernhagen, es geht uns gut, kurz vor 5:45. Ja, wir haben gerade sehr, sehr aufregende Zeiten, gerade auch wenn es um technologische Entwicklungen geht. Auch diese Technologie der 3D-Drucker gehört mit dazu. Die revolutionieren ja die Art und Weise, wie wir Gegenstände herstellen, wir entwickeln und dann auch konsumieren, extrem und grundlegend. Und mittlerweile kommen auch Waffen aus dem 3D-Drucker. Die bestehen hauptsächlich aus Plastik. Die lassen sich auch im Do-it-yourself-Verfahren herstellen und die können natürlich töten. Die Bauanleitung für eine Schusswaffe, die ist heute nur einen Klick entfernt. Alles verteilt im Netz, anonym, kostenlos und die Nutzung, die kann eigentlich kaum einer kontrollieren. Die ARD-Story heute Abend zeigt, wie eine neue Generation selbstgebauter Waffen zur wachsenden Gefahr wird. Norbert Kunze.
1: Achtung, Schussbetrieb.
2: Carola Lever testet eine Waffe im Schießstand des Bundeskriminalamts. Eine sogenannte FAK Gun Control, kurz FGC9, ein Gewehr aus dem 3D-Drucker.
3: Also die FGC9 kann man schon als Gamechanger am Ende des Tages betrachten. Im Vergleich zu bekannten vorherigen Modellen haben wir jetzt Metallbauteile verbaut, die man aber in der heimischen Werkstatt fertigen kann.
2: Illegal hergestellt, unkontrolliert genutzt. Waffen aus dem 3D-Drucker. Was das im Extremfall bedeuten kann, hat Deutschland 2019 in Halle erlebt.
4: Ausgerüstet mit selbstgebauten Waffen und Sprengsätzen zieht ein rechtsextremer Attentäter durch die Stadt.
2: Zwei Todesopfer erschossen mit selbstgebauten Waffen, nach Bauplänen aus dem Internet, jederzeit verfügbar.
5: Die Dateien sind in keiner Weise verborgen, sondern die sind offen zu finden. Man muss dazu nicht ins Darknet, sondern man findet sie im ganz normalen, offenen Internet.
2: Jörg Sprave ist Experte für Waffen, handelt sogar mit ihnen, offiziell. Der inoffizielle Nachbau und Handel hingegen ist seiner Meinung nach viel zu einfach, auch mit Material aus dem Baumarkt.
5: Das sind ganz normale, handelsübliche Dinge. Durch kein Einkaufsverhalten, kein gar nichts, soll ein Ermittler auf die Idee kommen, dass hier geplant wird oder beabsichtigt wird, eine 3D-Waffe zu bauen.
2: Die ARD-Story bildet ein verstörendes Bild ab. Illegaler Waffenbau im Hobbykeller. Niemand weiß so genau, wie häufig dies stattfindet. Klar ist nur, die Szene ist vernetzt, vor allem international mit besten Kontakten in die USA. Für Terrorismusforscher Rajan Basra eine nahezu unaufhaltsame Entwicklung.
6: Man kann eine Person festnehmen oder auch eine ganze Gruppe. Aber es gibt genug Waffenbegeisterte da draußen. Unmöglich, alle zu stoppen. 3D-gedruckte Waffen werden bleiben. Wir wissen, Extremisten versuchen, Waffen mit dem Drucker herzustellen. Und zwar nicht aus friedlichen Gründen.
2: Natürlich sind die Behörden informiert, kennen das Problem der wachsenden Anzahl an Waffen aus dem 3D-Drucker. Doch die Möglichkeiten, dies zu verhindern, sind gering. Auch Waffenhändler Sprafe gibt sich illusionslos.
5: Es ist einfach eine typische Büchse der Pandora-Situation entstanden. Diese Büchse der Pandora ist geöffnet und jeder Versuch, sie wieder zu schließen, ist hoffnungslos.
0: Na bravo. Ja, Waffen aus dem 3D-Drucker, klicken, drucken, schießen, die ARD-Story heute um 22:50 Uhr im Ersten und Sie können auch jederzeit in der ARD-Mediathek gucken. Ah.

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17: Die kommende Nacht wird wieder recht kühl mit 14 bis 10 Grad. Auch einige Schauer ziehen noch durch. Und morgen geht es dann weitgehend bewölkt, aber viel weniger windig durch den Tag. Hier und da wird die Sonne auch ein paar Strahlen durch die Wolken schieben. Ne? Sollten die Platz machen. In Westsachsen regnet es mal nicht, überall sonst möglicherweise ein bisschen. Und auch morgen wird es mit 18 bis 21 Grad ähnlich angenehm wie heute. So, und am Freitag, da schickt die Sonne dann alles gewölkt so langsam ins Wochenende. Es wird bis 25 Grad warm, am Sonnabend bis 29 Grad.
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18: Mit Gabriela Wegner und folgenden Themen. Löscheinsatz in Bautzen dauert weiter an. Bundesregierung will junge Unternehmen besser unterstützen und großer Bergstreittag in Schneeberg. In Bautzen läuft ein aufwendiger Löscheinsatz an einer Batteriespeicheranlage. Aus noch ungeklärter Ursache waren gestern Nachmittag 4 Container in der Anlage in Brand geraten. Etwa 50 Anwohner mussten ihre Häuser verlassen. Im gesamten Stadtgebiet sollten Fenster und Türen geschlossen bleiben. MDR Sachsen-Reporter Lukas Meister hat den Löscheinsatz begleitet.
19: Mit 5000 Litern Wasser pro Minute versucht die Feuerwehr in Bautzen den Brand an einer Batteriespeicheranlage unweit der Innenstadt zu bekämpfen. Ein Novum für die Einsatzkräfte. Noch nie stand eine Anlage dieser Art und in dieser Größe schon einmal in Flammen. Deutschlandweit. Ein Abkühlen der Container bleibt die einzige Option, erklärt Stefan Bergner von der Berufsfeuerwehr Bautzen. Andernfalls bestehe eine große Explosionsgefahr. Anwohner wurden vorsorglich evakuiert, angrenzende Kitas und Schulen mit Ferienbetreuung blieben geschlossen.
20: Aktuell kühlen wir mit mehreren Werfern aus der Distanz die Container. Es treten Gase aus, also es ist jetzt keine extrem giftige Wolke, aber man will halt sicher gehen, dass es den Personen gut geht. 500 Meter ist der Sperrkreis.
19: Die Anwohner nehmen diesen Umstand gelassen. Einige durften kurzzeitig zurückkehren, um wichtige Gegenstände wie Medikamente und Unterlagen zu holen.
21: Man hat es natürlich doch ganz schön gerochen. Also muss ich sagen, ich habe dann auch gesagt, ich gehe auch nicht mehr auf den Balkon raus, weil das war mir dann doch ein bisschen zu heikel.
22: Ich bin eher entspannt. Und ich meine, da sind gerade so viele Leute im Einsatz, da denke ich schon, dass das passt.
21: Ich fahre jetzt wieder zu den Schwiegereltern, weil die haben uns jetzt über Nacht aufgenommen. da kriege ich mal ein schönes Frühstück und ein bisschen Mittagessen. Da muss ich mich nicht immer alleine kümmern und ja, das kriegt man auch noch hin.
19: Der Löscheinsatz bleibt bis in den Abend hinein eine Herausforderung. Die Personaldecke ist dünn, vielen Einsatzkräften von Feuerwehr, Polizei und THW steckt die Müdigkeit sichtbar in den Knochen. Und auch der Einsatz des Löschwassers muss überdacht werden, so Oberbürgermeister Carsten Vogt.
0: Die Feuerwehr sagt, die Lage ist statisch, das ist schon eine gute Nachricht für uns. Das Wasser kommt momentan aus der Trinkwasserfassung und momentan wird jetzt schon vorbereitet einen Zugriff auf die Spree, dass von der Spree auch Wasser hochgepumpt wird, dass immer Trinkwasserversorgung in der Stadt sichergestellt werden kann.
19: Oberbürgermeister Vogt geht davon aus, dass der Einsatz auch morgen weitergehen wird. Derzeit bestehe keine Explosionsgefahr und auch der Schadstoffeintrag in der Luft halte sich insgesamt in Grenzen. Die Evakuierung bleibt weiterhin bestehen, umliegende Betreuungseinrichtungen sollen auch morgen geschlossen bleiben. Der Bautzener Theatersommer wurde zumindest heute vorsorglich abgesagt. Welche Umstände zum Brand in der Batteriespeicheranlage geführt haben, ist weiterhin unklar. Laut Polizei können die Ermittlungen erst aufgenommen werden, wenn der Brand vollständig gelöscht ist und keine Gefahr mehr besteht.
18: Die Bundesregierung will junge Unternehmen in Deutschland besser unterstützen. Dafür hat sie eine Strategie mit über 150 Maßnahmen beschlossen. Künftig sollen innovative Unternehmen sowohl bei der Gründung als auch bei der anschließenden Wachstumsphase unterstützt werden. Geplant ist zudem die gezielte Förderung von Rüstungsunternehmen. Philipp Eckstein stellt Einzelheiten der Strategie vor.
1: Das Ziel, es soll einfacher werden, neue Firmen in Deutschland zu gründen. Und so betont es Wirtschaftsministerin Reiche,
2: dass Wachstum beschleunigt wird und vor allem, dass Innovation in Deutschland gehalten wird.
1: Es soll also dafür gesorgt werden, dass Firmen oder Ideen für neue Produkte nicht ins Ausland verlagert werden. Die CDU-Politikerin Reiche sagt,
2: ein Großteil der deutschen Gründer sagt, sie gründen hier nicht, weil ihnen die Bürokratie zu viel Aufwand erfordert, kostet und sie abhält vom Gründen.
1: Deshalb soll, so der Plan, Bürokratie abgebaut werden. Eine Firmengründung soll vollständig digital möglich werden. Und zwar so, dass die Steuernummer und der Eintrag ins Handelsregister in einem Schritt erledigt werden. Neu auch, die Bundesregierung will sich finanziell an Start-ups beteiligen, die Waffen herstellen oder militärische Dienstleistungen entwickeln. Einige der 150 angekündigten Maßnahmen sind noch in einem frühen Stadium. Das Wirtschaftsministerium will jährlich über den Fortschritt bei der Umsetzung seiner Start-up-Strategie berichten.
18: Kanzleramtsminister Thorsten Frey soll Nachfolger des zurückgetretenen Jens Spahn an der Spitze der Unionsfraktion werden. Diesen Personalvorschlag haben CDU-Chef Merz und CSU-Chef Söder der Fraktion unterbreitet. Christina Nagel mit einem Porträt.
23: Thorsten Frey stammt aus Baden-Württemberg. Er ist verheiratet, hat drei Kinder. Der studierte Jurist hat als Rechtsanwalt gearbeitet, bevor er hauptberuflich in die Politik wechselte. Mit 31 wurde er Oberbürgermeister von Donaueschingen. Seit 2013 sitzt er im Deutschen Bundestag. Hier gilt er als fleißig, strukturiert und gut vernetzt. Als jemand, der weiß, wie man Strippen zieht und eigene Positionen in Verhandlungen durchsetzt. Freundlich im Ton, aber, so Parteifreunde, durchaus hart in der Sache. Seine verbindliche Art wird allgemein geschätzt. Er kommuniziert gern. In Talkshows ist er gern gesehener Gast. Es ist kein Geheimnis, dass der 52-Jährige das Amt des Fraktionsvorsitzenden gern schon früher übernommen hätte. Friedrich Merz aber entschied anders und holte seinen Vertrauten, der oft als seine rechte Hand bezeichnet wird, zu sich ins Kanzleramt. Als Kanzleramtschef machte Frey nicht immer eine glückliche Figur. Ihm wurde vorgeworfen, weiterhin lieber Interviews zu geben, als abseits der öffentlichen Bühne die Regierungsarbeit mit den Fraktionen und den Bundesländern zu koordinieren. Ein Wechsel an die Fraktionsspitze würde deshalb aus Sicht vieler Unionsbeobachter durchaus Sinn machen. Frey wäre dann unter anderem verantwortlich dafür, Unionspositionen nach außen zu vertreten. Er wäre auch derjenige, der strittige Punkte innerhalb der Fraktion, aber auch mit dem Koalitionspartner SPD verhandeln und abräumen muss, um die knappe Mehrheit im Parlament für Entscheidungen der Bundesregierung zu sichern. Zunächst einmal muss sich Frey in einer Woche allerdings in der Fraktion zur Wahl stellen und zum Nachfolger von Jens Spahn gewählt werden.
18: In Schneeberg wird in dieser Woche ein besonderes Jubiläum gefeiert. 555 Jahre Berggeschrei. Den Auftakt der Festwoche bildet heute der traditionelle Bergstreittag mit viel Bergbautradition, Musik und einem großen Festprogramm in der Innenstadt. MDR Sachsen-Reporter Michael Langner berichtet.
3: Der Bergstreittag erinnert an den historischen Bergarbeiterstreik von 1496. Damals wehrten sich die Schneeberger Bergleute gegen geplante Kürzungen bei ihren Löhnen und Arbeitsbedingungen und setzten sich schließlich durch. Bis heute gilt der Tag als wichtiger Teil der Identität der Bergstadt. Zum Jubiläum heute gibt es ein umfangreiches Programm. Auf dem Markt läuft den ganzen Tag ein buntes Treiben mit Musik, Kinderangeboten und Mitmachaktionen. Besucher können außerdem verschiedene Museen und Besucherbergwerke erkunden, unter anderem mit Führungen und Vorführungen traditioneller Handwerke. Höhepunkt ist am Abend die große Bergparade. Berg- und Hüttenleute ziehen in ihren historischen Uniformen von Schneeberg-Neustädtel ins Stadtzentrum. Anschließend gibt es in der St. Wolfgang-Kirche den Berggottesdienst. Der wird auch auf einer Leinwand auf den Markt übertragen. Und zum Abschluss spielen Bergmusiker und Posaunenbläser gemeinsam auf.
18: Die Bergparade soll in wenigen Minuten beginnen. Das war der Radioreport mit Gabriela Wegner. 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
4: MDR Sachsen Verkehrsservice A4 Görlitz Richtung Dresden am Grenzübergang Ludwigsdorf 2 Kilometer Stau bei der Einreise. Das dauert hier für Sie 20 Minuten etwa länger. In Bautzen ist die Schliebenstraße weiterhin wegen eines Feuerwehreinsatzes gesperrt. In Schneeberg kommt es wegen einer Veranstaltung bis ca. 19 Uhr zu Behinderungen und kurzzeitigen Sperrungen. Betroffen sind auch die B93 und B169. Und wir sind bei den Blitzern. Die sind aktuell zu finden auf der A4 Richtung Görlitz am Dreieck Dresden Nord in der Überfahrt zur A13, auf der B96 in Friedersdorf Richtung Oppach, dann auf der B169 in Salbitz in beiden Richtungen, in Borna am Wilhelm-Schacht stadtauswärts, in Dresden in der Gartenstraße stadtauswärts, dann nochmal in Dresden in der Grundstraße stadteinwärts, in Meißen in der Ziegelstraße stadteinwärts sowie am Ortsausgang Chadras Richtung Kolmen. Und eben kommt noch diese Meldung rein: Vorsicht auf der B183a Wilaune Richtung Delitzsch. Zwischen Abzweig Spröder und Delitzsch liegen Bretter auf der Fahrbahn. Soweit unsere Meldungen. Wenn Sie noch was entdeckt haben, sagen Sie uns Bescheid. 0800 637 5637, die kostenlose Verkehrshotline. Schnell und aktuell dank Ihrer Mithilfe der MDR Sachsen Verkehrsservice kommen Sie gut an.
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4: Wunderschönen guten Abend und wir starten jetzt rockig mit Status Quo und dann wird's sanft mit einer Ballade von Whitney Houston. Schön, dass Sie dabei sind. Ich grüße Sie.

entspannt in den Feierabend. All at once, Whitney Houston beim Sachsenradio. Die Eagles sind ja der Inbegriff des US-Westküsten-Rocks. Aber keines der Bandmitglieder stammt übrigens aus Kalifornien. Nee, nicht mal Don Henley. Er hatte bei allen Hits seine Finger im Spiel und hat auch eine Solokarriere für sich gestartet. Und heute feiert der achtfache Grammy-Preisträger seinen 79. Geburtstag. Irgendwo in der texanischen Provinz erblickt Donald Hugh Henley 1947 das Licht der Welt. Getrieben vom Wunsch, Musiker zu werden, landet er mit Anfang 20 in Los Angeles, um mit seiner damaligen Band Shiloh ein Album aufzunehmen. Dabei läuft Don Henley ein gewisser Glenn Frey über den Weg. Beide verstehen sich sofort und heuern in der Band von Country-Star Linda Ronstadt an, wo sie auf Randy Meisner und Bernie Leadon stoßen. Die vier Musiker nabeln sich nach einer Weile ab und gründen die Eagles. Dort erlebt Don Henley seine erfolgreichste Zeit. Nach nur 3 Jahren veröffentlicht die Band ein Album mit ihren größten Hits. Die Scheibe ist nach Michael Jacksons Thriller die meistverkaufte Platte aller Zeiten. Auch dank Don Henleys zahlreicher Songideen. 1997 werden Don Henley und die Eagles für ihr Lebenswerk in die Hall of Fame aufgenommen. In seiner Dankesrede erzählt er, worauf es ihm ankommt. Die schmale Linie zwischen Ruhm und Können verwischt immer mehr. Schade, dass man die Auszeichnung nicht fürs Können bekommt, sondern für den Ruhm. Können bereichert das Leben, findet nämlich Don Henley. Ruhm hat hingegen seinen Preis. Ich habe meinen Preis gezahlt für großen Ruhm bei den Eagles, den Preis für den Erfolg. Manchmal war es nicht der amerikanische Traum, sondern eher ein Albtraum. Vielleicht auch aus diesem Grund hat Don Henley außerdem eine Solokarriere gestartet. Der Musiker steht nach wie vor aktiv im Rampenlicht mit den Eagles in der modernen Event-Arena Sphere in Las Vegas. Aus seiner erfolgreichen Solokarriere jetzt das Stück The End of the Innocence von 1989. Don Henley hat das Lied zusammengeschrieben mit Bruce Hornsby und der spielt da auch das Klavier.

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1: Es ist mittlerweile 18.30 Uhr.
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3: Und wir schauen jetzt um 18.30 Uhr schon mal auf die Nacht. Da wird es stark bewölkt, vereinzelt regnet es etwas. Die Temperatur sinkt auf 14 bis 8 Grad. Morgen wechseln sich dann Sonne und Wolken ab. Ein paar Regenschauer sind auch dabei. Die Temperatur steigt auf 18 bis 21 Grad. Die Landesdirektion hat den Nachtragshaushalt der Stadt Dresden für dieses Jahr freigegeben. Damit endet auch die Haushaltssperre, wie die Stadtverwaltung mitteilte. Oberbürgermeister Dirk Hilbert sagte, mit der Haushaltsfreigabe könnten wichtige Investitionen auf den Weg gebracht und Fördermittel ausgereicht werden. Die Finanzlage bleibe dennoch angespannt. Von einem Haushaltsausgleich sei Dresden meilenweit entfernt. Auf der Sternstraße in Dresden-Mikten sind am Mittag zwei Autos zusammengestoßen. Eines der Autos überschlug sich und blieb auf dem Dach liegen. Die zwei Insassen waren eingeschlossen. Die Rettungskräfte mussten durch die Heckklappe steigen, um sie zu retten. Die Insassen, ein Mann und eine Frau, liegen inzwischen im Krankenhaus. Laut Feuerwehr waren 44 Kräfte aus Übigau, Pieschen und der Albertstadt im Einsatz. In der Sächsischen Schweiz haben unbekannte Täter Kürzel in den Sandstein gehauen. Wie der Sprecher des Nationalparks Hans-Peter Meyer sagte, wurden die Zeichen J plus D in markante Felsen gemeißelt.
4: Also wir haben das an den Herkulessäulen im Bielertal, wir haben das auf den Schrammsteinen im Nationalpark, oben auf den Aussichten. Also man muss dort durchaus weit hinwandern. Das macht keinen Halt vor Grenzsteinen und vor Denkmalen und zum Beispiel auch vor der wertvollen Triangulationssäule auf dem großen Schirnstein. Das zeigt, dass derjenige alle Sehenswürdigkeiten abgeklappert hat hier bei uns in der Sächsischen Schweiz, in der Nationalparkregion, um dann dort seine Hinterlassenschaften anzubringen.
3: Bauarbeiter haben im Lessing-Museum in Kamenz eine Flaschenpost aus dem Jahr 1976 gefunden. Die Bierflasche mit einem Brief darin steckte hinter einer Trennwand. Darin berichten drei Männer, wie sie nach Feierabend eine Tür und ein Fenster zugemauert haben, um das Museum zu verschönern. Soweit die Informationen aus Dresden.
1: MDR Sachsenverkehrsservice A4 Görlitz Richtung Dresden am Grenzübergang Ludwigsdorf 2 Kilometer Stau bei der Einreise. Die Verzögerung dauert oder beträgt 20 Minuten. Vorsicht auf der B183A zwischen Abzweig Spröder und Delitzsch liegen Bretter auf der Fahrbahn. In Bautzen ist die Schliebenstraße wegen eines Feuerwehreinsatzes gesperrt. In Schneeberg kommt es wegen einer Veranstaltung bis ca. 19 Uhr zu Behinderungen und kurzzeitigen Sperrungen. Betroffen sind auch die B93 und die B169. Und damit kommen wir zu den Blitzern. Die stehen aktuell auf der A4 Richtung Görlitz am Dreieck Dresden-Nord in der Überfahrt zur A13. Auf der B96 in Friedersdorf Richtung Oppach. Auf der B169 in Salbitz in beiden Richtungen. Die Geschwindigkeit wird kontrolliert in Borna am Wilhelmschacht stadtauswärts. Dann zweimal in Dresden und zwar in der Gartenstraße stadtauswärts und in der Grundstraße stadteinwärts. Wir schauen nach Meißen. Dort wird geblitzt in der Ziegelstraße stadteinwärts und dann noch am Ortsausgang Tschadras Richtung Kolmen. Wenn Sie noch was ergänzen können, Staus, Blitzer, Behinderungen, bitte sagen Sie Bescheid. 0800 637 5637. Das ist unsere kostenlose Verkehrshotline. 0800 637 5637. Schnell und aktuell dank Ihrer Mithilfe, der MDR Sachsen Verkehrsservice. Gute Fahrt.
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1: Ich bin Frank-Michael Bauer und hier ist Juice Newton, Queen of Hearts. Und danach Kevin Johnson.

Der Rock'n'Roll war das Beste, was ihm passieren konnte in seinem Leben, auch musikalisch. Kevin Johnson mit seinem Erfolgstitel hier bei uns in den Musikgeschichten beim MDR Sachsenradio. Und dann kommen wir zu Falco und Rock Me Amadeus. Inspiriert wurde das Stück ja durch den zeitgenössischen Kinofilm Amadeus von Regisseur Miloš Forman. Für die musikalische Umsetzung arbeitete Falco mit den niederländischen Produzenten Rob und Ferdi Bollan zusammen. Das Duo kombinierte für ihn klassische Popstrukturen mit modernen Rap-Elementen und elektronischen Rhythmen. Der Song thematisiert ja das Leben von Wolfgang Amadeus Mozart aus einer betont modernen, ja schon fast Popstar-ähnlichen Perspektive. Das führte dazu, dass diese Nummer tatsächlich in den USA auf Platz 1 ging. Und auch in der Bundesrepublik sprang ein Platz 1 heraus, nämlich genau am 22. Juli 1985, 4 Wochen auf 1. Rock Me Amadeus mit Falco.

Enigma, auch mal kurz gehört die Stimme von Sandra, schließlich von ihrem Ex-Mann, damals produziert, der Titel von Michael Cretu, Enigma und Return to Innocence. Es war im Mai 1988, damals veröffentlichte Kylie Minogue ihre zweite internationale Single, Got to be Certain. Das Lied wurde vom britischen Produzententrio Stock Aitken Waterman geschrieben und komplett digital im Studio arrangiert, und das findet sich auch auf dem Debütalbum, das kurz darauf den weltweiten Markt eroberte. Ja, und der Titel markiert den Beginn einer jahrzehntelangen Karriere, in der sich Kylie Minogue immer wieder neu erfunden hat. Got to be certain, Kylie Minogue.

0: Die Flower Potemen, let's go to San Francisco. In der nächsten Stunde, da gibt's hier beim Sachsenradio Musik unter anderem von Andreas Burani und Umberto Tozzi. Und das hier sind die Aussichten.
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0: In der Nacht ist es unterschiedlich bewölkt und es gibt noch ein paar Schauer. Die Tiefstwerte 14 bis 10 Grad. Morgen dicke Wolken, zwischendurch auch mal etwas Sonne. In Westsachsen bleibt es weitgehend trocken. Ansonsten ziehen einige Schauer durch. Es ist weiter nur mäßig warm mit Maxiwerten zwischen 18 und 21 Grad. Der Wind weht mäßig und böig aus Nordwest, aber zum Wochenende wird's dann wärmer.
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2: Mit Gabriela Wegner. Guten Abend. Die Löscharbeiten an dem brennenden Stromcontainer in Bautzen werden heute offenbar nicht abgeschlossen. Wie ein Sprecher der Stadt mitteilte, setzt die Feuerwehr die Kühlung der betroffenen Container voraussichtlich auch morgen fort. In ganz Bautzen gelte damit weiterhin der Aufruf, Fenster und Türen geschlossen zu halten und Klimaanlagen nicht laufen zu lassen. Nahegelegene Kitas und Horte blieben geschlossen. Auch der Sperrkreis von 500 Metern bestehe weiterhin. Gestern Nachmittag waren aus bislang ungeklärten Gründen 4 Seekontainer einer Batteriespeicheranlage in Brand geraten. Etwa 50 Anwohner mussten ihre Häuser verlassen. Die Bundesregierung will junge Unternehmen in Deutschland besser unterstützen. Dafür hat sie eine sogenannte Start-up-Strategie mit über 150 Maßnahmen beschlossen. Ziel ist nach Angaben von Wirtschaftsministerin Reiche, dass Firmengründungen vereinfacht werden und kleinere Unternehmen schneller wachsen können. Außerdem solle verhindert werden, dass erfolgreiche Innovationen ins Ausland abwandern. Geplant ist etwa ein weiterer Bürokratieabbau. So sollen Gründungen künftig vollständig online möglich sein. Außerdem will sich die Bundesregierung an jungen Unternehmen beteiligen, die Waffen herstellen oder militärische Dienstleistungen entwickeln. Die Verbraucherzentrale Sachsen warnt vor einer neuen Betrugsmasche im Internet. Dabei verschicken Kriminelle im Namen des Bundeszentralamts für Steuern täuschend echte E-Mails. Die Empfänger sollen gedrängt werden, ihre IBAN für ein vermeintliches Lastschriftmandat zu bestätigen. Die Nachrichten wirkten durch offizielle Logos, Aktenzeichen und behördliche Formulierungen auf den ersten Blick echt. Die Verbraucherschützer wiesen darauf hin, dass das Bundeszentralamt für Steuern niemals per Mail Auskünfte über sensible Bankdaten anfordert. Der Förderverein Friedhof Merane wird für sein außergewöhnliches Engagement im Denkmalschutz ausgezeichnet. Das Deutsche Nationalkomitee für Denkmalschutz erklärte, der Verein erhalte eine von bundesweit 5 silbernen Halbkugeln für sein außergewöhnliches ehrenamtliches Engagement. Begonnen habe alles mit Förderanträgen zur Sanierung der neuen Friedhofskapelle, sagte der Vorsitzende Peter Ohl, MDR Sachsen.
3: Das hat sich dann zu einer sehr angenehmen und freudvollen Tätigkeit entwickelt. Neue Friedhofshalle von 1914 und schließlich auch die alte Kapelle von 1873, die am Verfall war und die wir retten konnten, indem wir auch Fördermittelanträge stellten, aber damit die Verpflichtung verbunden war, dass das nicht mehr genutzte und dem Verfall fast preisgegebene Gebäude künftig gemeinschaftlich für kulturelle Veranstaltungen zu nutzen ist. Und das haben wir geschafft, dass aus dieser Friedhofskapelle ein Denkmal zum Ort der Begegnung wird.
2: Das waren Nachrichten von MDR Sachsen. 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
0: MDR Sachsen Verkehrsservice, A4 Görlitz Richtung Dresden, am Grenzübergang Ludwigsdorf 2 Kilometer Stau bei der Einreise. Das bringt eine Wartezeit von 20 Minuten mit sich. In Bautzen ist die Schliebenstraße wegen eines Feuerwehreinsatzes gesperrt. In Schneeberg kommt es wegen einer Veranstaltung zu Behinderungen und kurzzeitigen Sperrungen. Betroffen sind auch die B93 und die B169. Wir sind bei den Blitzern. Aktuell befinden die sich auf der A4 Richtung Görlitz am Dreieck Dresden Nord in der Überfahrt zur A13. Auf der B169 in Salbitz in beiden Richtungen, in Borna am Wilhelmsschacht stadtauswärts, dann in Dresden in der Gartenstraße stadtauswärts sowie am Ortsausgang Schadras Richtung Kolmen. Für noch mehr Tipps hier unsere kostenlose Verkehrshotline 0800 6375 637. 0800 6375 637. Schnell und aktuell dank Ihrer Mithilfe. Der MDR Sachsen Verkehrsservice. Kommen Sie gut an.
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0: Guten Abend, den Auftakt, den liefert Hot Chocolate und gleich danach gibt's einen Hit von Eddie Cochran.

Hier ist das MDR Sachsenradio mit Eddie Cochran und nun widmen wir uns einer britischen Formation, deren Name untrennbar mit einem großen europäischen Kinoerfolg verbunden ist. Die aus Liverpool stammende Band Cook the Books wurde nämlich Anfang der 80er Jahre gegründet und Bekanntheit erlangte das Quartett durch den Soundtrack zum französischen Jugendfilm La Boom 2, Die Fete geht weiter. Der Komponist Wladimir Kosma wählte die Gruppe aus, um das zentrale Thema des Films einzusingen und da gab es auch einen Song, eine Ballade, der hieß Your Eyes und dieses Your Eyes diente im Film als Untermalung für die romantischen Szenen zwischen den Hauptdarstellern. In Ländern wie Frankreich, Italien und auch Deutschland entwickelte sich das Lied schnell zu einem kommerziellen Erfolg in den Hitparaden. Die melancholische Melodie und der sanfte Gesang, die trafen nämlich genau den Nerv des damaligen jugendlichen Publikums. Obwohl die Band in ihrer Heimat Großbritannien eher so im Independent-Bereich verortet war, sicherten sie sich die Mitglieder der Band hier mit einem Platz in der europäischen Musik-Pop-Geschichte. Hier sind Cook the Books und Your Eyes.

Das war Lynyrd Skynyrd beim MDR Sachsen Radio und wir schauen jetzt auf ein ernstes Thema und sind im Jahr 1989. In den Popcharts landete damals ein Titel, der hieß Toy Soldiers. Die US-amerikanische Sängerin und Schauspielerin Martika veröffentlichte damals ihre Single Toy Soldiers und im Gegensatz zu vielen anderen Poptiteln dieser Ära setzte sich dieser Song mit den zerstörerischen Auswirkungen von Suchterkrankungen auseinander. Martika schrieb den Text basierend auf den persönlichen Erfahrungen im Kreise ihrer eigenen Freunde. Musikalisch wird die düstere Atmosphäre durch das Motiv einer Spieldose eingeleitet. Ein weiteres prägendes Element des Titels ist der Refrain, der von einem Kinderchor gesungen wird. Und jetzt gibt es diesen Titel, der genau am 22. Juli 1989 in Amerika auf Platz 1 klettern konnte und sich dort 2 Wochen hielt. Und hier ist die Original-Single-Version Toy Soldiers.

Nazareth und Dream On hier bei uns beim MDR Sachsen Radio. Und jetzt geht's nach Schottland. Von da kommt eine Künstlerin, die zu Beginn der 80er Jahre Musikgeschichte im Vereinigten Königreich geschrieben hat. Die Sängerin Sheena Easton feierte ihren Durchbruch mit Hilfe einer ersten großen dokumentarischen Fernsehserie der BBC. Und sie hatte ja eine Single ganz am Anfang aufgenommen, die hieß Modern Girl. Und die wurde verwendet für diese Serie. Und der Song beschreibt das unabhängige Leben einer selbstbestimmten Frau im damaligen Alltag. Nach anfänglich verhaltenem Erfolg schaffte das Lied im Zuge ihrer Fernsehpräsenz dann doch den Sprung in die britischen Charts. Und gleichzeitig stieg auch die Folgeplatte 9 to 5 hoch in den Hitparaden. Damit war Sheena Easton die erste schottische Künstlerin, der es gelang, zwei Singles gleichzeitig in den britischen Top 10 zu platzieren. Und wir hören die allererste Single von ihr. Hier ist Sheena Easton mit Modern Girl.

Ganz fröhlich, Guy Mitchell, Singing the Blue und das Ganze hier beim MDR Sachsenradio. Und jetzt kommt das Popduo Tears for Fears. Dahinter stecken Roland Orzabal und Kurt Smith. Die hatten ja eine Pause eingelegt gehabt und meldeten sich dann im Spätsommer 89 mit neuem Material zurück und auch mit der Single Sowing the Seeds of Love. Und in der Pause, da haben die wahrscheinlich eine Menge Beatles-Platten gehört, denn musikalisch ist das Stück stark von den späten Werken der Beatles inspiriert, was sich in der vielschichtigen Instrumentierung zeigt. Das Duo setzte bei den Aufnahmen zum Beispiel auf echte Bläser, dann ganz komplexe Klavierläufe und einen orchestralen Hintergrund. Textlich verarbeitete Orzabal in dem Lied die politischen Spannungen in Großbritannien unter der damaligen Premierministerin Margaret Thatcher. Hier ist der Song Tears for Fears mit Sowing the Seeds of Love.

Tears for Fears, sowing the seeds of love. Das waren die Musikgeschichten beim Sachsenradio. Ich bin Frank-Michael Bauer. Schönen Abend weiterhin. Nach 20 Uhr startet der ARD-Abend.

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1: Mit Gabriela Wegner, guten Abend. In Bautzen ändert die Feuerwehr ihre Löschstrategie bei den seit gestern brennenden Stromcontainern. Wie ein MDR-Reporter von der Einsatzleitung erfuhr, werde jetzt kein Kühlwasser mehr auf die Anlage gesprüht. Stattdessen sollen die betroffenen Container aufgebrochen und von innen mit Hilfe eines Speziallöschfahrzeugs gelöscht werden. Nach Angaben des Bautzener Oberbürgermeisters Carsten Vogt werden dafür enorme Mengen Wasser auf einmal benötigt. Das soll den Brand bestenfalls löschen. Gestern Nachmittag waren aus bislang ungeklärten Gründen 4 Seekontainer einer Batteriespeicheranlage in Brand geraten. Etwa 50 Anwohner müssten ihre Häuser verlassen. Das Bundeskabinett hat eine Strategie beschlossen, um junge Unternehmen in Deutschland mehr zu unterstützen. Über 150 Maßnahmen sollen sogenannten Start-ups bessere Wachstumsbedingungen ermöglichen. Philipp Eckstein mit Einzelheiten zu der Strategie.
2: Das Ziel, es soll einfacher werden, neue Firmen in Deutschland zu gründen. Zudem soll das Wachstum kleiner Firmen beschleunigt werden. Und, so betont es Wirtschaftsministerin Reiche, Innovation soll in Deutschland gehalten werden. Es soll also dafür gesorgt werden, dass Firmen oder Ideen für neue Produkte nicht ins Ausland verlagert werden. Deshalb soll, so der Plan, Bürokratie abgebaut werden. Eine Firmengründung soll vollständig digital möglich werden. Und zwar so, dass die Steuernummer und der Eintrag ins Handelsregister in einem Schritt erledigt werden. Neu auch, die Bundesregierung will sich finanziell an Start-ups beteiligen, die Waffen herstellen oder militärische Dienstleistungen entwickeln.
1: Kanzleramtschef Thorsten Frey soll neuer Vorsitzender der Unionsfraktion im Bundestag werden. Darauf haben sich die Chefs von CDU und CSU, Friedrich Merz und Markus Söder, verständigt. Offiziell ins Amt kommt Frey aber erst durch eine Wahl in der Fraktion. Diese trifft sich dafür am kommenden Mittwoch zu einer Sondersitzung. Am Sonnabend war Jens Spahn als Fraktionschef zurückgetreten. Grund waren Vorwürfe im Zusammenhang mit einer Leihmutterschaft. Wer Frey als Kanzleramtschef folgen soll, ist noch nicht geklärt. Eine neue Sonderbriefmarke würdigt die Geschichte der sächsischen Sektherstellung. Sachsens Kulturministerin Klepsch und Vertreter von Schloss Wackerbarth präsentierten die Marke auf dem Staatsweingut in Radebeul. Sie zeigt das Schloss Wackerbarth und ist mit den Worten »Der erste Sekt aus Sachsen 1836« betitelt. Anlass ist die 190-jährige Sekttradition in Sachsen. Die Briefmarke besitzt einen Portowert von 95 Cent und kann damit Postkarten und Standardbriefe frankieren. Das Wetter. In der Nacht unterschiedlich bewölkt mit einzelnen Schauern, Tiefstwerte 14 bis 10 Grad. Morgen Wolken, ab und zu Sonne und auch einige Schauer. Es ist mäßig warm mit Höchstwerten zwischen 18 und 21 Grad.
3: Hier ist der Verkehrsservice für den ARD-Abend. Eine Entwarnung auf der B71 Magdeburg-Salzwedel. Kein Falschfahrer mehr zwischen Fahldorf und Haldensleben. A2 Richtung Berlin zwischen Lehrte und Hemmelerwald, 5 Kilometer Stau. Die Verzögerung beträgt hier eine Dreiviertelstunde. Die A71 Richtung Sangerhausen ist zwischen Stadt Ilm und Arnstadt Süd wegen Wartungsarbeiten im Tunnel Beringen bis ca. 7 Uhr früh gesperrt. Die B281 Saalfeld-Triptis ist am Ortseingang Pößneck aus Richtung Krölper nach einem Unfall gesperrt. In Zwotter-Zechenbach ist die B283 am Abzweig Querweg nach einem Unfall gesperrt. Das waren die Meldungen. Kommen Sie gut an Ihr Ziel.
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3: Guten Abend aus Dresden, hier ist MDR Sachsen. Ich bin Frank-Michael Bauer, wünsche einen entspannten Abend. Und es geht aber mit viel Schwung los. Hier sind die Pet Shop Boys, Always on My Mind.

Hier ist der ARD-Abend. Unvergessen, Bonnie Tyler, It's a Heartache. Diesen Titel hat sie größtenteils in Woldingham, 30 Kilometer vor den Toren von London, seinerzeit aufgenommen. Und da im Studio The Factory ist er auch abgemischt worden. Der große Teil ihres damaligen Albums. Jetzt kommen gleich Vince Clarke und Andy Biddle, bekannt als Erasure. Im Frühjahr 1994, da veröffentlichte das Duo die Single Always als Vorboten ihres sechsten Studioalbums. Produziert wurde die melodische Ballade von einem gewissen Martin Ware, der zuvor bereits als Gründungsmitglied von Heaven 17 und The Human League Bekanntheit erlangt hatte. Der Song zeichnet sich durch ein harmonisches Zusammenspiel von diesen analogen Synthesizern und dem charakteristischen Gesang des Sängers Andy Bell aus. In den britischen Singlecharts erreichte der Titel auf Anhieb die Top 10. Erasure und Always und danach Starship mit We Built This City.

Das war Ed Sheeran hier bei uns im ARD-Abend. Und jetzt kommt eine Sängerin, die sowohl solo als auch als Frontfrau von den Supremes über Jahrzehnte hinweg globale Erfolge feiern konnte. Sie wissen schon, um wen es geht. Klar, Diana Ross. Sie brachte im Spätherbst 1985 das Lied Chain Reaction als Teil ihres Albums Eaten Alive auf den Markt. Geschrieben und produziert wurde das Ganze von den Brüdern Barry, Robin und Maurice Gibb, kennen wir als die Bee Gees. Das Trio steuerte für die Aufnahme zudem den charakteristischen Hintergrundgesang bei, um die Produktion so richtig abzurunden. Falsett kommt ja auch immer gut an. Ja, und stilistisch hat sich das Ganze am klassischen Motown-Sound orientiert. Das Musikvideo parodiert übrigens die Musikfernsehsendungen der 60er und wechselt geschickt zwischen Schwarz-Weiß und Farbaufnahmen. Chain Reaction, die Kettenreaktion. Hier ist Diana Ross.

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7: Hier ist der Verkehrsservice für den ARD-Abend, 20.32 Uhr, A2 Richtung Berlin zwischen Lehrte und Hemmelerwald. 4 Kilometer Stau, die Wartezeit beträgt derzeit 30 Minuten, also eine halbe Stunde. Die A71 Richtung Sangerhausen ist zwischen Stadt Ilm und Arnstadt Süd wegen Wartungsarbeiten im Tunnel Behringen bis ca. 7 Uhr in der Früh gesperrt. Die B281 Saalfeld-Triptis ist am Ortseingang Pößneck aus Richtung Krölper nach einem Unfall gesperrt. Und damit weiter gute Fahrt durch diesen Abend. Kommen Sie gut an Ihr Ziel.
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7: Aus Dresden vom MDR. Ich bin Frank-Michael Bauer und hier sind Micha und seine Mechaniker Michael the Mechanics.

0: Im ADA-Abend die Lighthouse Family von 2001, der Titel Free, die jetzt bei uns singen wird. Die ist im meist recht kühlen Norden der Irischen Republik zur Welt gekommen. Die Rede ist von Enya. Sie ist das sechste von insgesamt 9 Kindern. Und alle waren sie irgendwie musikalisch, da war ganz schön was los in der Familie. Nach der Schule wird Enya Mitglied in der Familienband Clannad. Sehr lange hält sie es da allerdings nicht aus. Mitte der 80er startet sie nämlich ihre Solokarriere. Gleich die zweite LP Watermark schlägt 1988 richtig ein. Sie landet mit Orinoco Flow auf Platz 1 der britischen, der irischen, der schweizerischen Charts, auf Platz 2 in Deutschland. Und dabei hat sie von diesem Titel überhaupt nicht viel gehalten. Das ist ein Lied, das ich mehrmals auseinandergenommen habe. Ich und mein Produzent Rick Ryan haben immer wieder daran gearbeitet und dann wieder liegen gelassen, weil wir nie zufrieden waren. Als für das Album am Ende noch ein Song fehlte, gingen wir gegen meine Einwände, großen Einwände nochmal ran an Orinoco Flow, den ich im Grunde schon ausgemustert hatte. Naja, und dann machten wir das Stück notgedrungen fertig. Niemand von uns dachte auch nur winzig daran, dass die Nummer eine Single oder gar ein Hit sein könnte. Was dann passierte, hat uns alle wirklich sehr, sehr überrascht. Wirklich, ich hätte das nie gedacht.
1: You know, that this was going to be a single. To actually think that it would be commercially successful was not something we thought of.
0: Ja, so kann's kommen. Hier ist Enya mit ihrem Erfolgssong, in dem sie um die ganze Welt segeln will. Auch auf dem großen Fluss will sie sein, auf dem Orinoco.

0: Silly mit Tamara Danz im ARD-Abend. Der Sommer ist ein bisschen abgekühlt, aber keine Angst, das wird demnächst sich dann ändern. Wir helfen noch ein bisschen nach mit einem Titel, der Einzug gehalten hat in der Rubrik Sommerhits. Und der kommt aus Schweden. Die ganze Geschichte kennt mein Kollege Dirk Henze.
1: 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Ihre Gardinen sind aus Eisen, in den Eisbecher kommt Apfelmus. 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
2: alter Schwede.
1: Doch dann kamen ABBA und seither 1000 gute Songs aus dem skandinavischen Königreich. Selbst wenn eine Band offensichtlich geheim bleiben will, wird sie massenwirksam, so wie Anfang der 80er Secret Service. Sänger Ola Håkansson war da schon wer in Schweden. Mit Ola and the Janglers hatte er auf der Bühne jahrelang englische Beat-Klassiker zweitverwertet und so risikofrei das Publikum beglückt. Soweit so gut, Zeit für was Eigenes. Mit zwei Kollegen nahm er am Melodiefestivalen teil, Schwedens Ausscheid für den Grand Prix Eurovision. Sie wurden Dritter mit Det Skymson Jag Vandrar Fram. Zu Deutsch, es fühlt sich an, als würde ich vorwärts kommen. Das Skymson Jag Vandrar Fram. Zu Deutsch, es fühlt sich an, als würde ich vorwärts kommen. Das Gefühl täuscht er nicht.

0: Eis, eine Affäre zum lang wach bleiben und nur kurz drüber schlafen. So sah sie auch Wolfgang Petri.
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0: Das Original von Secret Service passte zu jedem Klima, erfrischte die deutschen Top 10 und wurde Nummer 1 in Kolumbien.
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1: Mit Gabriela Wegner. Guten Abend. In Bautzen ändert die Feuerwehr ihre Löschstrategie bei den seit gestern brennenden Stromcontainern. Wie ein MDR-Reporter von der Einsatzleitung erfuhr, werde jetzt kein Kühlwasser mehr auf die Anlage gesprüht. Stattdessen sollen die betroffenen Container aufgebrochen und von innen mit Hilfe eines Speziallöschfahrzeugs gelöscht werden. Nach Angaben des Bautzener Oberbürgermeisters Carsten Vogt werden dafür enorme Mengen Wasser auf einmal benötigt. Das soll den Brand bestenfalls löschen. Gestern Nachmittag waren aus bislang ungeklärten Gründen 4 Seekontainer einer Batteriespeicheranlage in Brand geraten. Die Bundesregierung will junge Unternehmen in Deutschland besser unterstützen. Dafür hat sie eine Start-up-Strategie mit über 150 Maßnahmen beschlossen. Ziel ist nach Angaben von Wirtschaftsministerin Reiche, dass Firmengründungen vereinfacht werden und kleinere Unternehmen schneller wachsen können. Außerdem solle verhindert werden, dass erfolgreiche Unternehmen ins Ausland abwandern. Geplant ist etwa ein weiterer Bürokratieabbau. So sollen Gründungen künftig vollständig online möglich sein. Außerdem will sich die Bundesregierung an jungen Unternehmen beteiligen, die für die Rüstung arbeiten. Die Bundesanwaltschaft hat Anklage gegen 4 mutmaßliche Führer der verbotenen Gruppe Königreich Deutschland erhoben. Sie wirft ihnen unter anderem vor, Rädelsführer in einer kriminellen Vereinigung zu sein. Zudem werden dem Gründer Peter Fitzek mehrere Fälle von Steuerhinterziehung, Urkundenfälschung und der Betrieb eines unerlaubten Versicherungsgeschäfts zur Last gelegt. Eine Filiale davon wurde in Dresden betrieben. Sie ist inzwischen geschlossen. Die Gruppe Königreich Deutschland hat nach Angaben von Sicherheitsbehörden etwa 1000 Anhänger. Sie erkennen die Bundesrepublik nicht an und wollen ein eigenes System schaffen. Die Vereine der Regionalliga Nordost wollen mit einer Protestaktion in die neue Saison starten. Grund ist die für gescheitert erklärte Reform in Sachen Aufstieg. MDR Sachsen Sportreporter Alexander Schubert berichtet.
2: Ab dieser Woche rollt wieder der Ball in der Fußballregionalliga, doch in der ersten Spielminute rollt in allen Partien der Regionalliga Nordost erstmal nichts. Denn der Ball wird ruhen, das erklärte der Geschäftsführer des Chemnitzer FC und Sprecher der Initiative Aufstiegsreform Tommy Heder. Damit wollen die Vereine der Regionalliga Nordost gemeinsam mit den Fanszenen ein Zeichen Richtung DFB und Regionalverbände setzen. Denn noch immer dürfen nicht alle Regionalligameister aufsteigen. Deshalb hatten etwas mehr als die Hälfte der Vereine für eine Regionalliga-Reform gestimmt. Und zwar eine Zusammenlegung von 5 auf 4 Staffeln mit dem sogenannten Kompassmodell. Die Regional- und Landesverbände sahen aber kein klares Votum und wollen zunächst mit dem Deutschen Fußballbund weiterverhandeln.
1: Das Wetter: in der Nacht bewölkt mit einzelnen Schauern bei 14 bis 10 Grad, morgen Wolken, ab und zu Sonne bei 18 bis 21 Grad.
3: Hier ist der Verkehrsservice für den ARD-Abend. Die A1 Bremen Richtung Hamburg ist zwischen Harburg und Stillhorn wegen einer Nachtbaustelle bis ca. 5 Uhr gesperrt. Die Umleitung führt über die U83. A2 Hannover Richtung Berlin zwischen Lehrte und Hemelerwald 4 Kilometer Stau und die Verzögerung 1 Stunde. Die A30 Osnabrück Richtung Amsterdam ist zwischen Rheine und Rheine-Nord wegen Brückenarbeiten bis ca. 5 Uhr in der Früh gesperrt. Die A71 Schweinfurt Richtung Sangerhausen ist zwischen Stadt-Ilm und Arnstadt-Süd wegen Wartungsarbeiten im Tunnel Behringen bis 7 Uhr gesperrt. Die A111 Oranienburg-Berlin ist zwischen Schulzendorfer Straße und Weidmannsluster Damm in beiden Richtungen wegen Tunnelwartungsarbeiten bis morgen früh 5 Uhr gesperrt. Die A115 Dreieck-Nutetal Richtung Berlin ist zwischen Kreuz Zehlendorf und Spanische Allee wegen Bauarbeiten bis morgen früh 5 Uhr gesperrt. Die B281 Saalfeld-Triptis ist am Ortseingang Pößneck aus Richtung Krölper nach einem Unfall gesperrt. Soweit die Meldungen, kommen Sie gut an.
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3: Aus Dresden mit Frank-Michael Bauer hier von MDR Sachsen. Und wir starten hinein mit Affidavit in diese Stunde und Words.

0: Das war Sting im ARD-Abend. Alle Jahre wieder gibt's ja den Themensommer beim deutsch-französischen Kulturkanal Arte. Diesmal gibt es Dokus, Konzerte und Spielfilme im Zeichen der Disco. The Summer of Disco, was heute ja eigentlich niemand mehr sagt. Man geht dieser Tage in den Club. Aber mit Disco hat das Ganze angefangen und mehrere Disco-Filme hat Arte derzeit im Angebot. Einer davon ist Saturday Night Fever, Disco pur. Das ist ein Klassiker, findet auch ARD-Filmexperte Peter Beddies. Den kennen Sie aus dem täglichen ARD Magazin Brisant. Guten Abend und hallo Peter.
1: Hallo.
0: Der Film ist schon etwas älter, fast 50 Jahre, aber er war unglaublich prägend, oder?
1: Auf jeden Fall. Er taucht auch immer noch in den Listen der stilprägendsten Filme aller Zeiten auf. Besonders schön fand ich habe da was rausgesucht, wie der Film 1977 beworben wurde. So fing der Trailer an.

0: Beethoven trifft auf Disco, wunderschön. Und man merkt auch, dass wir über eine andere Zeit reden, wenn wir uns die Länge des Trailers anschauen. 3:30 gibt's heute gar nicht mehr. Der Film kommt mit 2 Stunden aus, was damals ziemlich lang war. Und erzählt wird in Saturday Night Fever von Tony Manero, der durch New Yorks Nächte läuft, als würde ihm die Stadt gehören. Und warum? Er kann tanzen wie kein Zweiter.
1: Es gab ja dann auch den Film in den deutschen Kinos, in den bundesdeutschen Kinos. Da hieß er nur Samstagnacht. Mhm. Für John Travolta begann mit diesem Film seine Karriere. Wie blickt er selbst darauf zurück?
0: Also ich habe immer mal wieder mit ihm darüber reden können und er hat mir auch mal gesagt, dass in dem Film eine Szene ist, die sich für ihn als durchaus als Fluch herausstellen sollte.
2: Tanzen, nur tanzen, das kann nicht ewig so weitergehen. Das ist nur eine kurze Sache. Ich meine, ich werde ja auch älter und ich fühle, dass ich viel mehr aus meinem Leben machen kann. Ich bin doch nicht so blöde, dass ich glaube, das Leben besteht nur aus Rumgammeln und Tanzen. Da ist doch noch was anderes.
0: John Travolta wollte nach diesem Film sofort eine andere Richtung einschlagen, aber sowohl die Industrie als auch seine Fans wollten mehr Tony von ihm, was er nicht wollte. Es kamen immer weniger Aufträge und ausgerechnet sein legendärer Tanz in Quentin Tarantinos Pulp Fiction brachte ihn dann zurück. Heute hat er seinen Frieden damit gemacht und er tanzt wohl immer noch ganz gern.
1: Ist der Film eigentlich gut gealtert? Also die Musik unter anderem von den Bee Gees ist noch faltenfrei, klingt ja nach wie vor sehr frisch.
0: Ja, interessant, dass du das ansprichst. Bei der Musik habe ich auch keine Zweifel. Zu der wird man wohl noch in Jahrzehnten tanzen. Aber wenn man mal so reinhört in die Dialoge.
3: Hast du im Bett auch so viel drauf wie da unten, Süße?
2: Die Leute verstehen das falsch. Wenn man die mal unter den Rock fasst, dann wollen sie gleich mit einem tanzen.
0: Das würde heute wohl gar nicht mehr gehen. Unter den Rock fassen als die Norm hinstellen, geht nicht. Aber sollte man deswegen die Filme nicht mehr zeigen? Im Gegenteil. Aus meiner Sicht sollte man nur sagen, in welcher Zeit sie entstanden sind und dass damals halt andere Regeln galten. Aber diese Filme wegen einer politischen Korrektheit wegsperren? Niemals.
1: Sagt Peter Beddies. Saturday Night Fever können Sie am Sonntag ab 13.15 Uhr auf Arte wiedersehen oder einfach im Internet jederzeit, auch gleich, wenn Sie wollen, unter arte.tv. Saturday Night Fever lief in der Bundesrepublik am 13. April 1978 an. Über 3 Millionen haben ihn geguckt am Anfang. Goldene Leinwand gab's dafür und der Soundtrack hat sich natürlich auch super verkauft. Und jetzt die Frage, welcher Film ist eigentlich Ihr absoluter Lieblingsfilm? Muss ja nicht Saturday Night Fever sein. Überhaupt, welchen Lieblingsfilm haben Sie, den Sie sich auch regelmäßig angucken können? Oder welchen Film haben Sie letztens im Kino geguckt? 0800 80 80 110. Verraten Sie uns, welches Ihr Lieblingsfilm ist. ard-abend@mdr.de geht natürlich auch. Und jetzt aus Saturday Night Fever eine Komposition der Bee Gees mit den Tavares und More Than a Woman.

Hier ist der ARD-Abend. Heute ist der 22. Juli und da hat er Geburtstag. Und zwar der Mann, der auf den Namen Don Henley hört. 79 wird er heute und der Musiker steht nach wie vor aktiv im Rampenlicht mit den Eagles in der modernen Eventarena Sphere in Los Angeles. Und hier ist er mit The Boys of Summer. Er hat ja auch eine Solokarriere eingeschlagen. Don Henley, das Geburtstagskind. Alles Gute.

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7: 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Es ist 21.33 Uhr. Hier ist der Verkehrsservice für den ARD-Amt. Die A1 Bremen Richtung Hamburg ist zwischen Harburg und Stillhorn wegen einer Nachbaustelle bis ca. 5 Uhr gesperrt. Die Umleitung führt über die U83. A2 Hannover Richtung Berlin zwischen Lehrte Ost und Hämeler Wald 6 Kilometer Stau. Die Wartezeit leider eine Stunde. Die A30 Osnabrück Richtung Amsterdam ist zwischen Rheine und Rheine-Nord wegen Brückenarbeiten bis ca. 5 Uhr früh gesperrt. Die A71 Schweinfurt Richtung Sangerhausen ist zwischen Stadt Ilm und Arnstadt Süd wegen Wartungsarbeiten im Tunnel Beringen bis 7 Uhr gesperrt. Die A111 Oranienburg Berlin ist zwischen Schulzendorfer Straße und Weidmannsluster Damm in beiden Richtungen wegen Tunnelwartungsarbeiten bis 5 Uhr gesperrt. Die A115 Dreieck Nutetal Richtung Berlin ist zwischen Kreuz Zehlendorf und Spanische Allee wegen Bauarbeiten bis morgen früh 5 Uhr gesperrt. Die B170 Altenberg Richtung Dresden ist zwischen Bannewitz und Abzweig Boderitz wegen eines brennenden PKW derzeit gesperrt. Soweit die Meldungen, kommen Sie gut an Ihr Ziel.
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7: Aus Dresden mit Frank-Michael Bauer hier von MDR Sachsen. Danke für Ihre zahlreichen Mails und Anrufe. Zu Ihrem Lieblingsfilm sind wir gleich wieder beim Thema. Und jetzt gibt's erstmal Matthew Wilder und James Blunt. Und Sie können weiterschreiben über ard-abend@mdr.de.

Das war James Blunt. Hier ist der ARD-Abend und ich habe sie gefragt, welches ist ihr Lieblingsfilm? Annette hat uns geschrieben, ihr Lieblingsfilm ist Pretty Woman mit Julia Roberts und Richard Gere. Den kann ich nicht oft genug sehen. Besonders gefällt mir die Szene, wo Julia Roberts sich Stummfilme anschaut. Und ich mag Julia Roberts und ihre Filme, schreibt Annette. Notting Hill natürlich auch und Erin Brockovich mag ich auch, diesen Erin Brockovich-Namen zusammen. Und Frank Becker hat uns aus dem Saarland geschrieben, meine zwei Filme sind Der Name der Rose, da schließe ich mich unbedingt an, den habe ich schon zigmal gesehen, und The Green Mile, klasse Musik macht ihr. Vielen, vielen Dank. Gerd aus Münster hat uns geschrieben und er mag den ABBA-Film. Die Handlung, naja, die ist ja dünn, aber trotzdem die Auftritte, die Live-Musik, das ist richtig schön. Schade, dass ich das nie erleben konnte, zum Beispiel da auch in Australien mit dabei zu sein. Und dann haben wir noch von Eva Maria Schuler Post bekommen. Hallo und liebe Grüße aus Neuenkirchen im Saarland. Also mein absoluter Lieblingsfilm ist Sister Act, aber nur der erste Teil. Ja, welches ist Ihr Lieblingsfilm? Sie können uns das schreiben. Gehen Sie auch noch regelmäßig ins Kino? ard-abend@mdr.de oder 0800 80 80 110. Unsere kostenfreie Rufnummer ist das.

Viva Forever, das war Musik mit den Spice Girls im ARD-Abend. Welches sind Ihre Lieblingsfilme? Haben wir Grüße aus Hamburg bekommen, und zwar von Mario. Mein absoluter Lieblingsfilm ist Big Trouble in Little China mit Kurt Russell. Ein abgedrehter Film, den ich durch Zufall auf ZDF Neo gesehen habe im letzten Jahr. Ich habe trotz meines noch jungen Alters viele Filme gesehen, aber dieser Streifen, der haut mich einfach um. Geile Mucke. Und wir haben eine Mail von Hendrik aus Leipzig. Guten Abend, danke für die Sendung und Frage. Contact mit Jodie Foster, das ist der Lieblingsfilm von Hendrik. Sie können weiterschreiben, ard-abend@mdr.de. Welches ist denn Ihr Lieblingsfilm?

0: Nachrichten mit Gabriela Wegner. Guten Abend. In Bautzen dauern die Löscharbeiten an den brennenden Stromcontainern an. Wie ein MDR-Reporter von der Einsatzleitung der Feuerwehr erfuhr, werde aktuell kein Kühlwasser mehr auf die Anlage gesprüht. Stattdessen sollen die betroffenen Container aufgebrochen und von innen mit Hilfe eines Speziallöschfahrzeugs gelöscht werden. Nach Angaben des Bautzener Oberbürgermeisters Carsten Vogt werden dafür enorme Mengen Wasser auf einmal benötigt. Wegen starker Rauchentwicklung gilt in ganz Bautzen weiterhin der Aufruf, Fenster und Türen geschlossen zu halten und Klimaanlagen abzuschalten. Gestern Nachmittag waren aus bisher ungeklärter Ursache 4 Container einer Batteriespeicheranlage in Brand geraten. Kanzleramtschef Thorsten Frey soll neuer Vorsitzender der Unionsfraktion im Bundestag werden. Darauf haben sich die Chefs von CDU und CSU, Friedrich Merz und Markus Söder, verständigt. Offiziell ins Amt kommt Frey aber erst durch eine Wahl in der Fraktion. Diese trifft sich dafür am kommenden Mittwoch zu einer Sondersitzung. Am Sonnabend war Jens Spahn als Fraktionschef zurückgetreten. Grund waren Vorwürfe im Zusammenhang mit einer Leihmutterschaft. Wer Frey als Kanzleramtschef folgen soll, ist noch nicht geklärt. Die Verbraucherzentrale Sachsen warnt vor einer neuen Betrugsmasche im Internet. Dabei verschicken Kriminelle im Namen des Bundeszentralamts für Steuern täuschend echte E-Mails. Die Empfänger sollen gedrängt werden, ihre IBAN für ein vermeintliches Lastschriftmandat zu bestätigen. Die Nachrichten wirkten durch offizielle Logos, Aktenzeichen und behördliche Formulierungen auf den ersten Blick echt. Die Verbraucherschützer wiesen darauf hin, dass das Bundeszentralamt für Steuern niemals per Mail Auskünfte über sensible Bankdaten anfordert. Der Förderverein Friedhof Merane wird für sein außergewöhnliches Engagement im Denkmalschutz ausgezeichnet. Das Deutsche Nationalkomitee für Denkmalschutz erklärte, der Verein erhalte eine von bundesweit 5 silbernen Halbkugeln für sein außergewöhnliches ehrenamtliches Engagement. Begonnen habe alles mit Förderanträgen zur Sanierung der neuen Friedhofskapelle, sagte der Vorsitzende Peter Ohl, MDR Sachsen.
1: Das hat sich dann zu einer sehr angenehmen und freudvollen Tätigkeit entwickelt. Neue Friedhofshalle von 1914 und schließlich auch die alte Kapelle von 1873, die am Verfall war und die wir retten konnten, indem wir auch Fördermittelanträge stellten, aber damit die Verpflichtung verbunden war, dass das nicht mehr genutzte und dem Verfall fast preisgegebene Gebäude künftig gemeinschaftlich für kulturelle Veranstaltungen zu nutzen ist. Und das haben wir geschafft, dass aus dieser Friedhofskapelle ein Denkmal zum Ort der Begegnung wird.
0: Das Wetter in der Nacht unterschiedlich bewölkt mit einzelnen Schauern bei 14 bis 10 Grad. Morgen Wolken, ab und zu Sonne bei 18 bis 21 Grad.
2: Hier ist der Verkehrsservice für den ARD-Abend. Die A1 Bremen Richtung Hamburg ist zwischen Harburg und Stillhorn wegen einer Nachbaustelle bis ca. 5 Uhr morgen früh gesperrt. Die Umleitung führt über die U83. A2 Hannover Richtung Berlin zwischen Lehrte Ost und Hämmelerwald 3 Kilometer Stau. Hier die Verzögerung plus 20 Minuten. Die A30 Osnabrück Richtung Amsterdam ist zwischen Rheine und Rheine-Nord wegen Brückenarbeiten bis ca. 5 Uhr früh gesperrt. Die A71 Schweinfurt Richtung Sangerhausen ist zwischen Stadt Ilm und Arnstadt Süd wegen Wartungsarbeiten im Tunnel Behringen bis 7 Uhr gesperrt. Die A111 Oranienburg Berlin ist zwischen Schulzendorfer Straße und Weidmannslusterdamm in beiden Richtungen wegen Tunnelwartungsarbeiten bis 5 Uhr früh gesperrt. Die A115 Dreiknutetal Richtung Berlin ist zwischen Kreuz Zehlendorf und Spanischer Allee wegen Bauarbeiten bis 5 Uhr gesperrt. Die B170 Altenberg Richtung Dresden ist zwischen Bannewitz und Abzweig Boderitz wegen eines brennenden Pkw gesperrt. Soweit die Meldungen, kommen Sie gut an.
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2: Aus Dresden mit Frank-Michael Bauer und hier ist Rick Astley, der Mann, der auch noch munter auf Tournee geht. Take me to your heart.

Ja, aber und thank you for the music. Und da sind wir bei Simone Ahrens aus Rostock. Sie hat, glaube ich, schreibt sie, ich glaube, ich habe alle Vorstellungen damals gesehen, als der Film ins Kino gekommen ist. Und das war ein Dauerbrenner für mich. Ich habe mir natürlich dann auch später die DVD und die Blu-ray gekauft. Und der Titel ist ja da auch zu hören. Thank you for the music. Dann hat Mike Hohmeister geschrieben, hallo, der absolute Renner. Für mich sind die zwei abgedrehten Kiffer Jack und Jonk. Dann haben wir von Hauken Ufen aus Marne Post bekommen. Ich habe eine Menge Lieblingsfilme, das kann ich mir vorstellen. Es gibt ja viele Leute, die auch gerne Filme schauen. Aber True Lies mit Arnold Schwarzenegger und Jamie Lee Curtis sind dann ganz weit vorn. Und auch Pretty Woman oder Overboard, ein Goldfisch fällt ins Wasser mit Goldie Hawn und Kurt Russell. Und dann haben wir herzliche Grüße aus Gelsenkirchen von Max bekommen und sein Lieblingsfilm ist Knocking on Heaven's Door von Till Schweiger. Absolut lustig und sehenswert, wenn man seine Lachmuskeln trainieren will. Und ja, vielen Dank auch für die Musik heute Abend. Ich werde es auch der Musikredaktion weiter sagen. Vielen Dank, dass Sie uns geschrieben haben und wir haben noch ein paar, die wir dann verraten können, die ihr ihren Lieblingsfilm uns genannt haben. Jetzt aber erstmal lassen wir die Polizei singen. Every little thing she does is magic. Here is the police im ARD-Abend.

Diese Stimme gehört Anastasia, hier gehört im ARD-Abend. Können Sie sich noch daran erinnern? Das gab's mal in den Kinos, so einen Gong. Frank Stiller aus Frankfurt-Oder hat uns geschrieben, ja, er hat diesen Gong gemocht und vermisst ihn heute, wenn er ins Kino geht. Sein absoluter Favorit ist übrigens der Club der Toten Dichter mit einem ganz tollen Robin Williams. Schade, dass er von uns gegangen ist, und er hat wirklich tolle Filme gespielt. Und in diesem Moment bekomme ich eine Meldung aus der Verkehrsredaktion rein, die ich Ihnen nicht vorenthalten möchte. Ist ganz wichtig. Achtung, Falschfahrer auf der A24 Berlin-Hamburg zwischen Herzsprung und Pritzwalk. Ist ein Falschfahrer unterwegs. Bitte äußerst rechts fahren und nicht überholen. Ich wiederhole, Falschfahrer auf der A24 Berlin-Hamburg zwischen Herzsprung und Pritzwalk ist ein Falschfahrer unterwegs. Bitte äußerst rechts fahren und nicht überholen. Wir melden, wenn die Gefahr vorüber ist. Dann haben wir auch einen Anruf bekommen, und zwar von Jörg. Die Kinder vom Bahnhof Zoo ist für ihn ein wichtiger Film. The Blues Brothers, Der letzte Mohikaner, Vom Winde verweht und Dirty Dancing. Das sind so eine ganze Reihe von Filmen, die er sehr mag. Und dann habe ich hier noch Post bekommen von Dietrich aus Mildenau. Es gibt ja so viele gute Filme, so viele sehr gute Darsteller. Mein großer Favorit ist Clint Eastwood. Ein toller Film mit Meryl Streep ist Die Brücken am Fluss. Und Roswitha hat uns geschrieben, sie mag Jenseits von Afrika mit Meryl Streep und dem unvergessenen Robert Redford. Und wenn wir schon mal beim Thema Afrika sind, passt hier ganz gut, haben wir im Programm Afrika mit Toto.

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4: 22.33 Uhr. Hier ist der Verkehrsservice für den ARD-Abend. Achtung, Falschfahrer auf der A24 Berlin-Hamburg. Zwischen Herzsprung und Pritzwalk ist ein Falschfahrer unterwegs. Bitte äußerst rechts fahren und nicht überholen. Die A1 Bremen Richtung Hamburg ist zwischen Harburg und Stillhorn wegen einer Nachbaustelle bis ca. 5 Uhr gesperrt. Die Umleitung führt über die U83. A2 Hannover Richtung Berlin zwischen Lehrte Ost und Hämmeler Wald 5 Kilometer Stau. Hier dauert es 30 Minuten länger für Sie. Die A30 Osnabrück Richtung Amsterdam ist zwischen Rheine und Rheine Nord wegen Brückenarbeiten bis ca. 5 Uhr gesperrt. Die A71 Schweinfurt Richtung Sangerhausen ist zwischen Stadt Ilm und Arnstadt Süd wegen Wartungsarbeiten im Tunnel Behringen bis 7 Uhr gesperrt. Die A111 Oranienburg-Berlin ist zwischen Schulzendorfer Straße und Weidmannsluster Damm in beiden Richtungen wegen Tunnelwartungsarbeiten bis 5 Uhr gesperrt. Dann haben wir die A115 Dreiknudetal Richtung Berlins. Die ist dort zwischen Kreuz Zehlendorf und Spanische Allee wegen Bauarbeiten bis 5 Uhr gesperrt. Die B170 Altenberg Richtung Dresden ist zwischen Bannewitz und Abzweig Boderitz wegen eines Feuerwehreinsatzes gesperrt. Soweit die Meldungen, kommen Sie gut an Ihr Ziel.

Hier ist der Verkehrsservice für den ARD-Abend. Jetzt kommt sie, die Entwarnung. Entwarnung auf der A24 Berlin-Hamburg. Kein Falschfahrer mehr zwischen Herzsprung und Pritzwalk.

0: OMD im ARD-Abend. Es geht um Ihre Lieblingsfilme und da gibt es wirklich eine ganze Menge und unterschiedliche. Hören wir weiter rein, jetzt mal ins Telefon.
1: Ja, schönen guten Tag. Mein Name ist Mirko Kehler aus Rostock-Warnemünde. Mein Lieblingsfilm ist mit Bastet und Terence Hill 2, Big Pech und Schwefel, aber auch die anderen Filme mit Bastet und Terence Hill gucke ich sehr gerne, da ich ja fast alle Filme von den beiden auf DVD habe. Noch viele Grüße nach Dresden, Studio aus Rostock. Einen schönen Abend.
2: Ja, guten Abend. Hier ist der Alija Bakovic aus Hannover. Ich habe eigentlich auch mehrere Lieblingsfilme, aber ich sage jetzt mal, den ich am sehr liebsten mag. Also war auf jeden Fall immer Möge die Macht mit euch sein. Das war mein erster Kinofilm und zwar war das Krieg der Sterne. Ich habe natürlich dann auch danach sehr gerne gesehen hier Cannonball Run 1 und 2. Auf dem Highway ist die Hölle los, wo ganz viele verschiedene Prominente mitmachen. Roger Moore, Burt Reynolds, Sammy Davis Jr., Dean Martin. Was ich auch gerne gesehen habe, ist von Barbara Streisand und Ryan O'Neill, Iswas Dog.
3: Meine beiden Filme sind Yellow Submarine von den Beatles und Spiel mir das Lied vom Tod als Western.
4: Der Film aus nächster Nähe mit Robert Redford. Da sind einige Lieder dabei von Celine Dion. Einfach nur toll. Gruß, Ingrid aus Peine.
0: Danke, Ingrid. Grüße nach Peine und an die anderen. Vielen Dank für Ihre Lieblingsfilme, dass Sie die uns nennen. Hier im ARD Abend jetzt.

Hier ist der ARD-Abend mit einer wichtigen Meldung aus der Verkehrsredaktion. Achtung auf der B5 in Hamburg in der Bergedorfer Straße zwischen Rheinbeker, Redder und Sanderdamm werden Steine von einer Brücke auf die Fahrbahn geworfen. Ich wiederhole, auf der B5 in Hamburg in der Bergedorfer Straße zwischen Rheinbeker, Redder und Sanderdamm werden Steine von einer Brücke auf die Fahrbahn geworfen.

Hungry Eyes, da fällt uns doch sofort Dirty Dancing ein. Das war Musik hier mit Eric Carmen. Dirty Dancing, das ist für Susanne der absolute Lieblingsfilm. Der wurde ja auch in Ost und West gezeigt. Und das war ein Kassenschlager auf jeden Fall. Dann hat Rudi geschrieben, mein Lieblingsfilm ist Guess Who's Coming to Dinner mit den unvergesslichen Spencer Tracy, Catherine Hepburn, Sidney Poitier und vielen mehr. Mit seinen Vorurteilen fertig werden ist leider ein nie endendes Problem. Liebe Grüße aus Holland von Rudi, Ulrike aus Aachen, mag Laboum die Fete und Laboum die Fete geht weiter und natürlich E.T. Am Ende heule ich dann immer, egal, ich gucke ihn trotzdem immer wieder gerne. Ich mag gerne den Film Buddy und der außerirdische Kleine von Heiko Kotsch ist diese Nachricht gekommen und dann von Andreas aus Wolkenstein die Filme mit Bud Spencer und Terence Hill mit Louis de Funès oder die Winnetou-Filme der DEFA. Und dann haben wir noch einen Lieblingsfilm hier von Andy, und zwar der Beatles-Film Hihi, Hilfe oder auch Help. Und Bernd Streb aus Emden hat uns geschrieben, Emden, da war doch was. Genau, er schreibt uns auch, dass ein anderer bekannter

0: hat der Blitz den Schwanz verbrannt. Das tausendste Schaf hieß Harald. Und das war 100 Jahre. Harald.
1: Otto, unübertroffen aus dem ersten Film. Ja, und er hat heute Geburtstag. Vielen, vielen Dank für alle Mails und Telefonanrufe. Ich schaffe sie bei weitem nicht, aber es hat Ihnen Spaß gemacht. Das haben Sie auch geschrieben. Vielen, vielen Dank mit Ihren Lieblingsfilmen. Und den ein oder anderen können Sie sich ja wieder angucken. Gibt ja heute viele Möglichkeiten. So, das war dann der ARD-Abend. Mein Name ist Frank-Michael Bauer und gleich gibt's die ARD-Hitnacht nach 23 Uhr. Und meine liebe Kollegin Romy Anders freut sich schon auf Sie. Sie kommt dann aus Thüringen, von MDR Thüringen aus Erfurt.

Der Verkehrsservice hier am ARD-Abend. Achtung auf der B5 weiterhin in Hamburg. In der Bergedorfer Straße zwischen Rheinbeker Redda und Sanderdamm werden Steine von einer Brücke auf die Fahrbahn geworfen.

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1: Um 23 Uhr mit Felix Sprung. Kanzleramtsminister Frei soll Nachfolger des zurückgetretenen Jens Spahn an der Spitze der Unionsfraktion werden. Das hat CDU-Chef Merz zusammen mit Markus Söder, seinem Kollegen von der CSU, vorgeschlagen. Was der Entscheidung möglicherweise zugrunde lag, erläutert unser Berlin-Korrespondent Markus Preis.
2: Friedrich Merz, der hat jetzt statt eines potenziellen Konkurrenten wie Jens Spahn demnächst einen sehr, sehr loyalen Vertrauten als Fraktionschef im Bundestag. Trotzdem gibt's heute zumindest hinter vorgehaltener Hand auch ein paar Fragezeichen. Einige Unionsabgeordnete meinen, Frei hätte als Kanzleramtschef Konflikte nicht früh genug gesehen und abgeräumt. Und genau das müsse er aber auch als Fraktionschef können. Und manche zweifeln auch, wie gut Thorsten Frei Attacke kann. Attacke auf den politischen Gegner. Und attackieren, das konnte Jens Spahn sehr gut.
1: Die Bundesregierung hat mit Sorge auf den jüngsten Vorfall bei OpenAI reagiert, einem der führenden Unternehmen im Bereich der künstlichen Intelligenz. Ein Sprecher des Digitalministeriums sprach von einem Paradigmenwechsel. Man sehe bereits seit Monaten, dass KI-Agenten immer mehr können. Das verändere auch die Bedrohungslage. Zuvor war bekannt geworden, dass bei OpenAI ein autonom agierendes KI-Modell außer Kontrolle geraten war. Es drang in das Computersystem eines anderen Unternehmens ein, um eine Aufgabe zu erfüllen. Die EU-Kommission hat der milliardenschweren Übernahme des Hollywood-Konzerns Warner Brothers durch den Konkurrenten Paramount zugestimmt, allerdings unter Auflagen. Paramount muss eine Beteiligung am Filmverleiher United International Pictures aufgeben. Denn die EU-Kommission befürchtet, dass das Unternehmen nach der Übernahme schlechtere Konditionen für die Kinobetreiber durchsetzen könnte, zum Nachteil der europäischen Verbraucher. Im Bereich der Filmproduktion sieht die Kommission dagegen keine Gefahr für den Wettbewerb. In München ist am Abend mit einer bewegenden Feier der Opfer des rechtsextremistischen Anschlags vor 10 Jahren gedacht worden. Ein 18-Jähriger hatte damals im Bereich des Olympia-Einkaufszentrums 9 Menschen ausländischer Herkunft und anschließend sich selbst erschossen. Aus München Alisa Marie Schröter.
3: Bundespräsident Frank-Walter Steinmeier sprach den Angehörigen sein Mitgefühl aus und setzte das Münchner Attentat in den Kontext anderer rechtsterroristischer Anschläge, wie jener in Hanau, Halle und Solingen. Eine Spur rechtsextremer Taten ziehe sich durch die Geschichte der Bundesrepublik, sagte Steinmeier. Auch der Täter vom Münchner OEZ-Attentat habe seine Opfer nach rassistischen Zuschreibungen ausgewählt. Daran ändere auch die Tatsache nichts, dass der Täter selbst Migrationshintergrund hatte.
1: Das waren die Nachrichten. Das Wetter in Deutschland, in der Nacht gebietsweise trocken, zum Teil noch Schauer, kaum Gewitter, Tiefstwerte 15 bis 8 Grad. Morgen mehr Wolken, Höchstwerte 18 bis 27 Grad. Es ist 23.03 Uhr.
4: Und hier ist der Verkehrsservice in der ARD-Hitnacht. Wir haben Gott sei Dank gleich 2 Entwarnungen. Einmal die Entwarnung für die A24 Berlin Richtung Hamburg. Kein Falschfahrer mehr zwischen Herzsprung und Pritzwalk. Und auch die Entwarnung für die A49 Kassel-Gießen ist reingekommen. Kein Falschfahrer mehr zwischen Neuental und Stadtallendorf Nord. Aktuell ist die A1 Bremen Richtung Hamburg. Die Strecke ist zwischen Harburg und Stillhorn wegen der Nachtbaustelle bis 5 Uhr morgen früh gesperrt. Es gibt eine Umleitung, die U83. A2 Richtung Braunschweig zwischen Lehrte und Hemmelerwald 5 Kilometer Stau, Fahrbahnverengung, Verzögerung ca. 30 Minuten. Dann haben wir die A3 Würzburg Richtung Frankfurt zwischen Hanau und Obertshausen 3 Kilometer Stau wegen Reparaturarbeiten nach einem Fahrzeugbrand. Der Verkehr wird an der Brandstelle über den Standstreifen geleitet. A5, Frankfurt Richtung Karlsruhe, zwischen Heppenheim und Hemsbach, wegen der Nachtbaustelle wieder bis 6 Uhr gesperrt. Die Umleitung führt ab Heppenheim über die U86. Dann haben wir die A8, München Richtung Stuttgart, zwischen Eichelberg und Kirchheim Tech Ost, 3 Kilometer Stau, da gab es einen Unfall, nur eine Spur ist frei. Die A30, Rheine Richtung Amsterdam, ist zwischen Rheine und Rheine Nord wegen Bauarbeiten bis ca. 5 Uhr morgen früh gesperrt. Und die A44, Essen Richtung Düsseldorf, ist zwischen dem Dreieck Felbert Nord und Hetterscheid wegen Bauarbeiten bis Herbst gesperrt. Es geht noch weiter. Die A52, Gelsenkirchen Richtung Mahl, zwischen Übergang von der B224 und Gelsenkirchen-Scholwin, wird nach einem Unfall der Verkehr über die Anschlussstelle Gelsenkirchen-Böhr-West geleitet. A71 Richtung Sangerhausen, der Tunnel Behringen, ist gesperrt wegen Wartungsarbeiten bis um 7 morgen früh. Und die A93 Hof Richtung Weiden ist zwischen Selb-West und Höchststädt wegen Bergungsarbeiten gesperrt. Die Umleitung führt über die U14. Die Berliner Stadtautobahn A111 ist zwischen Schulzendorfer Straße und Weidmannslusterdamm wegen Wartungsarbeiten im Tunnel bis um 5 morgen früh gesperrt. Und wir haben noch die A115 AWUS Richtung Dreieck Funkturm. Die Strecke ist zwischen Kreuz Zehlendorf und Spanische Allee gesperrt, auch bis um 5. Letzte Meldung, die B96 in Berlin, der Tiergartentunnel, ist gesperrt wegen Wartungsarbeiten bis um 6 morgen früh.
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4: Guten Abend Deutschland und eine schöne Nacht. Das wünscht Ihnen Rumi Anders. Hi und willkommen in der ARD-Hitnacht.

Elton John. Was für ein schöner Song. Und ich hatte gerade wieder alle Bilder von König der Löwen vor Augen. Das ist auch ein geniales Musical. Es ist so wunderbar gemacht. Also wenn Sie das noch nicht gesehen haben, ich kann es nur empfehlen. Ist auch für die ganze Familie, wirklich von groß bis klein. Das ist ein Erlebnis. Und Hamburg, auch eine tolle Stadt, wo es aufgeführt wird. Jetzt in den Sommerferien. Ein schöner Ausflug nach Hamburg mit Musical. Also das vergisst man nicht. Ihr lieben Nachtschwärmer, ihr lieben Frühaufsteher, liebe ARD-Hit-Nachtgemeinde. Freue mich, dass wir wieder beisammen sind. Es ist kurz vor 11:45. Hi.

ard-hitnacht@mdr.de. Weil ich gerade so von Hamburg und vom Musical König der Löwen geschwärmt habe, schreibt Uwe aus Zeitz: Hallo Romy, ich kann das nur bestätigen, auch wir waren vor einem Jahr in Hamburg und zwar zu Harry Potter. Einfach super, Hotelklasse und Hamburg ist immer eine Reise wert. Euer Uwe aus Zeitz. Na cool. Dankeschön, Uwe, fürs Schreiben. ard-hitnacht@mdr.de. Wir freuen uns über Post. Let it be.

0: 23.30 Uhr. Es ist 11:30. Der Verkehrsservice in der ARD-Hitnacht mit einer Menge Meldungen von den Straßen. Da wird viel gebaut. Wir haben die A1 Bremen Richtung Hamburg. Die Strecke ist zwischen Harburg und Stillhorn wegen der Nachtbaustelle gesperrt bis 5. A2 Richtung Braunschweig zwischen Lehrte und Hemmelerwald. 5 Kilometer Stau wegen Fahrbahnverengung. Sie brauchen da eine halbe Stunde länger. A3 Würzburg Richtung Frankfurt, zwischen Hanau und Obertshausen 3 Kilometer Stau wegen Reparaturarbeiten. Da gab es einen Fahrzeugbrand. Der Verkehr wird an der Brandstelle über den Standstreifen geleitet. Die A5 Frankfurt Richtung Karlsruhe ist zwischen Heppenheim und Hemsbach wegen der Nachtbaustelle gesperrt bis 6 morgen früh. Die Umleitung führt ab Heppenheim über die U86. A8, München Richtung Stuttgart. Zwischen Eichelberg und Kirchheim Tech Ost, 3 Kilometer Stau. Da gab es einen Unfall, nur eine Spur ist frei. Die A30, Rheine Richtung Amsterdam, ist zwischen Rheine und Rheine-Nord gesperrt, wegen Bauarbeiten bis 5 morgen früh. A44, Essen Richtung Düsseldorf, ist zwischen dem Dreieck Felbert Nord und Hetterscheid wegen Bauarbeiten bis Herbst gesperrt. Und die A71 Richtung Sangerhausen, der Tunnel Beringen ist wegen Wartungsarbeiten gleich bis 7 morgen früh gesperrt. Die A93 Hof Richtung Weiden ist zwischen Selb West und Höchstädt wegen Bergungsarbeiten gesperrt. Die Umleitung führt über die U14. Die Berliner Stadtautobahn A111 ist zwischen Schulzendorfer Straße und Weidmannsluster Damm wegen Wartungsarbeiten im Tunnel gesperrt bis ca. 5 Uhr morgen früh. Und wir haben die A115, AWUS Richtung Dreieck Funkturm. Die Strecke ist zwischen Kreuz Zehlendorf und der Spanischen Allee bis ca. 5 Uhr gesperrt. Letzte Meldung, die B96 in Berlin. Der Tiergartentunnel ist wegen Tunnelwartungsarbeiten in beiden Richtungen gesperrt bis 6 morgen früh. Da wissen Sie erstmal Bescheid, passen Sie gut auf, bleiben Sie wach und kommen Sie bald an.
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0: In dieser Nacht hören Sie mal wieder etwas anders mit mir. Ich bin Romy Anders und grüße Sie ganz herzlich. Hey, willkommen bei uns.

Beautiful Girl. ard-hitnacht@mdr.de. Wir haben im Laufe des Tages noch eine Nachricht von Hörer Markus bekommen. Er schreibt, für mich bedeutet Glück, dass meine Frau Kathi jeden Tag an meiner Seite ist. Sie ist das größte Glück in meinem Leben. Ich bin ihr für alles, was sie für mich macht und für uns macht, so dankbar. Grüße aus Hamburg von Markus. Das ist cool. Dankeschön fürs Schreiben, Markus. Das war ja unser Thema in der vergangenen Nacht. Was bedeutet Glück für Sie? Was macht Ihr Leben schöner? Worüber freuen Sie sich im Alltag? Und jetzt ganz konkret in der Nacht. Ich hatte ja von meiner Freundin erzählt, deren größtes Glück war vor kurzem Küchenpapier zu ergattern, bedruckt mit kleinen roten Herzen drauf. Da war die total begeistert, mir hat sie auch gleich eine Rolle geschenkt. Und jetzt das Allerneueste, sie hat davon auch Klopapier bekommen, mit roten kleinen Herzlein drauf. Verschönert das Lebensgefühl, sagt sie. Okay, also mein größtes Glück ist gerade das Wetter. Ist nicht zu warm, du kannst durchatmen, du kannst denken, ohne sofort zu schwitzen, Sport machen, kochen. Das fetzt. 20 Grad, Wolken, zwischendrin auch mal ein bisschen Sonne. Auch das kann Glück sein. Ich frage daher nochmal Sie in dieser Nacht. Was bedeutet für Sie Glück? ard-hitnacht@mdr.de

Guten Abend, Deutschland. Die ARD Hitnacht hier gesendet aus Thüringen, aus den Studios von MDR Thüringen, aus Erfurt. Wir wünschen eine angenehme Nacht.

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1: Um 0 Uhr mit Juliette Groß. Kanzleramtsminister Frey soll Nachfolger des zurückgetretenen Jens Spahn an der Spitze der Unionsfraktion werden. Das hat CDU-Chef Merz zusammen mit Markus Söder, seinem Kollegen von der CSU, vorgeschlagen. Was der Entscheidung möglicherweise zugrunde lag, erläutert unser Berlin-Korrespondent Markus Preis.
2: Friedrich Merz, der hat jetzt statt eines potenziellen Konkurrenten wie Jens Spahn demnächst einen sehr, sehr loyalen Vertrauten als Fraktionschef im Bundestag. Trotzdem gibt es heute zumindest hinter vorgehaltener Hand auch ein paar Fragezeichen. Einige Unionsabgeordnete meinen, Frey hätte als Kanzleramtschef Konflikte nicht früh genug gesehen und abgeräumt. Und genau das müsse er aber auch als Fraktionschef können. Und manche zweifeln auch, wie gut Thorsten Frey Attacke kann. Attacke auf den politischen Gegner. Na und attackieren, das konnte Jens Spahn sehr gut.
1: Die Bundesregierung hat mit Sorge auf den jüngsten Vorfall bei OpenAI reagiert, einem der führenden Unternehmen im Bereich der künstlichen Intelligenz. Ein Sprecher des Digitalministeriums sprach von einem Paradigmenwechsel. Das verändere auch die Bedrohungslage. Zuvor war bekannt geworden, dass bei OpenAI ein autonom agierendes KI-Modell außer Kontrolle geraten war. Es drang in das Computersystem eines anderen Unternehmens ein, um eine Aufgabe zu erfüllen. Die US-Regierung will Saudi-Arabien dabei helfen, ein ziviles Atomprogramm aufzubauen. Die Energieminister beider Länder haben ein Abkommen dafür unterzeichnet. Was genau darin steht, hat US-Energieminister Wright nicht bekannt gegeben. Ihm zufolge wird aber sichergestellt, dass keine Atomwaffen hergestellt werden. Im US-Parlament könnte es Widerstand gegen das Abkommen geben, denn viele Abgeordnete lehnen es ab, atomare Technologie im Nahen Osten auszuweiten. In München ist am Abend der Opfer des rechtsextremistischen Anschlags vor 10 Jahren gedacht worden. Ein 18-Jähriger hatte damals im Bereich des Olympia-Einkaufszentrums 9 Menschen ausländischer Herkunft und anschließend sich selbst erschossen. Aus München, Alisa Marie Schröter.
3: Bundespräsident Frank-Walter Steinmeier sprach den Angehörigen sein Mitgefühl aus und setzte das Münchner Attentat in den Kontext anderer rechtsterroristischer Anschläge, wie jener in Hanau, Halle und Solingen. Eine Spur rechtsextremer Taten ziehe sich durch die Geschichte der Bundesrepublik, sagte Steinmeier. Auch der Täter vom Münchner OEZ-Attentat habe seine Opfer nach rassistischen Zuschreibungen ausgewählt. Daran ändere auch die Tatsache nichts, dass der Täter selbst Migrationshintergrund hatte.
1: Das waren die Nachrichten. Das Wetter in Deutschland. Gebietsweise trocken, zum Teil noch Schauer, kaum Gewitter, Tiefstwerte 15 bis 8 Grad. Tagsüber mehr Wolken und etwas Regen, im Südwesten und im Ostseeumfeld oft heiter. Höchstwerte 18 bis 27 Grad. Es ist 0:03 Uhr.
4: Und hier ist der Verkehrsservice in der ARD-Hitnacht. Die A1 Bremen Richtung Hamburg ist zwischen Harburg und Stillhorn wegen der Nachtbaustelle gesperrt. Die Umleitung führt über die U83. A2 Richtung Braunschweig zwischen Lehrte und Hemmelerwald 5 Kilometer Stau, Sie brauchen eine halbe Stunde länger. Die A3 Würzburg Richtung Frankfurt zwischen Hanau und Obertshausen 3 Kilometer Stau, da hat ein Fahrzeug gebrannt, der Verkehr wird an der Brandstelle über den Standstreifen geleitet. Die A5 Frankfurt Richtung Karlsruhe ist zwischen Heppenheim und Hemsbach wegen der Nachtbaustelle gesperrt, die Umleitung führt ab Heppenheim über die U86. A8 München Richtung Stuttgart zwischen Eichelberg und Kirchheim Tech Ost 3 Kilometer Stau. Dort ist nach einem Unfall nur eine Spur frei. Und die A30 Rheine Richtung Amsterdam ist zwischen Rheine und Rheine Nord wegen Bauarbeiten gesperrt bis ca. 5 Uhr morgen früh. A44 Essen Richtung Düsseldorf zwischen dem Dreieck Felbert Nord und Hetterscheid gesperrt, da laufen Bauarbeiten und zwar bis Oktober. Und die A71 Richtung Sangerhausen, der Tunnel Beringen, ist wegen Wartungsarbeiten gesperrt bis morgen früh ca. 7 Uhr. Dann haben wir die A93 Hof Richtung Weiden zwischen Selb-West und Höchstädt wegen Bergungsarbeiten gesperrt. Die Umleitung führt über die U14 und die Berliner Stadtautobahn A111 ist zwischen Schulzendorfer Straße und Weidmannslusterdamm wieder wegen Wartungsarbeiten im Tunnel gesperrt bis ca. 5 Uhr morgen früh. Die A115 AWUS Richtung Dreieck Funkturm ist zwischen Kreuzzehlendorf und Spanischer Allee gesperrt bis um 5 Uhr. Und B96 in Berlin, der Tiergartentunnel, da finden Tunnelwartungsarbeiten statt, daher die Sperrung bis 6 Uhr morgen früh. Passen Sie gut auf, bleiben Sie wach und kommen Sie gut und sicher an.
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4: Mit Romy Anders. Grüß Sie. Hi.

Too Blue, Musik von Madonna. ARD-Hitnacht@mdr.de. Unser Hörer Heiko, der sonst nur NDR 90.3 hört, schreibt, er mag unsere Musik total. Und Heiko stellt nochmal ganz konkret fest, ohne euch wäre die Welt eine ganz andere. Heiko, danke für das Kompliment. Wie anders wäre die Welt denn? Wir wollen nicht weiter drüber nachdenken. Zum Glück gibt's uns, die ARD-Hitnacht, Radio für alle. Eine schöne Nacht und einen schönen Donnerstag. Danke, Heiko, fürs Schreiben.

ard-hitnacht@mdr.de. Was bedeutet für Sie Glück? Frank aus dem Saarland meint, für mich bedeutet Glück, selber gesund zu sein und überhaupt, dass keiner krankheitsbedingt leiden muss. Da ist definitiv was dran, Frank. Dankeschön für Ihre Nachricht. Und Stefan aus Duisburg hat sich auch gemeldet. Er schreibt, hallo Romy, ich finde, dass Glück so viele Auslöser hat. Glück ist immer ein kurzer, besonderer Moment, schreibt er, und viel wichtiger ist ja auch die Zufriedenheit mit sich und seinem Leben. Wenn man das ist, dann kommen auch Glücksgefühle immer wieder. Stefan, wahre Worte. Dankeschön für Ihre Nachricht.

Nacht mit einer Warnmeldung für Felde. In Felde, Kreis Rendsburg, Eckenförde, werden die Bewohner im Bereich der Dorfstraße aufgrund eines Feuerwehreinsatzes gebeten, Fenster und Türen geschlossen zu halten, sowie Lüftungs- und Klimaanlagen abzuschalten. Ich wiederhole die ARD-Hitnacht mit einer Warnmeldung für Felde. In Felde, Kreis Rendsburg, Eckenförde, da werden die Bewohner im Bereich der Dorfstraße aufgrund eines Feuerwehreinsatzes gebeten, Fenster und Türen geschlossen zu halten, sowie Lüftungs- und Klimaanlagen abzuschalten.

0: Eine Minute nach halb eins, der Verkehrsservice in der ARD-Hitnacht. Die A1 Bremen Richtung Hamburg ist zwischen Harburg und Stillhorn wegen der Nachtbaustelle bis ca. 5 Uhr morgen früh, heute früh gesperrt. Wir sind ja schon drin im Donnerstag. Die Umleitung führt über die U83. Dann haben wir die A2 Richtung Braunschweig zwischen Lehrte und Hemmelerwald. 5 Kilometer Stau, Verzögerung dort etwa eine halbe Stunde. Die A5 Frankfurt Richtung Karlsruhe ist zwischen Heppenheim und Hemsbach wegen der Nachtbaustelle gesperrt bis um 6 nachher. Die Umleitung führt ab Heppenheim über die U86. A8 München Richtung Stuttgart zwischen Eichelberg und Kirchheim Tech Ost. 3 Kilometer Stau, dort ist nach dem Unfall nur eine Spur frei. Und die A30 Rheine Richtung Amsterdam ist zwischen Rheine und Rheine-Nord gesperrt wegen Bauarbeiten bis um 5 morgen heute früh. Ich bin immer noch im Gestern drin. Die A44 Essen Richtung Düsseldorf ist zwischen dem Dreieck Felbert-Nord und Hetterscheid wegen Bauarbeiten bis Herbst gesperrt. Und die A71 Richtung Sangerhausen, der Tunnel Behringen, ist wegen Wartungsarbeiten bis um 7 nachher in der Früh gesperrt. Die A93, Hof Richtung Weiden, ist zwischen Selb-West und Höchststädt wegen Bergungsarbeiten gesperrt. Die Umleitung führt über die U14. Und die Berliner Stadtautobahn A111 ist zwischen Schulzendorfer Straße und Weidmannslusterdamm wegen Wartungsarbeiten im Tunnel bis ca. um 5 in beiden Richtungen gesperrt. Die A115, AWUS Richtung Dreieck-Funkturm, ist zwischen dem Kreuz Zehlendorf und Spanischer Allee bis um 5 gesperrt. Und wir haben noch die B96 in Berlin. Der Tiergartentunnel ist wegen Tunnelwartungsarbeiten auch gesperrt bis um 6 nachher.
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0: Mit Romy Anders. Hi, hi, hi. Grüß Sie ganz herzlich und wünsche Ihnen einen guten Start in den Donnerstag. Eine schöne Zeit mit der ARD-Hitnacht.

rd-hitnacht@mdr.de. Das war Sandra. Einfach gute Musik, auch in der ARD-Hitnacht. Die Frage nach dem ganz eigenen, persönlichen Glück, die beantwortet jeder für sich. Und so sind so viele unterschiedliche Meinungen da übers Glück. Und es trudelt hier beinahe sekündlich bei uns ein. Dankeschön, ihr Lieben, fürs Schreiben. Auch Marco aus Hamburg hat sich gemeldet. Er schreibt: Die Frage, was Glück für mich ist, ist gar nicht so einfach zu beantworten, denn es sind die vielen kleinen Momente und Dinge, die mich glücklich machen. Das Kitzeln der ersten Sonnenstrahlen im Frühling, die warme Brise im Sommer, der Duft von nassem Laub im Herbst und die vielen Lichter in den Fenstern im Winter. Die Tatsache, schreibt er, dass ich die Liebe meines Lebens letztes Jahr im November geheiratet habe. Meine Familie und Freunde, die mich in all meinem Sein ertragen und aushalten. Und er schreibt, dass ich das Glück habe, in diesem noch so schönen Land, in dieser tollen Stadt Hamburg, ja, zur Welt gekommen zu sein. Ich kann diese Liste ewig weiterführen, doch das würde definitiv den Rahmen sprengen. Glück ist für mich, dass ich selber entscheiden kann, ob ich glücklich bin, schreibt Marco. Und wenn er mal unglücklich ist, dann denkt er an die glücklichen Momente. Er macht seinen Mann mit etwas Schönem glücklich und ist dann ebenfalls wieder sehr froh. Mensch, Marco, wow, danke für Ihre Nachricht und ganz, ganz liebe Grüße aus der ARD-Hitnacht nach Hamburg. Ist echt schön geschrieben.

Die ARD Hitnacht, heute gesendet aus Erfurt, aus den Studios von MDR Thüringen. Gleich die 1 Uhr Nachrichten. Schön, dass Sie bei uns sind, dass Sie mit uns die Nacht verbringen.

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1: Um 1 Uhr mit Juliette Groß. Kanzleramtsminister Frei soll Nachfolger des zurückgetretenen Jens Spahn an der Spitze der Unionsfraktion werden. Das hat CDU-Chef Merz zusammen mit Markus Söder, seinem Kollegen von der CSU, vorgeschlagen. Was der Entscheidung möglicherweise zugrunde lag, erläutert unser Berlin-Korrespondent Markus Preis.
2: Friedrich Merz, der hat jetzt statt eines potenziellen Konkurrenten wie Jens Spahn demnächst einen sehr, sehr loyalen Vertrauten als Fraktionschef im Bundestag. Trotzdem gibt's heute zumindest hinter vorgehaltener Hand auch ein paar Fragezeichen. Einige Unionsabgeordnete meinen, Frei hätte als Kanzleramtschef Konflikte nicht früh genug gesehen und abgeräumt. Und genau das müsse er aber auch als Fraktionschef können. Und manche zweifeln auch, wie gut Thorsten Frei Attacke kann. Attacke auf den politischen Gegner. Und attackieren, das konnte Jens Spahn sehr gut.
1: Die Bundesregierung hat mit Sorge auf den jüngsten Vorfall bei OpenAI reagiert, einem der führenden Unternehmen im Bereich der künstlichen Intelligenz. Ein Sprecher des Digitalministeriums sprach von einem Paradigmenwechsel. Das verändere auch die Bedrohungslage. Zuvor war bekannt geworden, dass bei OpenAI ein autonom agierendes KI-Modell außer Kontrolle geraten war. Es drang in das Computersystem eines anderen Unternehmens ein, um eine Aufgabe zu erfüllen. Die US-Regierung will Saudi-Arabien dabei helfen, ein ziviles Atomprogramm aufzubauen. Die Energieminister beider Länder haben ein Abkommen dafür unterzeichnet. Was genau darin steht, hat US-Energieminister Wright nicht bekannt gegeben. Ihm zufolge wird aber sichergestellt, dass keine Atomwaffen hergestellt werden. Im US-Parlament könnte es Widerstand gegen das Abkommen geben, denn viele Abgeordnete lehnen es ab, atomare Technologie im Nahen Osten auszuweiten. In München ist am Abend der Opfer des rechtsextremistischen Anschlags vor 10 Jahren gedacht worden. Ein 18-Jähriger hatte damals im Bereich des Olympia-Einkaufszentrums 9 Menschen ausländischer Herkunft und anschließend sich selbst erschossen. Aus München, Alisa Marie Schröter.
3: Bundespräsident Frank-Walter Steinmeier sprach den Angehörigen sein Mitgefühl aus und setzte das Münchner Attentat in den Kontext anderer rechtsterroristischer Anschläge, wie jener in Hanau, Halle und Solingen. Eine Spur rechtsextremer Taten ziehe sich durch die Geschichte der Bundesrepublik, sagte Steinmeier. Auch der Täter vom Münchner OEZ-Attentat habe seine Opfer nach rassistischen Zuschreibungen ausgewählt. Daran ändere auch die Tatsache nichts, dass der Täter selbst Migrationshintergrund hatte.
1: Das waren die Nachrichten. Das Wetter in Deutschland. Gebietsweise trocken, zum Teil noch Schauer, kaum Gewitter, Tiefstwerte 15 bis 8 Grad. Tagsüber mehr Wolken und etwas Regen im Südwesten und im Ostseeumfeld oft heiter. Höchstwerte 18 bis 27 Grad. Es ist 1.03 Uhr.
4: Die ARD-Hitnacht. Erstmal mit einer Warnmeldung für Felde. In Felde, nämlich Kreis Rendsburg, Eckenförde, werden die Bewohner im Bereich der Dorfstraße aufgrund eines Feuerwehreinsatzes nach wie vor gebeten, Fenster und Türen geschlossen zu halten, sowie Lüftungs- und Klimaanlagen abzuschalten. So, dann haben wir den Verkehrsservice mit der A1 Bremen Richtung Hamburg. Die Strecke ist zwischen Harburg und Stillhorn wegen der Nachtbaustelle gesperrt. Die Umleitung führt über die U83. A2 Richtung Braunschweig, zwischen Lehrte und Hemmelerwald 5 Kilometer Stau wegen Fahrbahnverengung. Die A5 Frankfurt Richtung Karlsruhe ist zwischen Heppenheim und Hemsbach wegen der Nachtbaustelle gesperrt bis nachher um 6. Die Umleitung führt ab Heppenheim über die U86. Die A30 Rheine Richtung Amsterdam ist zwischen Rheine und Rheine Nord gesperrt wegen Bauarbeiten bis um 5 nachher. Die A44 Essen Richtung Düsseldorf ist zwischen dem Dreieck Felbert Nord und Hetterscheid wegen Bauarbeiten bis Oktober gesperrt. Und die A71 Richtung Sangerhausen, der Tunnel Behringen, ist wegen Wartungsarbeiten gesperrt bis um 7 nachher in der Früh. Die Berliner Stadtautobahn A111 Richtung Charlottenburg ist zwischen Schulzendorfer Straße und Waldmannsluster Damm wegen Wartungsarbeiten im Tunnel gesperrt bis um 5. Und die A115 AWUS Richtung Dreieck Funkturm ist zwischen dem Kreuz Zehlendorf und Spanischer Allee auch bis ca. 5 Uhr gesperrt. Außerdem die B96 in Berlin, der Tiergartentunnel, ist wegen Tunnelwartungsarbeiten bis ca. 6 Uhr in beiden Richtungen gesperrt. Seien Sie schon achtsam, bleiben Sie wach und vor allem kommen Sie gut und sicher und bald an.
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Was ist Glück für uns ganz persönlich? Darüber reden wir seit der vergangenen Nacht in der ARD-Hitnacht. Henny hat noch geschrieben. Er schreibt, hallo Romy, echte Glücksmomente im Leben habe ich durch das Leben. Ausrufezeichen. Denn wir Menschen, wir sind ja individuell. Das stimmt absolut. Und jeder kann was auf seine eigene Art und Weise richtig gut. Und wenn man herausgefunden hat, was man selbst am besten kann und das dann vielleicht auch im Leben so macht, beruflich zum Beispiel, dadurch Geld verdient, hat man doch ganz, ganz großes Glück überhaupt. Henny, danke schon für Ihre Nachricht. Was für wahre Worte. ARD-Hitnacht@mdr.de. Was heißt denn für Sie persönlich Glück?

Lutz aus Königsborn schreibt gerade zum Thema Glück und Lutz, das finde ich total süß. Lutz schreibt, hallo Romy, Glück ist für mich, die ARD-Hitnacht mit dir zu hören. Liebe Grüße von deinem treuesten Fan Lutz. Mensch, danke schön Lutz für das Kompliment und für die sehr liebe Nachricht. Also für mich ist es ja auch ein ganz großes Glück, dass Sie noch wach sind und zuhören und nicht alle schlafen wie der Rest von Deutschland. Also danke, ihr lieben Nachtschwärmer und Frühaufsteher. Ihr sorgt auch für Glück hier in der ARD-Hitnacht. ARD-Hitnacht@mdr.de. Schreiben Sie uns gern. Wir freuen uns.

0: ard-hitnacht@mdr.de. Es hat gerade noch ein Lutz geschrieben, und zwar aus Penich. Hallo Frau Anders, hallo ARD-Hitnacht-Team. Wir hören euch wieder zu. Unser Glück, dass es euch gibt und natürlich die beste Unterhalterin der Welt. In Klammern Rumi Anders. Das bin ich. Liebe Grüße aus Penich, Freistaat Sachsen, senden Lutz und Gabi. Bis bald. Ey, die beste Unterhalterin der Welt, Leute, da will ich ja gar nicht widersprechen. Ihr lieben Lutzes, danke für die sehr, sehr netten Nachrichten.
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0: Kurzerhalb zwei. Der Verkehrsservice in der ARD-Hitnacht. Die A1 Bremen Richtung Hamburg ist zwischen Harburg und Stillhorn wegen der Nachtbaustelle gesperrt bis ca. 5 Uhr. Die Umleitung führt über die U83. A2 Richtung Braunschweig zwischen Lehrte und Hemmeler Wald 5 Kilometer Stau wegen einer Fahrbahnverengung. Die A5 Frankfurt Richtung Karlsruhe ist zwischen Heppenheim und Hemsbach gesperrt wegen der Nachtbaustelle bis um 6. Es gibt aber eine Umleitung, die führt ab Heppenheim über die U86. Dann haben wir die A7 Flensburg Richtung Hamburg. Der Elbtunnel ist gesperrt nach Auslösung der Höhenkontrolle. Und die A30 Rheine Richtung Amsterdam ist zwischen Rheine und Rheine Nord gesperrt wegen Bauarbeiten bis um 5. Die A44 Essen Richtung Düsseldorf ist zwischen dem Dreieck Felbert Nord und Hetterscheid wegen Bauarbeiten bis Mitte Oktober gesperrt. Die A71 Richtung Sangerhausen, Tunnel Behringen wegen Wartungsarbeiten gesperrt, wahrscheinlich bis um 7 nachher. Die Berliner Stadtautobahn A111 Richtung Charlottenburg ist zwischen Schulzendorfer Straße und Weidmannsloster Damm gesperrt. Da laufen Wartungsarbeiten im Tunnel und das geht wahrscheinlich auch bis um 5 nachher. Dann haben wir die A115 AWUS Richtung Dreieck Funkturm. Die Strecke ist zwischen dem Kreuz Zehlendorf und Spanischer Allee bis ca. 5 Uhr gesperrt. Und B96 in Berlin, der Tiergartentunnel, gesperrt wegen Tunnelwartungsarbeiten bis um 6 nachher. Kommen Sie gut und sicher an.
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0: Die ARD-Hitnacht wieder anders. Mit mir, ich bin Romy Anders. Hallo, hallo, liebe Grüße und vor allem das Wichtigste, kommen Sie gut und entspannt in den Donnerstag.

Musik von Milo. ard-hitnacht@mdr.de. Anonym hat uns jemand geschrieben: Ich habe ein Zitat, das stand auf einem Tischplatzset. Warte nicht auf das große Glück, sondern genieße die vielen kleinen Glücksmomente. Und weiter schreibt er oder sie: Ein Bekannter hatte einen sehr, sehr schweren Unfall, ist seitdem querschnittsgelähmt, hat aber das Glück, sich noch verständigen zu können und eine Hand bewegen zu können. Im Kopf fit, sich aber nicht mehr verständigen zu können, das ist schlimm. Ich wünsche Ihnen eine gute Nacht, mein Wecker klingelt um 5.30 Uhr. Oh Mann. Danke auch für diese Zeilen, für diese Mail und alles Liebe für Sie und Ihren Bekannten natürlich aus der ARD-Hitnacht. Was bedeutet Glück für Sie? ard-hitnacht@mdr.de

cooler Song aus den 80ern. Yes. Und das Schöne, das geht ja gleich so weiter. Ausschließlich nämlich Lieblingshits für Sie in der ARD-Hitnacht. Eine schöne Nacht wünschen wir jetzt mit Musik von London Beat.

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1: Um 2 Uhr mit Juliette Groß. Kanzleramtsminister Frey soll Nachfolger des zurückgetretenen Jens Spahn an der Spitze der Unionsfraktion werden. Das hat CDU-Chef Merz zusammen mit Markus Söder, seinem Kollegen von der CSU, vorgeschlagen. Was der Entscheidung möglicherweise zugrunde lag, erläutert unser Berlin-Korrespondent Markus Preis.
2: Friedrich Merz, der hat jetzt statt eines potenziellen Konkurrenten wie Jens Spahn demnächst einen sehr, sehr loyalen Vertrauten als Fraktionschef im Bundestag. Trotzdem gibt's heute zumindest hinter vorgehaltener Hand auch ein paar Fragezeichen. Einige Unionsabgeordnete meinen, Frey hätte als Kanzleramtschef Konflikte nicht früh genug gesehen und abgeräumt. Und genau das müsse er aber auch als Fraktionschef können. Und manche zweifeln auch, wie gut Thorsten Frey Attacke kann. Attacke auf den politischen Gegner. Und attackieren, das konnte Jens Spahn sehr gut.
1: Die Bundesregierung hat mit Sorge auf den jüngsten Vorfall bei OpenAI reagiert, einem der führenden Unternehmen im Bereich der künstlichen Intelligenz. Ein Sprecher des Digitalministeriums sprach von einem Paradigmenwechsel. Das verändere auch die Bedrohungslage. Zuvor war bekannt geworden, dass bei OpenAI ein autonom agierendes KI-Modell außer Kontrolle geraten war. Es drang in das Computersystem eines anderen Unternehmens ein, um eine Aufgabe zu erfüllen. Die US-Regierung will Saudi-Arabien dabei helfen, ein ziviles Atomprogramm aufzubauen. Die Energieminister beider Länder haben ein Abkommen dafür unterzeichnet. Was genau darin steht, hat US-Energieminister Wright nicht bekannt gegeben. Ihm zufolge wird aber sichergestellt, dass keine Atomwaffen hergestellt werden. Im US-Parlament könnte es Widerstand gegen das Abkommen geben, denn viele Abgeordnete lehnen es ab, atomare Technologie im Nahen Osten auszuweiten. In München ist am Abend der Opfer des rechtsextremistischen Anschlags vor 10 Jahren gedacht worden. Ein 18-Jähriger hatte damals im Bereich des Olympia-Einkaufszentrums 9 Menschen ausländischer Herkunft und anschließend sich selbst erschossen. Aus München, Alisa-Marie Schröter.
3: Bundespräsident Frank-Walter Steinmeier sprach den Angehörigen sein Mitgefühl aus und setzte das Münchner Attentat in den Kontext anderer rechtsterroristischer Anschläge, wie jener in Hanau, Halle und Solingen. Eine Spur rechtsextremer Taten ziehe sich durch die Geschichte der Bundesrepublik, sagte Steinmeier. Auch der Täter vom Münchner OEZ-Attentat habe seine Opfer nach rassistischen Zuschreibungen ausgewählt. Daran ändere auch die Tatsache nichts, dass der Täter selbst Migrationshintergrund hatte.
1: Das waren die Nachrichten. Das Wetter in Deutschland. Gebietsweise trocken, zum Teil noch Schauer, kaum Gewitter, Tiefstwerte 15 bis 8 Grad. Am Tage mehr Wolken und etwas Regen im Südwesten und im Ostseeumfeld oft heiter. Höchstwerte 18 bis 24 Grad. Es ist 2.03 Uhr.
4: Der Verkehrsservice in der ARD-Hitnacht. Die A1 Bremen Richtung Hamburg ist zwischen Harburg und Stillhorn wegen der Nachtbaustelle gesperrt. Die Umleitung führt über die U83. Die A5 Frankfurt Richtung Karlsruhe ist zwischen Heppenheim und Helmsbach wegen der Nachtbaustelle bis 6 Uhr gesperrt. Die Umleitung führt ab Heppenheim über die U86. Dann haben wir die A30 Rheine Richtung Amsterdam. Die Strecke ist zwischen Rheine und Rheine-Nord gesperrt wegen Bauarbeiten bis ca. 5 Uhr. A44 Essen Richtung Düsseldorf ist zwischen Dreieck Felbert Nord und Hetterscheid wegen Bauarbeiten gesperrt. Die A71 Richtung Sangerhausen, Tunnel Beringen gesperrt, da laufen Wartungsarbeiten bis um 7. Und die Berliner Stadtautobahn A111 Richtung Charlottenburg ist zwischen Schulzendorfer Straße und Weidmannsluster Damm wegen Wartungsarbeiten im Tunnel gesperrt bis ca. 5 Uhr. A115 AWUS Richtung Dreieck Funkturm ist zwischen Kreuz Zehlendorf und Spanischer Allee gesperrt. Und die B96 in Berlin, der Tiergartentunnel, ist wegen Tunnelwartungsarbeiten gesperrt bis ca. 6 Uhr.
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